0: Liebhaber, insbesondere im lokalen Raum, interessieren sollte. Und ja, ich bin heute in Vertretung von Hugo Heiter hier, darf das Freitagsmagazin heute mal moderieren. Und das Ganze wird sich bis 20.30 Uhr, wie gesagt, einem Mix aus News und Beiträgen von freie-radios.net drehen. Da habe ich euch ein paar schöne Sachen rausgesucht. Das ist das Portal der freien Radios. Auf jeden Fall eine Empfehlung wert, wer auf Beiträge und Diskussionsrunden und Facts sozusagen mag, dem sei das Ganze ans Herz gelegt. Und ich möchte anfangen. Also es wird unter anderem geben Vogel der Woche, denn wir hier im Coloradio, der Name ist Programm, der bunte Mix aus Kunst, Kultur und Politik. Und bunte Vögel, sagte der Maxma, was unser Vorstandsvorsitzender ist. Wir sind hier ein Verein, finanzieren uns aus Mitgliedsbeiträgen und Fördergeldern der Stadt, des Kulturamtes, herzlichen Dank, und auch der Landesmedienanstalt, damit wir das hier sozusagen euch über den Äther bringen können. Dafür sind eine Menge Kosten notwendig. Schaut es euch mal an, da gibt es auch diverse Beiträge bei uns auf coloradio.org. Auf der Homepage kann man da mal ein paar Sachen nachlesen. Oder auch Bundesverband der freien Radios, was der Zusammenschluss aller freien Radios in Deutschland ist. Ja, genau. Und also da gibt es erstmal einen Beitrag dazu zum Thema bunte Vögel, Vogel der Woche. Seid gespannt. Dann habe ich euch rausgesucht einen Beitrag hier aus dem Haus von Jens Steiner zur Dekolonialisierung, Ideengeschichte und Demokratie. Jens Steiner im Interview mit der Politikwissenschaftlerin Dr. Dawan, ganz frisch von heute. Und dann gibt es einen Beitrag zur Kulturinvestitionen in Sachsen, um dann 20 Uhr den René Seim, seines Zeichens Labelchef von Wildblumen Blues und Veranstalter von Lesungen und wie gesagt Plattenproduzent, habe ich heute 20 Uhr live im Interview für euch am Mikrofon, eine Viertelstunde, denn da gibt es morgen eine Lesung mit Live-Musik hier im Riesa e.V. Da wird er ein bisschen was zu dem ganzen Projekt sagen. Und was natürlich auch immer dazu gehört, die Genderfrage, Ungleichheit, Gleichheit zwischen Männern und Frauen, auch ein Beitrag von freieradios.net. Vom FSK Hamburg, freies Radio aus Hamburg. Das Ganze gewürzt mit Musik. Also, und dann ab 20.30 Uhr, eher weniger Gebabbel, da wird dann der KL, Master of the Tapes, hier für euch Techno-Elektro zum Start in das lange Wochenende spielen. Also bleibt dran, lehnt euch zurück, wo auch immer ihr seid, genießt das Leben. Und wie gesagt, bleibt zuversichtlich. Im Studio für euch der Hendrik.
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2: Unser heutiger Vogel der Woche fordert das Blau zurück. Das, was sich da gerade politisch blau zeigt, das ist eine blanke Frechheit. Da wäre doch Braun wohl korrekt. Also be honest, Nazis. Blau gehört eher zu den seltenen Farben und ist schwer herzustellen, wie einst Derek German in seinem Buch der Farben beschrieben hat.
1: Ins Blaue. Blaues Licht, ein geisterhaftes Licht. Lenis Vollmond, der durch eine kristallene Grotte in den Hochdolomiten fällt. Die Dorfbewohner ziehen ihre Vorhänge zu gegen dieses Blau. Blau bringt Nacht mit sich. Once in a Blue Moon. Tacitus berichtet uns von einer gespenstisch tätowierten Armee, den piktischen Britanniern, nackt in der Farbe der Äthiopier, Ceruleum. Dunkelblau, nicht das knallige Blau aus der Farbtube. Die blauen Männer des Hohen Atlas sind so gefärbt durch das Indigo, das ihre Kleidung ausschwitzt. Blaue Flächen und Orte, der blaue Nil und die blaue Grotte. Die Grotte wird erhellt von Licht, das aus einer 1,50 Meter hohen kleinen Öffnung in die gewaltige Höhle einfällt und durch das Wasser gebrochen wird. Die Fährmänner singen O Sole Mio. Der stille Zauber ist gebrochen. Blau trügt. Die blauschwänzige Fliege tanzt den Blues in blauen Wildlederschuhen. Die himmelblaue Seejungfer schillernd huscht über die blaue Lagune. Der blaue Buddha lächelt im Reich der Freude. Dunkelblau, bestickt mit Gold. Im Lasurstein sind goldene Sprenkel. Blau und Gold sind auf ewig vereint. Sie sind für alle Ewigkeit Wahlverwandte. Der Buddha sitzt auf dem blauen Lotus, getragen von zwei blauen Elefanten. Die Blaus in Japan, die Arbeitskleidung, das Blau der Dächer seiner Häuser. Die blaue Arbeitskleidung in Frankreich, die blauen Overalls hier in England und die blauen Levis, die die Welt eroberten. Der große Meister des Blau, der französische Maler Yves Klein. Kein anderer Maler ist so beherrscht von Blau, obwohl Cézanne mehr Blaus malte als die meisten. Blau ist Blau. Blau ist feuriger als Gelb. Blau ist kalt, eisig kalt, Curaçao mit Eis. Die Erde ist blau. Der Mantel der Jungfrau ist der leuchtend blaue Himmel. Dies ist das lebendige Blau, das Blau der Göttlichkeit. Blue Movies, Blaubart. Daher die Notwendigkeit, in unsere durch die roten und gelben Farbtöne wiedergegebenen Lichtvibrationen eine genügende Menge von Blau zu mischen, um die Luft fühlbar zu machen, sagt Cézanne in Echtes Blau. Während ich dies schreibe, trage ich einen japanischen Arbeitskittel aus robustem Leinen in verblichenem Indigo. Indigo ist die Farbe für Kleidungsstücke, Kobalt für Glas, Ultramarin für Malerei. Indigo, Indikan aus Indien, findet man in Färberweid und der Indigofera Tinctoria. Marco Polo notierte den Vorgang der Indigo-Gewinnung in Kowloon. In Kowloon. Dieser wird aus einem Kraut gewonnen, das mit den Wurzeln ausgerupft wird, wenn es zu faulen anfängt. Dann presst man den Saft aus. Diesen lässt man in der Sonne verdunsten, bis eine Art Teigrückstand übrig bleibt, der in kleine Stückchen geschnitten wird. Die Einführung von Indigo nach Europa löste Bestürzung aus. Die Verwendung von Färberweid stand 1577 in Deutschland unter Strafe. Ein Erlass verbot das soeben erfundene, schädliche und trügerisch zerfressende und ätzende Färbemittel, des Teufelsfarbe genannt. In Frankreich mussten die Färber einen Eid ablegen, kein Indigo zu benutzen. Zwei Jahrhunderte lang war Indigo gesetzgeberisch umzingelt. Das erste künstliche Blau war das Anfang des 18. Jahrhunderts entdeckte Preußischblau. Asao ya, ichivin fukaki, fuchino iwo. Ah, die blühende Trichterwinde, tiefblauer Teich. Funyosa Busoi. Für die Japaner ist die Trichterwinde, was für die Engländer die Rose oder die Holländer die Tulpe ist. Tiefblau erblüht sie in der Morgendämmerung und verblasst im Sonnenschein. Die Japaner schliefen unter blauen Moskitonetzen, die ihnen die Illusion von Frieden und Kühle vermitteln sollten. Etwas Altes, etwas Neues, etwas Geborgtes, etwas Blaues. Du sagst zu dem Knaben, öffne die Augen, als er sie öffnet und das Licht sieht, lässt du ihn aufschreien, sagst, Blau, komm heraus, Blau, steig auf, Blau, flieg hoch, Blau, komm herein.

Das faszinierende Blau in Vogelfedern, das entsteht fast nie durch echte blaue Farbstoffe, also Pigmente, sondern ist eine sogenannte Strukturfarbe. Beruht also auf physikalischen Effekten und dem Zusammenspiel von Licht mit der winzigen Struktur der Feder, also quasi eine optische Täuschung. In den Federn sind winzige luftgefüllte Hohlräume und spezielle Melaninstrukturen eingebettet. Und trifft das Sonnenlicht auf diese Federstrukturen, werden die Lichtwellen gebrochen. Und die Strukturen sind genau so angeordnet, dass sie fast alle Farben des Lichts schlucken und nur den kurzwelligsten Anteil, das blaue Licht, reflektieren und streuen. Tyndall-Effekt nennt man das. Gibt es bei verschiedenen blau gefiederten Vögeln wie Blaumeise oder dem Eisvogel und beim leuchtenden Blau an der Kehle des Blaukehlchens. Unser Vogel der Woche, ein wunderhübsches, erstaunlich, dass der hier noch nie aufgetaucht ist, ist ein Zugvogel, erscheint bei uns schon im April, und zwar im Schilf und Sumpf. Und war mal ganz schön selten, also in meiner Kindheit, Jugend, da habe ich nie ein Blaukehlchen gesehen. Der Trend ist so ein bisschen ein ansteigender, das heißt, die adaptieren so ein bisschen, auch in der Landschaft, werden ein bisschen weniger anspruchsvoll. Und da der Vogel der Woche ja aus Halle kommt, lege ich Ihnen und Euch einen Besuch des salzigen Sees nahe. Dieser Tage, wenn möglich, denn hier wohnt ein Viertel aller sachsen-anhaltinischen Blaukehlchen. Also da ist quasi wirklich fast jedes mögliche Revier besetzt, wie man so sagt. Aber jetzt wird es bitter, liebe Tina und lieber Johnny und alle, die dieses Blaukehlchen einmal singen hören wollen. Sie heißt nämlich nicht nur wegen ihres eigentümlichen Gesangs, Nachtigall des Nordens. Nein, sie beginnt schon tief in der ja immer noch recht kalten Nacht ihren Gesang. Nur einzelne lassen ihre Stimme auch mal tagsüber ertönen, dann allerdings in der langsam auslaufenden Balzzeit sogar mal im Singflug oder von einer sichtbaren Warte aus kann man sie also auch mal entdecken. Ansonsten sind sie nämlich ganz schön heimlich, da wo sie so leben. Vor allen Dingen, wenn es dann um das Brüten geht und dann ist da nicht mehr viel drin mit Blaukehlchen gucken. Ja, beschreiben will ich den Gesang gar nicht, außer dass das so schleifend anfängt, ein bisschen wie bei der Nachtigall. Und dann ist da ein Haufen Mimikry drin.

0: und hat eben diese unglaublich leuchtende Kehle. Zumindest das Männchen. Beim Weibchen ist das alles etwas blasser. Darüber hinaus noch einen sehr schönen Überaugenstreif und auch einen Schwanz, der so an den Seiten so rötlich-braun gefärbt ist. Sehr hübsch. Ist etwa so groß wie unser Rotkehlchen. Also schon ein Hingucker. Ja, und dass dieses Blau jetzt häufiger wird in Sachsen-Anhalt und überall in Deutschland, vor allem da, wo so Wiedervernässungen stattfinden, was ja hoffentlich noch ein bisschen zunimmt, das ist total super. Und dieses andere politische noch Blau wird im Rückblick als ein hässliches Braun in den Geschichtsbüchern vor sich hin dümpeln, als letzter Versuch des kapitalistischen Nationalismus. Habt ihr denn immer noch nicht kapiert, dass Faschismus ein Suizidszenario ist? Naja. Ciao, Loser. Dem endlosen Blau entgegen mit Hans Arp. Endlich darf ich dieses lärmende Land verlassen. Unzählige Peitschen knallen, bald vereinzelt, bald alle zugleich. Sie knallen Tag und Nacht. Ein starker Wind weht andauernd und lässt die Fahnen und Fähnchen des Landes, auf denen windbewegte Fahnen und Fähnchen abgebildet sind, prahlerisch knattern. Dazu kommt noch die eigentümliche Sitte, unaufhörlich riesige mit Luftprall aufgeblasene Säcke zum Zerplatzen zu bringen. Mit widerlichem, knallendem Schmatzen entlädt sich die Luft aus den zu Fetzen zerreißenden Säcken. Wie bin ich nur in dieses kindische, lärmende Land gekommen? Beim Überschreiten der Landesgrenze werde ich mit grimmig vorgetragenen, einfältigen Liedern verabschiedet. Ich eile fort. Ich ziehe in die Ferne, dem lautlosen Blau entgegen, nachdem ich mich krank sehne.
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1: Ich wünsche wieder einmal den hoffentlich halbwegs passablen Nachmittag. Wieder mal kein Kommentar auf Sendung. Am Mikrofon Herbert Auinger. Heute geht es um den zumindest vorläufig letzten Teil einiger Beiträge, die sich als kleine Serie entpuppt haben. Es hat begonnen mit der aktuellen Debatte über den Gender Pay Gap, nämlich anlässlich der sogenannten Transparenzrichtlinie für gleiche Gehälter der Europäischen Union. Dann ging es weiter mit Feminismus heute, dann eine sehr prinzipielle Auskunft über Freiheit und Gleichheit, und die heutige Folge trägt den etwas kryptischen Titel und nun zu etwas ganz anderem jenseits der Ungleichheit oder Gleichheit. Es gibt bekanntlich eine Abteilung in Sachen Gleichbehandlung von Frauen und Männern, da hat sich mittlerweile halbwegs herumgesprochen, wie Gleichheit auf Gleichgültigkeit, Rücksichtslosigkeit und Schädigung hinausläuft, nämlich in der medizinischen Diagnostik und Therapie. Da war die durchschnittliche männliche Physis die längste Zeit das Maß aller Dinge, weswegen bei Frauen manche Symptome systematisch falsch diagnostiziert und behandelt wurden. Angeblich ist es bei den sogenannten Crash-Test-Dummies noch immer so. Das sind die Puppen, mit denen die Automobilsicherheit getestet wird. Die sind an sie angeblich entlang der männlichen Physis, was Größe und Körperbau betrifft, konstruiert. Ja, mir ist schon klar, so war die Forderung nach Gleichheit natürlich nicht gemeint. Aber wie war es denn dann gemeint? Der Hinweis soll schon besagen, dass es sich beim Fordern nach Gleichheit, dass sich da gar nichts von selbst versteht, weil angeblich ohnehin alles klar ist. Nein, das ist es nicht. Insofern würde ich gern dem häufigen gedankenlosen Gleichheitsgedöns eine kleine Aufgabe stellen. Wer unbedingt und gewohnheitsmäßig weiterhin nach Gleichheit seufzen oder deren Abwesenheit beklagen möchte, soll doch mal klären, wer denn warum und inwiefern und worin gleich sein soll, beziehungsweise auf welcher Basis wer gleich behandelt werden möchte. Gleich gemacht zu werden ist ja auch nicht identisch damit, gleich behandelt zu werden. Klar, es geht mal in erster Linie um das liebe Geld, wenn von feministischer und journalistischer Seite die Gleichheit beschworen wird. Bloß wird in diesem speziellen Gleichheitsgefummel das, worauf es ankommt, gar nicht angesprochen. Also nochmal, wie viel Geld braucht Frau für einen anständigen Lebensstandard, wie lange muss Frau dafür arbeiten, wie viel Zeit bleibt ihr also und wie kaputt oder wie entspannt ist denn Frau nach der Arbeit? Stattdessen wird die schlichte Frage, warum verdienen Frauen wie viel, mit welchen Leitlinien für Leistung und Lohn sind Frauen konfrontiert, diese Frage wird vom Feminismus von vornherein unter dem Blickwinkel Gleichheit oder Ungleichheit gebeugt. Im Fortgang fällt der einschlägigen Debatte anscheinend nicht einmal auf, dass die Forderung nach mehr Geld gar nicht gleichbedeutend ist mit der Forderung nach Gleichheit. Denn gleicher Lohn ist auch durch die Nivellierung nach unten zu haben. Das beanstanden zumindest skeptische Postings zur aktuellen Diskussion über die neue Transparenzrichtlinie der EU. Denn, ich zitiere aus dem Gedächtnis, ab sofort kann bei jeder gerechtfertigten Gehaltsforderung entgegnet werden, dass dies leider nicht möglich sei wegen des Gender Pay Gap Reportings. Der Kollege in derselben Position bekommt auch nicht mehr, daher kann ich Ihnen nicht mehr geben. Also so wird es im Moment diskutiert. Obendrein, die moralische Verdrehung von Unterschieden in Ungerechtigkeiten ist sowieso unabhängig von den Geschlechtern der Beteiligten auch in die andere Richtung zu haben. Frauen verdienen in dem Durchschnitt zu wenig, ja wieso nicht umgekehrt, Männer verdienen zu viel. Das ist doch ebenso plausibel. Seit wann ist denn ein aus Männerlöhnen extrahierter Durchschnitt sowas wie eine Norm? Und überhaupt, warum ist eine Aufregung anlässlich des Fat Kite Days am 9. Jänner 2026 laut österreichischer Arbeiterkammer, warum ist die Aufregung kaum wahrnehmbar verglichen mit den Equal Pay Days und wo bleiben die analogen Pseudorechnungen? Fat Kites, das sind die Spitzenmanager, die Vorstandsvorsitzenden. Das bedeutet also, normale Gehaltsbezieher würden ab dem 9. Jänner dieses Jahres im Vergleich unbezahlt arbeiten, weil die Fat Kites bis zum 9. Jänner das verdienen, was ein Durchschnittsarbeitnehmer das ganze Jahr verdient. Also, weg mit dem Fat Kite Gap, warum nicht? Und was nützt es denn einer Individualverdienerin, wenn in einer obskuren Gesamtstatistik eine pseudoberechnete Veränderung eines Durchschnittswerts um einen Prozentpunkt aufscheint, die an jedem realen Frauengehalt und an dessen Kriterien völlig vorbeigeht? Warum nicht gleich der Einheitslohn für alle? Immerhin sind die Preise auch für alle ganz gleich. Aber dass ich eine Feministin mit der Forderung nach dem Gleichheits- und Einheitslohn lächerlich machen und ins marktwirtschaftliche Abseits stellen würde, ist auch klar. Die Gap-Vorstellung lebt schließlich von einer sinistren Begeisterung für die Marktwirtschaft, nämlich vom Vorwurf, ausgerechnet die Kapitalisten würden unkapitalistisch vorgehen und würden von Vorurteilen daran gehindert, Frauen auch so bedenkenlos zu benutzen wie Männer. Der Vollständigkeit halber, es existiert im Kapitalismus auch kein Grundsatz, der einen gleichen Lohn für eine gleiche Tätigkeit dekretiert. Der sogenannte Biennalsprung etwa, der heißt so, weil in vielen Kollektivverträgen, zumindest in Österreich, eine automatische Gehaltserhöhung alle 2 Jahre ab Betriebszugehörigkeit erfolgt. Wer länger in der Firma tätig ist, erhält mehr für die gleiche Tätigkeit als ein Einsteiger. Das wird mit größerer Erfahrung begründet. Wenn ein Betrieb neue Leute einstellt, um einen neuen Auftrag zu bewältigen, dann wird für die Anwerbung notgedrungen auch mehr bezahlt als den bisher Beschäftigten. Ja, doch sogar wenn dieser fiktive Grundsatz in Kraft wäre. Die durchschnittliche Differenz der weiblichen Einkommen ist Resultat der bekannten unterschiedlichen weiblichen Erwerbsbiografie, Stichworte Mutterschutz, Karenz, Teilzeit, Motherhood Penalty und unbezahlte Arbeit. Die Differenz kommt also unter Einhaltung aller Regeln der kapitalistischen Entlohnungskunst zustande und nicht, indem Frauen ein Lohn vorenthalten wird, der ihnen eigentlich zustünde. Die 2 Dauerthemen, die Geldfrage und die Gewaltfrage, die kommen in den üblichen feministischen Beschwerden unter den Stichworten Gleichheit und Ungleichheit, also verfremdet und verzerrt vor. Die Gleichheit ist da eine Art von Fetisch, der heraufbeschworen wird, als würde er denen, die an ihn glauben, einen Einfluss in Geldangelegenheiten verleihen. Und die Ungleichheit dient der weltanschaulichen Einordnung disparater Phänomene, die Frauen zu schaffen machen, und da wird einfach vieles in den großen Topf der Ungleichheit geworfen. Zitat: Der Gender Pay Gap, die Pensionsschere, all diese ökonomischen Zahlen zeigen deutlich, wie stark die Ungleichheit in Österreich noch vorhanden ist. Deshalb überrascht es mich auch nicht, dass Österreich in anderen Feldern von institutioneller oder sexualisierter Gewalt weit hinten liegt. Zitat Ende. Wie immer, das alles ist nachzuhören und nachzulesen auf cba.media Podcast, kein Kommentar, dort auch die Quellenangaben. Also nochmal, hinter dem Gap steht eine Gestalt namens Ungleichheit und die steht auch hinter der Gewalt. Sobald Frauen im Durchschnitt weniger verdienen, überrascht es nicht, hat es wörtlich geheißen, wenn eine Frau vergewaltigt oder vom Ex umgebracht wird, echt jetzt? Die Gleichheit, die da von feministischer Seite thematisiert wird, die hat mit einer Kritik an Ökonomie, Politik, Familie nichts mehr zu tun. Da wird alles Mögliche, was Frau widerfährt, als Abweichung von einem Idealzustand gefasst – dann kriegt dieser Idealzustand den Namen Gleichheit und dann wird, mehr resigniert oder mehr kämpferisch, ein ums andere Mal die Abwesenheit dieses Idealzustands registriert und mehr Gleichstellung verlangt. Was denn mehr Gleichheit auf den Feldern sexualisierter Gewalt bedeuten soll, will man da lieber gar nicht mehr wissen. Der ergänzende, omnipräsente Mängel solcher Beschwerden ist in der Regel das kleine Wörtchen noch, das hier nirgends fehlen darf, so als wären die unerwünschten Wirkungen von Arbeit und Familie längst in Auflösung begriffen, bloß dauert das alles halt ein wenig zu lang. Eine kleine Erinnerung, 1978, also vor fast 50 Jahren, haben Cheryl Benard, Edith Schlaffer Texte über die ganz gewöhnliche Gewalt in der Ehe, das ist der Buchtitel, publiziert. Damals gab es allerdings noch kein Ausländerproblem und keine kulturfremde Migration, also keine Eignung der familiären Gewalt für Ausschlachtung und Hetze. Damals war das noch eine unaufgeregte Inländerangelegenheit, öffentlich sehr unaufgeregt, zumindest verglichen mit dem heutigen Dauerthema, dem ständigen Nachzählen der Wegweisungen und Femizide und des Migrationshintergrunds. Ziemlich hellsichtig notierten die Autorin damals, Zitat, in einer Konkurrenzgesellschaft nimmt der Privatbereich, dessen Kernstück Ehe und Familie sind, den Charakter einer Restkategorie an. Daraus folgt die Überfrachtung dieses Bereichs mit Erwartungen und Bedürfnissen, die von den gegebenen Zuständen aufgrund dieser Zustände unerfüllbar bleiben müssen. Die Ideologie der Liebe und die Institutionen von Männlichkeit und Weiblichkeit verhindern die Erkenntnis, dass die Erwartungen an eheliches Glück von vornherein zum Scheitern verurteilt sind. Enttäuschung und Aggression sind in die Beziehung einprogrammiert. Zitat Ende. Die Antwort auf die damit gestellte Frage, warum die Beteiligten es dann nicht bleiben lassen, wenn sie voneinander enttäuscht sind, beziehungsweise warum es in der Regel für die Frau erst recht gefährlich wird, sobald sie es endgültig bleiben lassen will, die ist den Autorinnen meines Erachtens mit dem Hinweis auf die Ideologie der Liebe nicht so gut gelungen. Denn der Hinweis auf Überfrachtung, der moniert nur ein zu viel an Erwartungen und nicht diese selbst. Erwähne das Buch aber, um neben der Erinnerung an sehr bezeichnende Veränderungen in diesen 5 Jahrzehnten, es wurden Frauenhäuser, Wegweisungen, Annäherungsverbote, Beratungs- und Unterstützungseinrichtungen ziemlich ausgebaut. Warum wohl? Will aber das damalige Buch ein bisschen würdigen, zumindest im Unterschied zu neueren Darstellungen. Aus einem aktuellen Info, Femizide und Gewalt gegen Frauen in Österreich, stammt folgende Stellungnahme. Zitat: In Österreich werden Frauen ermordet, weil sie Frauen sind. Mittlerweile stehen wir an der traurigen Spitze in der EU bezüglich Frauenmorden. Auffallend ist, dass wir in Österreich mehr Frauenmorde als Morde an Männern überhaupt haben. In beinahe allen Fällen der Femizide war der Täter der Partner oder Ex-Partner. Gefährlich wurde es für die Frauen, wenn sie sich trennen wollten oder getrennt haben. Ja nun, das ist erstmal ein Versuch, über solche internationalen Vergleiche einen dringenden nationalen Handlungsbedarf anzumelden. Warum eigentlich? Weil ermordete Frauen wirklich erst in einer nationalen Bilanz öffentlich Gewicht gewinnen? In den Kommentaren und Forenbeiträgen zu solchen Meldungen kommen dann bezeichnenderweise immer einige Spaßvögel, unter Anführungszeichen, mit der Frage, ob nicht ein paar zusätzliche ermordete Männer wenigstens dieser Beschwerde das Material entziehen würden. Abgesehen davon wird der plakative Generalgrund ermordet, weil sie Frauen sind. Vom Hinweis auf die Partner oder Ex-Partner einerseits zwar schon konterkariert, aber andererseits bekräftigt, indem der offenkundige Grund der Gewalt, nämlich die Beziehung im weitesten Sinn, zur bloßen Häufigkeit herabgesetzt wird, die immerhin in beinahe allen Fällen gegeben ist. Und da wird's komisch. So als wollte der Täter ursprünglich irgendeine Frau umbringen, weil sie Frau ist. Er sucht dann aber nicht mühsam auf der Straße, sondern nimmt sich eine aus eher praktischen Gründen schon in der Nähe befindliche vor. Das ist eine krude Logik. Frauen würden ermordet, weil es Frauen, also nicht Männer sind. Wodurch dann so ein Mord als höchster Auswuchs der besagten, beklagten Ungleichheit bestimmt ist, den Männern passiert das nicht, in der Tat, zumindest nicht so häufig, dazu später. Die Betrachtung durch die Mann-Frau-Brille und nach dem Schema Gleichheit-Ungleichheit schafft es doch, sich um die entscheidende Frage herumzudrücken. Warum kippt ein ursprünglich zumindest aus freien Stücken eingegangenes Verhältnis ins Trostlose? Warum eskaliert die Angelegenheit in Mord und Totschlag, wenn sich Frau verabschieden will? Da waren Bernard Schlaffer seinerzeit schon ein Stück weiter in dem von Erwartungen, Bedürfnissen und Enttäuschungen bezüglich Ehe und Familie die Rede war. Heute hingegen, Zitat, wieder aus der Lage des Femizid in Österreich, Zitat, seitdem die Medien den Begriff Femizid verstärkt verwenden, ist eine gewisse Sensibilisierung in der medialen Berichterstattung spürbar. Dieser Begriff verhindert die Verharmlosung der Gewalt und stellt eindeutig klar, dass ein Mord an einer Frau kein Beziehungsstreit oder eine Bluttat oder eine Familientragödie ist, sondern ein schweres Gewaltverbrechen an einer Frau. Zitat Ende. 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Die Gegenüberstellung ist jedenfalls absurd. Was heißt denn hier nicht, sondern, nicht Beziehungsstreit, sondern Gewaltverbrechen? Bezeichnungen wie Beziehungstat oder Familientragödie, das wären Verharmlosungen für den Mord an einer Frau, weil es sich um etwas ganz anderes, nämlich um ein schweres Gewaltverbrechen handelt. Ein ideologisches Bedürfnis ist da schon mit Händen zu greifen, nämlich die Trennung der Tat von ihren Umständen, von Familie und Beziehung und von den dazugehörigen Stufen der Eskalation. Und das sind vom Ort des Glücks über den Ort der unbezahlten Arbeit zum Ort des Psychoterrors, zum Ort des Amoklaufs. Dieser Freispruch von Beziehung und Familie wirkt insofern besonders absurd, als gleichzeitig vom Feminismus insistiert wird, es handle sich gerade nicht um rein individuelle, durchdrehende Einzelfälle, sondern da seien gesellschaftliche oder strukturelle Gründe am Werk. Aber ausgerechnet, die maßgebliche Struktur, die Familie, die bleibt außen vor? Ja, offenbar schon. Ich diskutiere das jetzt noch ein bisschen weiter. Nächstes Zitat: Hauptursachen für Femizid und Gewalt liegen in unserer Gesellschaft und sind strukturell bedingt, nämlich fehlende Gleichstellungspolitik. Wir sind in Österreich noch weit entfernt von einer tatsächlichen und echten Gleichstellung von Männern und Frauen. Nochmal von vorn. Fehlende Gleichstellung als Ursache heißt, Frau wird wegen ihrer Eigenschaft als eine Ungleichgestellte, als eine Variante von Mann umgebracht, was dann wieder tautologisch auf die fehlende Angleichung durch fehlende Gleichstellungspolitik zurückzuführen ist, die auch schon in der Geldfrage zu besichtigen ist, weswegen ein Mord dann eine gestandene Feministin auch nicht mehr verwundert. Wenn und weil einem Mann in der Regel das nicht passiert, zumindest nicht so häufig, daraus soll folgen, dass eine Frau wegen ihrer Eigenschaft als nicht männlich gleichgestellte Person getötet wird. Welche konkreten Gleichstellungen müsste denn die Politik vornehmen? Welches gleiche Recht fehlt denn der Frau? Möchte man da gern fragen. Die Diagnose lautet jedenfalls, das Patriarchat ist überall und zeigt sich vor allem auch in den sogenannten toxischen Männlichkeiten, gekoppelt mit negativen Verhaltens- und Denkmustern von Männern, die Machtmissbrauch, Kontrolle und Besitzdenken als normale Männlichkeit sehen. Gender-Stereotype, Stereotypien und die traditionellen Rollenmuster führen oft auch dazu, dass Frauen Gewalt erleben müssen. Ja, das alles gibt es und nicht zu knapp. Aber damit sollte doch die Vorstellung in Frage gestellt sein, da seien eigentlich überholte Verhaltensweisen am Werk. Gerade die erwähnten Phänomene namens Kontrolle und Besitzdenken sind doch als gar nicht sehr abseitige Varianten stinknormaler Beziehungsideale kenntlich. Denn wenn die zwei beiden füreinander da sind und füreinander da sein müssen, weil sie sich gebunden, weil sie sich verpflichtet haben, dann ist das das anerkannte, das normale Bedürfnis nach Exklusivität und es ist schwer von Kontrolle und Besitzdenken zu unterscheiden. Jenseits der Ungleichheit kommen wir zur Conclusio. Zitat: Was raten Sie Frauen? Diese Frage richtete Moderatorin Hayali an den Vorsitzenden des Bundes Deutscher Kriminalbeamter Dirk Peglow. Sie sprach mit ihm zuvor über Gewalt gegen Frauen, die aktuelle Kriminalstatistik und männliche Tatverdächtige. Dirk Peglows Antwort auf Hayalis Abschlussfrage lautete: Wenn man nach der statistischen Anzahl geht, besser keine Beziehung mit einem Mann eingehen. Da ist das Risiko erheblich höher, eben Opfer von psychischer und physischer Gewalt zu werden. Er erklärt auch, dass in Deutschland täglich mindestens 2 Frauen Opfer eines versuchten oder vollendeten Tötungsdelikts werden. Bei den Sexualdelikten sehe es nicht anders aus. Der fremde Täter, der hinter dem Busch wartet oder im Stadtbild, um einen bekannten Politiker zu zitieren, das wäre ein falsches Bild. Die Täter kommen aus dem sozialen Umfeld, das ist ein ganz entscheidender Punkt. Das ist nicht neu und trotzdem wird es eher selten von Männern in hohen Positionen wie jener von Peglow öffentlich ausgesprochen. Diese Klarheit und ja, auch in dieser Überspitzung, wieso Überspitzung? Gut, diese Klarheit in einer reichweitenstarken Sendung ist wichtig. Das Risiko für psychische, physische oder sexuelle Gewalt für Frauen liegt zu einem weitaus größeren Teil im sozialen Nahraum. Insbesondere in oder nach Beziehungen, sagt der Kriminalbeamte, das sind die Fakten. In der Tat, das sind die Fakten. Der gefährlichste Ort im Leben einer Frau ist die Wohnung und der gefährlichste Moment ist die Trennung. Eigentlich müssten allerdings Bedenkenträgerinnen die Bezeichnungen wie Beziehungstat und Familientragödie als Verharmlosungen missverstehen, diesem Beamten mit einer gewissen Skepsis begegnen, wenn der sagt, besser keine Beziehung mit einem Mann eingehen, da ist das Risiko erheblich höher. Denn der Beamte erinnert daran, dass auch Frauen, die heutzutage nicht zur Ehe oder Beziehung gezwungen werden, aus ihren Flausen von Liebe und Christmann heraus aktiv an der Herstellung der Situation beteiligt sind, in der sie im weiteren Verlauf nicht selten zum Opfer werden. Das wirft natürlich erst recht die Frage auf, warum sich die ganz gewöhnliche Gewalt in der Ehe so eindeutig ausdifferenziert, so eindeutig ein von Männern ausgeübtes Handwerk ist. Nun gut, bin bislang auf Folgendes gekommen. Wenn es um die Bewältigung des Scheiterns, des Lebensglücks und damit des ganzen Lebens durch das Scheitern von Liebe, Ehe, Familie geht, dann verteilen sich unterschiedliche Momente der Moral, so unterschiedlich wie eindeutig auf die Geschlechter. Der anständige und rechtschaffene, rechtsbewusste Mann ist der unerschütterlichen Überzeugung, dass die Familie das Wichtigste ist im Leben. Dieses Arrangement, dadurch ein Recht auf Zufriedenheit in einem gelungenen Leben, das verdient er sich seiner Meinung nach durch seine Leistungen für Frau und Kinder. Als wohl selbstverständliche Gegenleistung seiner Partnerin besteht er auf seinen wohlerworbenen Rechten auf Zufriedenheit und Glück im Rahmen seiner anerkannten und gesellschaftlich empfohlenen Wahnvorstellungen. Im Fall des Scheiterns wird er womöglich als schwarzer Pädagoge erzieherisch tätig, denn nicht nur wer sein Kind liebt, züchtigt es. Und er verleiht seiner Enttäuschung darüber Ausdruck, dass ihm da jemand viel schuldig bleibt. Recht muss nun einmal Recht bleiben und sie hat doch weiß der Teufel was genau, aber auf alle Fälle viel versprochen, nämlich für ihn da zu sein und ihn glücklich zu machen. Ein Standardsatz zum Femizid lautet: Die Täter stehen häufig in einem Beziehungs- oder Familienverhältnis zum Opfer und haben nicht gelernt, Konflikte gewaltfrei zu lösen. Ja, der Standardsatz negiert, dass der Täter gar keinen Konflikt lösen will, sondern Rache für sein verpfuschtes Leben übt, das er seiner Ex zur Last legt. Die anständige und rechtschaffene, pflichtbewusste Frau ergeht sich ergänzend lange in der Tugend der Toleranz und braucht deswegen, wenn man den damit befassten Beratungs- und Hilfseinrichtungen glauben darf, einige Anläufe, bis sie es schafft, sich endgültig zu trennen. Sofern sie das mit Hilfe der Unterstützungs- und Beratungseinrichtungen halbwegs unbeschadet übersteht, denn für sie ist die Familie ebenfalls das Wichtigste, das darf nicht scheitern, weswegen gegebenenfalls Opfer zu bringen sind. Die strukturelle Gewalt, die ihr eine Trennung so schwer macht, besteht in einer toxischen Mixtur. Erstens ist sie womöglich finanziell abhängig, sie kümmert sich ja um die Kinder und ist beim Gelderwerb behindert. Zweitens ist sie durch die Kinder moralisch unter Druck. Gemeint ist, sie weiß, wenn sie abhaut, dann geht's denen schlecht, es kümmert sich ja sonst niemand. Drittens ist sie über die Kinder erst recht an den Typen gekettet, der hat schließlich auch Rechte, über die er sich zumindest unangenehm bemerkbar machen kann. Und viertens steckt sie mitten im eigenen emotionalen Durcheinander mit dem Drang, sich ihre Zwangslage schöner zu reden. Da wird dann eine Anzeige wieder zurückgezogen, auch wenn das rechtlich schwer geht. Oder es wird vor Gericht die Aussage verweigert, was möglich ist, wenn es sich um Verwandte dreht. Das hat früher die beteiligten Beamten frustriert. Inzwischen wissen auch die, das gehört dazu. Denn das bei anderen Übergriffen, Tätlichkeiten und Gemeinheiten übliche Bedürfnis, den Täter wenigstens im Nachhinein zu belangen, das ist bei der Gewalt im sozialen Nahbereich eben gar nicht selbstverständlich. Das Stereotyp, Frauenfeindlichkeit und Frauenerniedrigung seien noch immer tiefsitzenden, eigentlich überholten Einstellungen zu verdanken, das speist sich in der Regel aus Vergleichen mit vergangenen Varianten weiblicher Drangsalierungen. Aber was, wenn diese vorgeblich überholten Verhaltensweisen möglicherweise sehr gut zu modernen Einrichtungen passen? In Österreich führt eine Partei in den Umfragen, deren Wortführer in einer Videobotschaft ein Frauenbild zwischen Steinzeit-Kalle und Mutterkreuz skizzierte. Herbert Kickel ist die Schützin des Patriarchats Wissen. Ihr managt den Haushalt, ihr besorgt die Einkäufe, ihr organisiert die täglichen Mahlzeiten, ihr übernimmt die Kinderbetreuung und Erziehung. Ihr lieben Frauen seid es, die den Männern zu Hause den Rücken frei halten. Das ist die Prämisse der Blauen und diese Familie muss heterosexuell, weiß und möglichst kinderreich sein. Für eine starke Zukunft unserer Heimat braucht es wieder mehr Mut zur Familie mit Kindern, heißt es auf einer Webseite der steirischen FPÖ. Ja, nun, das ist eine Zeitreise mitten in die Gegenwart und die Einweisung der Frau in die Familie und damit in den ihr gebührenden Platz in der Gesellschaft ist unmissverständlich. Frauen gehen einkaufen, machen den Haushalt, kümmern sich um das Essen und die Kinder, damit der Pater Familie den Rücken frei hat für seine Glanztaten außerhalb. Frau verzichtet auf ein eigenes Leben und ist für traditionelle Werte da, nämlich für Mann und Kinder. Dafür wird sie gelobt und bedankt am Muttertag. Ein österreichischer Olympiasieger ist übrigens durch ähnliche Ansprüche an seine persönliche Rückenfreihalterin bekannter geworden als durch seine sportlichen Leistungen. In der Vision der Kickel-FPÖ ist diese Kickel-Geschichte der Markt sogar durch Mutter Natur persönlich verbürgt und abgesichert, nämlich biologisch determiniert. Man übernimmt nicht eine Mutterrolle, sondern ist Mutter. Man übernimmt nicht eine Vaterrolle, sondern ist Vater. Eine Radikalisierung dieses Familien- und Frauenbildes besteht dann in der Anschauung, wonach Frau außerhalb nicht allzu viel verloren hat und einen Shitstorm abkriegt, wenn sie in Politik und Öffentlichkeit aus der Rolle fällt.

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1: So, liebe Hörerinnen und Hörer, ich habe jetzt in der Live-Schalte für euch den René Seim, seines Zeichens Labelchef von Wild Perfume Records, auch bei uns lange Zeit eine Sendung gehabt. Der ist jetzt am Telefon und zwar zum Thema, mein Lieber, du veranstaltest morgen mal wieder, muss man sagen, Windlust Verlag ist sozusagen deine...
2: Der Verlag?
1: Genau, der Verlag als solches, dann noch zur Literatur, also es ist immer eine deine Wild Perfume Partys im Riesa e.V.
2: Wildes Parfüm,
1: Entschuldigung, aber was habe ich mir gedacht, na, wir sind ja hier in Deutschland, entschuldige bitte. So, mein Lieber, aber für alle Hörerinnen und Hörer, lass uns doch mal ganz generell nochmal, ne? Also du hast auch lange Zeit hier eine Sendung gemacht bei Colloradio.
2: Genau.
1: Und schon immer Veranstalter gewesen, ganz allgemein vielleicht mal. Ne? Also wie kommt man dazu, ein Label zu gründen?
2: Ich dachte, es sollte um Parfüm morgen gehen. Ein Label zu gründen, ich habe das schon früh angefangen unter einem anderen Namen. Durch Jugendliches infiziert werden von Live-Musik und Sparten- oder Subkulturmusik hören und da ja dann auch über die DIY-Vorarbeiten anderer Generationen vor mir angesteckt, Dinge selber zu tun.
1: Mhm. Und ganz allgemein für alle Hörerinnen und Hörer, die Wildblumen Blues nicht kennen, das Label an sich, ihr habt schon seit längerem auch diverse, also du lädst auch Künstler ein, international das Ganze, wenn du mal ganz grob beschreiben würdest, in welcher Schublade oder wo bewegt sich das?
2: Also Wildblumen Blues ist tatsächlich mein DJ-Motto, unter dem ich auflege, und der Name vom Label ist Head Perfume Records, bloß um das erstmal klarzustellen. Und die Musikrichtungen sind so 60s, Garage Punk, Rock'n'Roll, eigentlich ist Folk, Indie, ganz verschieden. Ich bringe ja auch Sampler raus, wo verschiedene Musikrichtungen auftauchen, und die Bandveröffentlichungen sind halt von Surf, 60s, Rhythm and Blues, Rock'n'Roll, Garage, verschieden. Ist jetzt auch nicht die große Masse bisher gewesen, aber auf den Samplern sind dann auch verschiedene Musikrichtungen. Oder um es vielleicht eher mit Ausgrenzen zu probieren, eher kein Schlager und kein Techno, also ganz viel No-Tech.
1: Okay.
2: Der da veröffentlicht wurde.
1: Okay. Schön. Und da sind wir, genau, das ist sozusagen der Brückenschlag. Auch morgen im Riesa, im Keller vom Riesa e.V. auf der Adlergasse, drüben in Dresden Mitte, werden auch einige Künstler da sein und die Lesung unterstützen oder beziehungsweise auch du als DJ ja unterwegs bist. Sag mal was dazu.
2: Morgen, das hat mit dem Musiklabel nichts zu tun oder nicht viel. Das Wilde Parfum Terrible ist quasi eine Lesebühne mit Live-Musik zwar, wo es aber vorrangig doch erstmal um die Autoren geht, die auch meistens im lyrischen Bereich zu finden sind. Da sind immer 2, 3, 4 verschiedene Gastautoren, Autorinnen mit auf der Bühne. Dann lese auch ich solistisch Lyrik und Kurzgeschichten und mit Anne Zückert theatralische Dialoge, die aus Fliegende Fenster entnommen sind, in einem Buch, das ich mal vor Jahren veröffentlicht hatte, mit Absurditäten des menschlichen Mit- und Gegeneinanders. Und dazu tritt immer auch wechselhaft Live-Musiker, Live-Musikerinnen auf. Morgen dann Elena Poikilia aus Berlin, die mit Soul und Blues Live-Musik aufwarten wird.
1: Und du auch selber als DJ unterwegs, nochmal, lass uns erst einmal bei der Musik nochmal bleiben. Du bist multi-talented, wie man so schön sagt, ne? Hans Dampf in allen Gassen. Du leitest sowohl den Verlag als auch das Label. ja, ich sag mal was, also so, jetzt mal, sowohl die Lesenden als auch die Interpreten auf dem Label, wie kommst du zu denen, wie rekrutierst du für deine Veranstaltungen?
2: Das Lebenszufall. Also manche Personen, die morgen mit auftreten, das sind ja Kontakte, die aus Jahren bestehen. Carla Schwieg zum Beispiel aus Tharandt, die neben der Lyrik auch Buchbinderin ist. Also neben dem Lyrikschreiben bindet sie auch selber die Bücher. Die ist, glaube ich, das 5., 6. Mal dabei, über die Jahre gesehen. Es war ja auch schon 3 Jahre lang mal am Projekttheater, das Wilde Parfüm, als Dauerreihe. Und ja, durch eigene Auftritte woanders, zum Beispiel Elena Polkilia hat schon mal in Berlin im Wiener Blut zum Geburtstag des Wiener Blutes kennengelernt, und als die mit ihrem damaligen Duo, Garage Soul Duo, Bellas Mariposas auftrat und ich dazu der DJ war in Berlin-Kreuzberg, und darüber hat man sich kennengelernt. Dann hat sie auch mal am Live-Vertonungswettbewerb der Schmalfilmtage im Rieser e.V. teilgenommen. Und so spinnen sich die Fäden über Jahre. Patrick Wilden, gesichtlich und auch in Anwesenheit kennen wir uns auch schon länger, sind bisher noch nicht aufgetreten miteinander, ist dann morgen das erste Mal. Und Marius Rehwald, genau, ist dann so ähnlich gelagert. Das ist Zufall, dann halt andere Bühnen oder Orte, und dann ja fallen einem Leute auf, mit denen man sich probiert.
1: Sehr schön, auf jeden Fall. Eine dufte Sache. Ganz, ganz konkret für alle Hörerinnen und Hörer, ne? Der Werbeblock sozusagen, das ist, oder sag du mal was, das ist morgen im Konzertkeller im Rieser e.V., dort machst du, glaube ich, hauptsächlich?
2: Genau, also es war an verschiedenen Orten oder ist auch nach wie vor an verschiedenen Orten, aber morgen ist es im Konzertkeller Rieser e.V., Adlergasse 14, Dresden Mitte. Die Türen öffnen sich 19 Uhr, Beginn ist dann 20.03 Uhr ungefähr. Und das geht dann zweieinhalb Stunden, eine kleine Pause ist dazwischen. Es sind kurze, wechselhafte Sets, also es ist jetzt nicht, dass jemand eine halbe Stunde am Stück dran ist, sondern eher so 12 bis 15 Minuten, die Lesebeitragenden und dann immer ein Live-Song dazwischen, und danach lege ich auf, genau. Mhm.
1: Oh, ganz generell, wo ist das zu finden? Also wer jetzt sozusagen sowohl an der Musik interessiert ist, wie du beschriebst, also das, ich habe also den Windlust Verlag als Literaturbühne sozusagen, als Literaturveröffentlicher, als auch an dem Label und den Outputs von dir. Sag mal, wo kann man das hören, wo kann man dich buchen oder Leute hören?
2: Ja, also über die ganz normalen, sag ich mal, Social-Media-Geschichten, über die Namen Windlust Verlag, Head Perfume Records, DJ Kramer und so weiter, sind Kontaktmöglichkeiten auf jeden Fall.
1: Windlustverlag.de, ne? Du hast eine eigene Seite, genau.
2: Das gibt's auch, genau. Das wäre jetzt die nicht Social Media Seite,
1: das,
2: die fast schon analog sich anfühlen.
1: Ja gut, du bringst auch Platten raus, genau. Also CDs immer noch, sehr schön, sehr schön. Das kostet ja auch eine Menge, ne? Und bedarf einer Menge auch an Arbeiten drumherum, ne? Sowas auch vorzubereiten, muss man sagen. Die Leute haben nicht immer Zeit, also Lesende, beziehungsweise man muss auch hören, was sie so haben, und immer im, also das ist schon eine Menge Arbeit, die du da leistest. Ja. Wir kennen uns ja auch ab und zu, ne? Du hast das, wir haben im selben Haus ein Büro, werden dann immer unter Strom on fire sozusagen, und machst sogar hier Edgar Cards hieß es, ne? Verschiedenste Sachen.
2: Wie bitte?
1: Postkarten gestaltest du und deine Frau ja auch, genau. Also wirklich Hans Dampf in allen Gassen. Genau, und Windlust, beziehungsweise, nein, falsch, Head Perfume Records, habt ihr Seiten oder kann man irgendwo was nachhören?
2: Ja, also headperfume.de ist ja erstmal die Hauptseite, die ist zwar momentan, die könnte schöner sein, auch aktueller.
1: Können sich die Leute bewerben?
2: Das geschieht sowieso, genau, also per E-Mails bekomme ich immer wieder natürlich Anfragen, sei es jetzt wegen Konzerten oder wegen Plattenveröffentlichungen, Unterstützung und so weiter.
1: Genau, kann man.
2: Und auch die diese Anfragen auch, genau, zum Auflegen.
1: Entschuldige, kann man, wenn das jetzt jemand hört und darauf aufmerksam wird, hast du eine, also hörst du dir Releases an, kann man Promos einschicken oder wie ist das?
2: Ja, also das klassische haptische Promo einschicken ist ja doch ein paar Jahre her. Wie gesagt, über E-Mail-Adresse erreichen mich immer wieder mal Links, in die ich auch reinhöre, und so ja, kam es auch schon zusammenarbeiten mit First Waltz aus Italien zum Beispiel. Aber wer war denn? Ach ja, für Links, genau, das war auch einfach eine ganz profane E-Mail mit einem Hidden Soundcloud Link, über den ich dann reinhörte und wo wir dann quasi ins Geschäft kamen.
1: Hm. Wir werden morgen vor Ort sein und das Ganze, ja, das Ganze sozusagen aufzeichnen für euch, liebe Hörerinnen und Hörer da draußen. Nochmal, morgen ab 19 Uhr Einlass im Konzertkeller Risa e.V. Adlergasse hier in Dresden.
2: Ja.
1: Und zusammen, also Carla Schweig liest.
2: Schwieg, Vergangenheit.
1: Entschuldigung. Patrick Wilden.
2: Ja.
1: Deine Frau.
2: Anne Zückert, ja, ist ja auch Künstlerin, da kann man den Namen auch nennen. Genau, Elena Polkilia und Marius Rehwald und ich, René Seim, genau.
1: Du, dann hinten raus auch, ne? Also genau, aber zur Lesung, also es geht wirklich Punkt 20 Uhr los, liebe Hörerinnen und Hörer.
2: Na, das 20.03 Uhr weist darauf hin, dass es natürlich auch durchaus 20.04 Uhr losgeht.
1: Nun, aber für Leute wie mich, ne, ich bin meiner Zeit voraus, versuche aber immer pünktlich zu kommen.
2: Das stimmt. Du weißt schon, dass es morgen pünktlich beginnt, das ist doch fabelhaft.
1: Das wollte ich sagen für alle da draußen. Wer vorbeischauen will, Einlass ist ab 19 Uhr und Start ist ab 20 Uhr. Da kann man vorher auch noch mit seiner Frau und Freunden ein Bierchen nehmen im Keller und dann wird auf jeden Fall dufte. Ich habe das ein oder andere den Leumund schon gehört, also es sind immer schöne Veranstaltungen, Lesebühne und Live-Musik, veranstaltet mit und von René Seim und ja, dann viel Erfolg. Ich spiele jetzt erst einmal noch ein, du hast auch Musikwünsche?
2: Ich habe dir was geschickt, genau.
1: Genau, also und magst du noch jemanden grüßen?
2: Ja, alle Hörerinnen im sächsischen Raum und darüber hinaus, Colorado ist ja über DAB nun auch in den restdeutschen Raum gelangt, oder?
1: Ja, genau, also in ganz Sachsen, genau.
2: Mhm. Genau,
1: und über,
2: DAB ist dann nur Sachsen selber.
1: Das ist der Ostsachsen-Mucks, genau, aber über coloradio.org ist es ja, ne, digital in Farbe 24/7 überall zu hören.
2: Ja.
1: Und wie gesagt, deine Seiten hast du genannt. Und ja, dann viel Erfolg morgen.
2: Danke, und wir machen das morgen mit Handshake, genau.
1: Genau, mal wieder eine Radiosendung an sich oder erstmal viel zu tun, oder, mit dem Label?
2: Also ich habe Lust drauf und habe das neulich auch jemandem gegenüber geäußert, aber das ist wirklich nie so einfach, du weißt, eine produzierte Radiozeit bedarf dann ja 3-4 Stunden wirklicher Freizeit, um das anständig zu machen.
1: Das muss man sagen.
2: War, aber ich habe es auf jeden Fall vor, 1-2 Sendungen dieses Jahr, ist ja noch frisch, jetzt fast im Juni, beizusteuern, dass man also wieder mal Wildblumenblues 2 Stunden am Stück
1: spielt. Genau, insbesondere auch die Veranstaltungsreihe werden wir mit begleiten, denn dafür sind wir da. Genau, liebe Leute draußen, wem das gefällt, schaut nach, beziehungsweise fühlt euch eingeladen, hier Sendungen zu machen. Wir sind freies Radio. Also auch freier Zugang, frei von Werbung und frei von politischen Einflüssen. Lieber René, ich danke dir. Alles Gute auf jeden Fall erst einmal. Und wir hören und sehen uns hoffentlich.
2: Also wir hoffentlich. Ich denke, wir sind morgen schon safe, oder? Dass wir uns morgen sehen. Hendrik, vielen Dank fürs Interview, für die Anfrage.
1: Gerne.
2: Und dann morgen dann alles Weitere.
1: Genau, alles Gute erstmal, ne?
2: Gut, bis danke denn. Dir. Bis morgen. Tschüss. Tschüss.
1: So, liebe Leute, das war der René Seim. Seines Zeichens Organisator, Chef und Producer von Windlust Verlag, also im Bereich Bücher und Literatur, und Head Perfume Records im Bereich Alternative Rock, Blues und all das mit diversen Samplern. Also schaut da mal vorbei. Es gibt auch, glaube ich, Links von coloradio.org und da geht es 24/7 weiter mit Kontaktmöglichkeiten. Und hier jetzt das Freitagsmagazin noch bis 20.30 Uhr mit ein paar Beiträgen von freieradios.net. Schaut da mal rein, das ist der Newsroom, der Pool von Beiträgen und Dokumentationen der freien Radios aus ganz Deutschland for free. Und aber an sich heute jetzt erst einmal am Freitagabend noch bis 23 Uhr auf UKW und ja, wie gesagt, DAB Plus 24/7. Das freie Radio, Coloradio, der Name ist Programm. Ein bunter Mix aus Kunst, Kultur und Politik. Also bleibt dran. Ab 2030 dann Master of Disaster, Master of the Tapes, KL. Also viel Spaß, wo ihr auch immer ihr seid. Wir hoffen, euch geht's gut. Bleibt kritisch, aber friedlich und vor allem zuversichtlich.

0: 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Lorenz, wir haben dich eingeladen, weil es ja auch immer wieder Anrufe und Mails und auch persönliche Wünsche gibt wegen unserer schlechten Empfangbarkeit in Dresden. Was ist denn dafür eigentlich der Grund?
1: Diese Frequenz, diese 100,2, die wir über Jahre hatten, wurde von dem Sender auf dem Dresdner Fernsehturm abgestrahlt von der Antenne und mit einer relativ hohen Leistung, also 5 Kilowatt. Im Rahmen dieser Kooperation mit Radio Apollo sind wir jetzt auf 2 kleineren und schwächeren Sendern zu hören. 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Dann lohnt es sich auf jeden Fall mal so eine Zimmerantenne zu kaufen, sofern die nicht schon dran ist, die dann meist aus so T-förmig aussieht, also eine Zuleitung, und dann geht nach 2 Seiten so ein Kabel weg und das kann man dann irgendwo an der Wand befestigen, mal mit Reißzwecken ausprobieren oder sowas. Muss man durchaus ein bisschen testen.
0: Okay, und wenn ihr dazu weitere Fragen habt, dann wendet euch an coloradio.org. Wir haben eine Kontaktadresse, wir haben eine E-Mail und wir haben natürlich auch eine Telefonnummer im Büro. Alle schwierigen Fragen werden wir dann an Lorenz weiterleiten. Der darf die dann beantworten. Vielen Dank erstmal.
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3: Welche Erklärung hast denn du für den anhaltenden Anstieg der Umfragezahlen für die AfD?
4: Ich glaube, die Antwort muss man in der heterogenen Zusammensetzung der Wählerschaft der AfD suchen. Der AfD ist es eben gelungen, in den letzten Jahren ihre Wählerschaft Schritt für Schritt zu erweitern. Und wir haben es im Kern mit einer Wählerschaft zu tun, die die programmatischen Überzeugungen der AfD oder die programmatischen Aussagen der AfD teilt. Das ist die Kernwählerschaft, die ist im Wesentlichen gleich geblieben. Aber dazugekommen sind 2 weitere Wählerschichten, nämlich diejenigen, die bestimmte Aspekte des Politikangebots der AfD richtig finden. Das schlägt sich ganz oft in dem Satz nieder. Da hat die AfD doch aber einen Punkt, und das hat natürlich viel auch mit der strategischen Kommunikation dieser Partei zu tun. Und dann gibt es eine dritte Gruppe, das sind diejenigen, für die Politik ein weit entferntes Hintergrundrauschen ihres Alltages ist und die eben eigentlich Politik als etwas erleben, was weit oberhalb ihrer Lebenswelt stattfindet, also die den Eindruck haben, dass sie handlungsohnmächtig sind. Und diese Wählergruppe ist sehr groß und sie besteht vor allem eben aus vormaligen Nichtwählerinnen und Nichtwählern. Und wir haben in den letzten Jahren immer wieder gesehen, dass die AfD aus diesem Milieu nicht sich Wählerinnen und Wähler zugeführt hat und durch dieses Wählermilieu wie mit einem Staubsauger durchgegangen ist. Und das hat jetzt sicher dann auch auf der realpolitischen Ebene viel mit der Frage zu tun, was tut oder was lässt die Bundesregierung. Das ist das eine. Das andere ist aber, und ich glaube, das wird in der politischen Debatte so ein bisschen immer unterbelichtet, das ist dieses Krisenerlebnis vieler Menschen. Also die gestörte Normalitätserzählung oder die ans Ende gekommene Normalitätserzählung und die ans Ende gekommenen lineare Normalitätserwartung vieler Menschen, die seit der Corona-Krise erleben, dass immer stärker

0: internationale Krisen, weltweite Krisen unmittelbar in ihren Alltag eingreifen. Und die AfD antwortet scheinbar auf dieses Krisenerleben mit einem sehr strategisch-kommunikativen Satz, der, glaube ich, bei dieser Wählerschaft verfängt, nämlich wann wird es endlich wieder so, wie es nie war. Also der AfD verspricht die Rückkehr zu einer Normalität, vielleicht auch zu einer Form von Überschaubarkeit politischer Verhältnisse, die auch Menschen an sie zu binden vermag, die jetzt die rechtsextremen und rassistischen Talking Points der AfD nicht teilen.
1: Das erinnert mich an eine Aussage in einem Dokumentarfilm aus der letzten Woche in irgendeinem politischen Magazin. Da waren die in Brandenburg in so einer mittelgroßen Stadt, war die eine Aussage einer Bürgerin, die gesagt hat, ich will, dass das wieder so wird wie früher. Das war ihr einziger Grund, warum sie die AfD wählt.
0: Ja, und das Schöne ist, dass sozusagen das Früher der AfD so unbestimmt ist. Also wenn die AfD von früher spricht, der Spitzenkandidat in Sachsen-Anhalt der AfD sagt ja immer diesen Satz, wir holen uns unser wunderschönes Land zurück. Und dieses Früher ist ja zeitlich unbestimmt. Das kann vor 10 Jahren sein, das kann vor 40 Jahren sein, das kann vor 80 Jahren sein. Also da kann sich sozusagen jeder und jede das Früher aussuchen, in das er oder sie sich zurückträumt, nicht? Und das ist ja ein interessantes Phänomen, dass wir es in Sachsen-Anhalt in der Wahlkampfkommunikation der AfD mit einer scheinbaren Paradoxie zu tun haben. Wir haben ein Wahlprogramm, das wirklich sehr radikale Aussagen trifft im Sinne einer völkisch-nationalistischen Ideologie, die auf eine autoritäre Formierung der Gesellschaft in Sachsen-Anhalt zielt. Ich glaube, das kann man nicht anders sagen. Und wir haben einen Spitzenkandidaten, der in scheinbarer Paradoxie dazu stehend die personifizierte Selbstverharmlosung ist. Also Ulrich Siegmund ist ein Mitte 30-jähriger, freundlicher junger Mann, der immer zu lächelt und sozusagen äußerst sympathisch rüberkommt. Ich glaube aber, dass die These, es handle sich um eine Paradoxie, eigentlich falsch ist. Denn es ist keine Paradoxie, sondern meiner Ansicht nach handelt es sich hier um eine Doppeladressierung. Also wir haben dieses ultraradikale Programm, was sich an diejenigen wendet, die sozusagen die programmatischen Überzeugungen der AfD teilen und diese Radikalisierung auch mitgegangen sind. Und das darf man nicht unter den Tisch fallen lassen. Es gibt eine große Zahl der Wählerinnen und Wähler, die sind jeden Radikalisierungsschritt der AfD in den letzten 10 Jahren seit 2016 auch mitgegangen.
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3: Ja, liebe Hörerinnen und Hörer, das war das Freitagsmagazin im Wonnemonat Mai. Wir hoffen, euch geht's gut. Color Radio frei hoch 3. Und zwar freier Zugang für euch alle. Fühlt euch eingeladen, wer Politik, Kultur, Musik beitragen möchte, kommt hier in den Heiligen Hallen vorbei, im Zentralwerk auf der Riesaer Straße in Dresden. Und Freihoch 3 auch 98,4 auf UKW, heute noch bis 23 Uhr. Ab jetzt dann mit dem KL und seiner Tape Collection, sozusagen Elektro und Techno, Trance, Classics bis 23 Uhr, aber es geht weiter. Die zweite frei auf DAB Plus, Kanal 7a, 24/7, zusammen mit dem Radio Z, dem freien Radio aus Zittau, hier im Sachsenmux, Kanal 7a, wie gesagt. Und natürlich, wie sich das gehört, digital in Farbe und mit Hintergrundinfos, Kontaktmöglichkeiten, Links zu den Programmen, Nachhörmöglichkeiten, auf www.coloradio.org. Fühlt euch eingeladen, hier vorbeizukommen. Ich hoffe, euch gefällt's. Ein bunter Musik aus Kunst, Kultur und Politik, wie der Name auch sagt, Coloradio. Und wo auch immer ihr seid, bleibt kritisch, aber friedlich und vor allem zuversichtlich. Genießt den Frühling. Und ich gebe dann nach dem Liedchen rüber zu KL ins andere Studio. Und der hat heute nicht nur Tapes, sondern auch Platten, also analog. Und in diesem Sinne, bleibt dran, stay tuned, habt einen schönen Abend. Am Mikrofon der Hendrik. Das Magazin von 19 bis 20:30 gibt es von Montag bis Freitag.

Well, hello, hello, welcome back and namaste. Hier ist die Tape Collection, heute mal 5 Minuten später. Und ich mache heute einen Mix für euch. Ich habe heute sogar Besuch bekommen. Und wer möchte, kann ja anrufen. Telefonnummer steht im Internet. Sagen wir später nochmal. Habt Spaß!

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0: du in dieser Nacht auf Posten stehen?
1: Ich?
0: Und wer sonst?
1: Heute?
0: Heute.
1: Im Palast. Vorm Schlafgemach der Zarin, glaube ich.
0: Großartig. Dorthin bring ich heute Nacht die Schustersfrau.
1: Die Schustersfrau?
0: Ich möchte wissen, warum die Leute mich einen Narren nennen und nicht dich. Du packst die Zarin, wenn sie eingeschlafen ist und noch im Schlaf vor lauter Bosheit schnarcht, und bringst sie mir heraus. Dafür legst du die Schustersfrau behutsam in das Bett der Zarin.
1: In Gegenwart der Zaren darf man nicht mal mit den Augen klappern.
0: Die schnarcht, sie wird's nicht merken, wenn ich sie zum Schuster bringe.
1: Schlau ausgedacht.

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ja, liebe Fans und Ventile, das war's schon wieder für heute. Die letzten 10 Minuten noch ein bisschen chillig. Nächsten Monat wieder der vierte Freitag, KS Tape Collection Old School. Former Brothers and Sisters in the House.

Speedy J. Ich wünsche euch einen guten Start ins Wochenende und freue mich auf ein Wiederhören.

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6: 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Und jetzt wieder viel Spaß mit dem tollen Programm von Coloradio.
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0: Schönen guten Abend. Guten
1: Abend.
0: Ihr hört Radio GT bei Coloradio.
1: Ja, so sieht's aus. Es ist Freitagabend.
0: Ja.
1: Und morgen machst du es auch.
0: Genau. Heute ohne Tim mit I, aber mit Martin ohne I und mit Max mit Ö. Ja, Martin wie immer an den Techniks, ich an der Technik und Tim passt eben nicht auf uns auf.
1: Reloop. Aber egal.
0: Das, ja. Aber Hauptsache du hast die Techniks. Das
1: ja,
0: ist das
1: Wichtigste. Ja. Ist hier eine Low-Budget- Produktion.
0: Und Lohn nie, wo?
1: Lohn, ja, das ist Ehrenamt. Ja, wir haben eine Sendung vorbereitet, ja, so halb vorbereitet, zu einem Thema, das wir euch jetzt noch nicht verraten. Genau. Was haben wir denn gerade gehört?
0: Wir haben gerade Bikini Beach mit Stranded gehört, dass wir sind übrigens nicht live, was also ja. Am Produktionstag einen Tag vorher rausgekommen ist, also für euch, wenn ihr es hört, eine gute Woche alt ist, gerade so.
1: Ja, wir kommen aus der Vergangenheit und das als Hinweis, das Thema der heutigen Sendung beschäftigt sich auch mit der Vergangenheit.
0: Genau, und wir sind nicht live wegen der Gegenwart, wenn ihr es hört.
1: Ja, und das hängt alles miteinander zusammen, das werden wir gleich auflösen, aber vorher hören wir nochmal erstmal eine Musik an, oder?
0: Na bitte, ja.
1: Dann hören wir jetzt Death Chant mit dem Song Glows.

0: Death Trend.
1: Ja, sehr gut.
0: Ja, diese Band, die kannte ich nicht bis vorm Goggle Scream vor ein paar Jahren. Was, 3 Jahre ist das, glaube ich, her, oder?
1: Ja, welches? Das musst du jetzt wissen.
0: Das müsste das 23er gewesen sein. Mhm. Das war eine der Bands, die mich da überrascht hat. Sehr positiv überrascht. Und genau das ist nämlich unser Thema heute. Musik, die uns beim Goggle Scream, also die wir da neu gefunden haben und die überrascht hat positiv, weil wir sind ja jetzt auch gerade auf dem Goggle Scream.
1: Genau.
0: Mutmaßlich.
1: Sprecht uns gerne an, wenn ihr uns erkennt, an unseren charmanten Stimmen.
0: Oder anderweitig. Weil wir die ganze Zeit nur in der Ecke stehen und genauso blödes Zeug labern.
1: Und angesprochen werden wollen, genau. Genau, wir haben Musik mitgebracht. Bikini Beach ebenso, haben da auch schon gespielt. Und was wir als nächstes hören, das ist auch eine schon in dieser Sendung viel gespielte Band. Ich habe, glaube ich, bald das ganze Programm durch, das Verfügbare, nämlich die Purple People Eater. Habe ich seinerzeit beim ersten Goggle Scream, was noch so halb voll inoffiziell gewesen ist.
0: War das noch Richards Geburtstagsfeier oder war das schon Goggle Scream? Ich weiß nicht,
1: rückwirkend heißt das immer noch Goggle Scream auch schon.
0: Es gab ja, glaube ich, vorher schon Richards Geburtstagsfeier. Ja, dann gab es wahrscheinlich so eine unscharfe Übergangsphase.
1: Aber da waren wir ja nicht. Aber dann waren wir da und ja. Da haben also so drei Herren aus Potsdam gespielt. Die haben dann auch irgendwann mal noch ein Album rausgebracht und dann dies und das. Und auf dem Album gibt es ja einen Titel, der heißt Alpha Hühnchen und Alpha Hühnchen passt natürlich.
0: Da hast du die zum ersten Mal gesehen?
1: Ja.
0: Oh, ist ja verrückt. Also ich ja dann wahrscheinlich auch.
1: Ja, mit Sicherheit, genau. Und dann haben die irgendwie gleich noch dreimal irgendwie in der Nähe gespielt und das war ganz gut und das hat sich eingebrannt und ja, ich mag die einfach. Und deswegen beglücke ich euch wieder mal mit Purple People Eater, wie gesagt, Alpha Hühnchen.

0: Alpha-Hühnchen im Radio-Edit.
1: Purple People Peter aus Potsdam.
0: Genau.
1: Alles mit P. Ja, der Gockelscream war ja früher, wie hieß das Nest?
0: Neukirchen.
1: Ja, ich weiß auch immer nicht, ob Neukirchen oder Neuenkirch oder ich glaube Neukirch.
0: Ja, oder. Ja.
1: Ja, das war auch ganz nett da.
0: Ja,
1: aber, genau. Aber vielleicht zu klein dann.
0: Ja, ich glaube schon.
1: Ja, wenn ihr jetzt privat noch zu Hause sitzt und nicht beim Gockel seid, dann kommt doch hin.
0: Macht ihr was falsch,
1: also der geht,
0: und ihr habt die Chance, euch zu korrigieren.
1: Genau, also die Chance besteht ja noch bis Sonntagabend.
0: Genau.
1: Weil ja Montag Feiertag ist.
0: Richtig. Martin hat noch eine Musik ausgegraben.
1: Ja. Eine andere Band, die ich vor dem Gockel noch nicht kannte. Ich weiß auch, das war glaube ich auch, das müsste das gleiche Jahr gewesen sein wie Death Chant, also 23. Oder 24. Eine Band, die ich da auch vorher noch nicht kannte, war Temple Fang. Das wurde mir vorher schon von Leuten erzählt, dass die toll sind.
0: Du hast einfach nicht geglaubt.
1: Doch, ich habe das schon geglaubt, aber ich habe mich trotzdem nicht reingehört, weil war ja eh klar, dass die spielen. Da müssen wir ja nicht vorher, ne? Kann man ja dann machen. Und dann habe ich aber, glaube ich, mindestens zwei Platten mitgenommen, weil die so gut waren. Und
0: man kann ja auch vorher reinhören, um schon zu wissen, ob man Plattengeld potenziell
1: einsteigt. Ja, beim Festival kann man ja eh welches mitnehmen. Also das an der Stelle, diese Sendung ist quasi die stehende Empfehlung, dass ein Festival eine super Gelegenheit ist, um neue Musik kennenzulernen. Wenn nicht gerade eine Radiosendung. Naja, manche Leute sind ja irgendwie so drauf, dass sie sich zu einem Festival nicht hintrauen, wenn sie zu viel nicht kennen von der Musik. Andere fahren zu Festivals, wo man überhaupt nicht weiß, wer spielt.
0: Ja.
1: Nicht mal vor Ort.
0: Ja, auch das hat es schon gegeben.
1: Genau. Auch das wird es wieder geben.
0: Ja.
1: Auch wissen Leute, wovon geredet wird. Ja, wenn ihr auf dem Weg gerade zum Gockel seid, dann husch husch, es geht gleich los. Und wir hören jetzt erstmal Temple Fang.
0: Jo.
1: Mit dem Titel Radiant von dem aktuellen Album. Oh, ich sag gleich, wie das heißt später.

0: Tempelfang. Ich wollte noch sagen, wie das Album heißt. Das Album heißt Lifted from the Wind, eine Empfehlung von mir. Und auch noch eine Anekdote dazu. Die Tempelfang haben am Freitag, also wenn ihr hier zuhört, vor einer Woche, im Beatpool gespielt als Vorband von Crippled Black Phoenix. Und da habe ich hinterher noch mit dem Bassisten gequatscht und irgendwie kam er auch drauf auf Radio und so, und er meinte, der hatte auch mal eine Radiosendung, wo sie immer zu einem Thema Musik gemacht haben.
1: Verrücktes Konzept.
0: Und ich hole jetzt nicht noch so weit aus, von der einen Story zu erzählen, von der einen Sendung, die er mir erzählt hat, die darin endete, dass er auf der Straße war, weil er irgendwie noch ein Getränk holen wollte, während die Sendung drinnen lief und eine Frau irgendwie gestürzt war und ihm die Nummer vom Notruf nicht eingefallen ist. Sprecht mich beim Festival an, dann erzähle ich euch die Story.
1: Okay. Mich könnt ihr auch ansprechen, ich kann euch auch was erzählen. Zum Beispiel von Dieselpest, die vorletztes Jahr,
0: die da auch schon mal
1: gespielt haben. Wir hören den Titel 3 vom Album, kann ich euch nicht sagen, könnt ihr selber nachgucken, gibt nämlich bloß 2 Sachen verfügbar im Internet. Ja. Viel Spaß. 2 Leute, die dafür, dass sie nur zu zweit sind, ganz schön aufräumen.
0: Ja.

0: Das gehört alles noch zur Musik.
1: Ja, ja, ja, klar. Wenn du mich jetzt heute Nachmittag gefragt hättest, hätte ich eigentlich gedacht, dass Dieselpest eher kurze Titel gemacht haben.
0: Ja.
1: Aber irgendwie, ich glaube, weil die so von der Erscheinung her so aussahen wie Grindcore-Leute oder so. Leute, die so kurze, knackige Musik machen. Aber die machen lange, knackige Musik.
0: Ja, ich denke, man kann mindestens das eine Album auch anders unterteilen. Man hätte das quasi statt 4, hätte man noch 8 Titel machen können.
1: Ach, ich dachte, man schneller abspielen.
0: Das wäre auch ein interessantes Experiment. Das wäre ja eine Sendung, die wir schon länger...
1: Mir ist das neulich passiert.
0: ...noch offen hatten.
1: Ich habe neulich was in der falschen Geschwindigkeit abgespielt und habe es erst irgendwie beim zweiten Lied gemerkt. Und dann habe ich eine Platte aus den 90er Jahren gebraucht, gekauft. Eine Motorcycle-Platte, 10-Inch. Da ist die eine Seite 45 und die andere Seite 33.
0: Das ist echt geschickt. Mies.
1: Okay,
0: Ding mit Edding draufschreiben. Jetzt hast du noch 2 Platten aufgelegt. Die sind beide 33 ein Drittel, oder?
1: Ja. Ja, ich glaube schon. Wir sind ja eigentlich bekannt dafür, dass wir gute Transitionen machen. Und gute Transitionen zwischen der Musik heißt ja bei uns eigentlich, dass wir maximal harte Brüche stilistisch eigentlich herstellen wollen. Ja. Das gelingt uns heute, glaube ich, nicht so gut, wie uns das sonst manchmal gelingt. Aber ich starte jetzt einen Versuch.
0: Dann starte mal einen Versuch.
1: Ja, dann sage ich hinterher, was es ist.
0: Okay. Und
1: ich vergesse aber diesmal nicht, hier hochzuziehen.
0: Ja. Oh, Klonk.

0: Ja, jetzt war jetzt schon halbwegs ein Bruch, oder?
1: Ja.
0: Können wir gelten lassen. Das war Dead Meadow vom Album Voyager to Voyager. Der Song, welcher Song war es eigentlich? Not the Season. Das ist nicht die Jahreszeit. Das ist ja manchmal beim Festival auch so, dass die Jahreszeit sich irrt und man nachts friert, obwohl eigentlich Sommer ist.
1: Ja, aber
0: wir hoffen mal, dass das dieses Jahr anders ist und jetzt gerade, wenn ihr zuhört, nicht mehr so kalt ist wie vor einer Woche,
1: ja,
0: wenn wir aufzeichnen. Wobei, heute geht es eigentlich
1: auch. Nee, heute ist eigentlich auch schon schön, ja.
0: Dead Meadow haben auf jeden Fall letztes Jahr gespielt, die kannte ich vorher nicht. Haben ja auch Leute vorher schon gesagt, dass die toll sind und das hat sich bestätigt. Die sind auf jeden Fall hängen geblieben und die Platte habe ich mir ziemlich oft angehört, die ich da gekauft habe.
1: Wäre auf jeden Fall
0: auch. Wir müssen nachher, glaube ich, nochmal eine Runde Honorable Mentions machen, die wir.
1: Ja.
0: Weil wir ja nicht alles spielen können.
1: Richtig. Aber was wir jetzt spielen, ist Tons mit Rollercoaster Diet Bombo.

0: Spaß, lustiger Fakt zu dieser Band auch noch. Kommt da eigentlich noch was außer?
1: Nee, jetzt ist rum.
0: Ich musste heute ein neues Notizbuch fürs Radio anfangen. Ich habe immer...
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0: Genau, und ich habe hier ein Notizbuch, wo ich mir reinschreibe, was ich für Musik spielen will. Und da hätte ich vorhin fast einen Tons-Aufkleber draufgeklebt. Den hatte ich kurz in der Hand. Hab dann einen draufgeklebt.
1: Aber es wäre zu schwer gewesen.
0: Ja, dann wäre dann, ja, es muss ja genau so ein Leichtbau. Ich habe dann Green Milk from the Planet Orange draufgeklebt, was jetzt als Honorable Mention durchgeht, weil die haben letztes Jahr auch gespielt und haben ein bisschen das Gehirn weggeblasen.
1: Oh ja.
0: Aber die spielen wir heute nicht, weil die Zeit halt limitiert ist. Aber das ist ein Anspieltipp.
1: Ja.
0: Und wie auch Tons haben die seitdem nochmal in der Chemiefabrik gespielt und das war jeweils auch sehr gut.
1: Ja, die kann man sich immer was angucken. Das lohnt sich auf jeden Fall.
0: Verrückte Japaner.
1: Was sich auf jeden Fall auch lohnt, ist, was du auf dem Plattenteller...
0: Auf dem Plattenteller habe ich eine französische Band liegen, die echt, ich weiß nicht, wie man die richtig ausspricht. G-I-N, D-J-I-I-N. Zwei I nach dem J.
1: Jean. Tja, wer weiß das schon?
0: Wer weiß das schon? Eine französische Band, die waren auch gut und der Song heißt Fisch. Und ich mach mal noch den Schieberegler hoch.
1: Ja.
0: So. Und hau diesmal nicht so doll auf den Knopf.
1: Ach, mach ruhig.

0: So, Martin, was haben wir denn da gehört?
1: Ja, das war jetzt schon länger nicht mehr Gin, habt ihr vielleicht gemerkt, der auch weil der Übergang so geschmeidig war. Das war die österreichische Band Right, R-Y-T-E, mit dem Titel Invaders. Das haben wir auch gehört, da waren ja die Laserpistolen am Ende oder Laserkanonen. Die waren letztes Jahr, oder war es letztes Jahr oder vorletztes Jahr?
0: Keine Ahnung.
1: Aber die waren echt, das war so eine Überraschung, die aus dem Nichts kam. Vormittag in der Garage gefühlt und hatten wir beide dabei oder beide in der Vorauswahl, wollten sie eigentlich beide fast hinten runterfallen lassen, weil halt das ist der kürzeste Titel auf dem Album.
0: Und dann haben wir uns geeinigt, dass wir es lieber vorne rüberfallen lassen.
1: Dann genau. Und weil jetzt die Zeit dadurch schon so fortgeschritten ist,
0: sagen wir tschüss. Das war Radio GT mit Martin ohne I und Max mit Ö und ohne Tim mit I.
1: Genau, kommt vorbei beim Gockel. Ansonsten könnt ihr auch nächste Woche noch zum St. Pieschen kommen.
0: Ja, bestimmt. Ja. Oder nee, ich glaube, das ist die Woche da.
1: Ja, ja, das ist
0: die Woche. Ist eine Woche später. Also ist dann irgendwann sind wir wieder im Radio.
1: Am 4. Freitag im Juni sind wir wieder auf Sendung.
0: Genau, mit frischen Ideen. Ja, es ist spät. Wir hören jetzt noch Castle Rat mit Dagger.
1: Oder Dolch.
0: Mal schauen, wie viel ihr davon noch hört.
1: Dagger.
0: Bis dann.
1: Ahoi.
0: Ahoi.

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1: Ja, herzlich willkommen, liebe Zuhörerinnen und Zuhörer, wo auch immer ihr seid. Wir hoffen, euch geht's gut. Ihr genießt den Wonnemonat Mai und das lange Mai-Wochenende weihen wir ein hier auf Coloradio auf UKW 98,4 und 99,3 ab sofort noch bis 23 Uhr. Oder wenn ihr schon gehört habt, digital auf DAB Plus Kanal 7a im Ostsachsenmux zusammen mit dem Freien Radio aus Zittau, Radio Z und digital in Farbe mit Hintergrundinfos, Kontaktmöglichkeiten und Links zum Nachhören auf www.coloradio.org. Ja, Freitag, das heißt Freitag 19 Uhr, Freitag, das Freitagsmagazin. Jede Woche von Montag bis Freitag 19 bis 20.30 Uhr und am Freitag hauptsächlich Themen der Kunst, Kultur, hier in Dresden und Umland gewidmet, denn ja, insbesondere der Auftrag für uns hier als lokales freies Radio ist es, lokale Themen, Künstler und Politik zu featuren, was sozusagen als dritte Säule neben Privat- und öffentlich-rechtlichen Rundfunk wenig Platz hat. Aber nichtsdestotrotz, die ganzen Enthusiasten, Aktivisten und Liebhaber, insbesondere im lokalen Raum, interessieren sollte. Und ja, ich bin heute in Vertretung von Hugo Heiter hier, darf das Freitagsmagazin heute mal moderieren. Und das Ganze wird sich bis 20.30 Uhr, wie gesagt, einem Mix aus also News und Beiträgen von freie-radios.net drehen. Da habe ich euch ein paar schöne Sachen rausgesucht. Das ist das Portal der freien Radios. Auf jeden Fall eine Empfehlung wert. Wer auf Beiträge und ja, Diskussionsrunden und ja, Facts sozusagen mag, dem sei das ganz ans Herz gelegt. Und ich möchte anfangen. Also es wird unter anderem geben Vogel der Woche, denn wir hier im Coloradio, der Name ist Programm, der bunte Mix aus Kunst, Kultur und Politik. Und ja, bunte Vögel, sagte der Maxma, was unser Vorstandsvorsitzender ist. Wir sind hier ein Verein, finanzieren uns aus Mitgliedsbeiträgen und Fördergeldern der Stadt, des Kulturamtes, herzlichen Dank, und auch der Landesmedienanstalt, damit wir das hier sozusagen euch über den Äther bringen können. Dafür sind eine Menge Kosten notwendig. Schaut es euch mal an, da gibt es auch diverse Beiträge bei uns auf coloradio.org. Auf der Homepage kann man da mal ein paar Sachen nachlesen. Oder auch Bundesverband der freien Radios, was der Zusammenschluss aller freien Radios in Deutschland ist. Ja, genau. Und genau, also da gibt es erstmal einen Beitrag dazu zum Thema bunte Vögel, Vogel der Woche. Lasst euch, seid gespannt. Dann habe ich euch rausgesucht einen Beitrag hier aus dem Haus von Jens Steiner zur Dekolonialisierung, Ideengeschichte und Demokratie. Jens Steiner im Interview mit der Politikwissenschaftlerin Dr. Dawan, ganz frisch von heute. Und dann gibt es einen Beitrag zur Kulturinvestitionen in Sachsen, um dann 20 Uhr den René Seim, seines Zeichens Labelchef von Wildblumen Blues und Veranstalter von Lesungen und ja, wie gesagt, Plattenproduzent, habe ich heute 20 Uhr live im Interview für euch am Mikrofon. Eine Viertelstunde, denn da gibt es morgen eine Lesung mit Live-Musik hier im Riesa e.V. Da wird er ein bisschen was zu dem ganzen Projekt sagen. Und was natürlich auch immer dazu gehört, die Genderfrage, Ungleichheit, Gleichheit zwischen Männern und Frauen. Auch ein Beitrag von freieradios.net. Vom FSK Hamburg, Freies Radio aus Hamburg. Das Ganze gewürzt mit Musik. Also, und dann ab 20.30 Uhr, eher weniger Gebabbel, da wird dann der KL, Master of the Tapes, hier für euch Techno-Elektro zum Start in das lange Wochenende spielen. Also bleibt dran, lehnt euch zurück, wo auch immer ihr seid, genießt's, genießt das Leben. Und ja, wie gesagt, bleibt zuversichtlich. Im Studio für euch der Hendrik.
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3: Unser heutiger Vogel der Woche fordert das Blau zurück. Das, was sich da gerade politisch blau zeigt, das ist eine blanke Frechheit. Da wäre doch Braun wohl korrekt. Also be honest, Nazis. Blau gehört eher zu den seltenen Farben und ist schwer herzustellen, wie einst Derek German in seinem Buch der Farben beschrieben hat.
2: Ins Blaue. Blaues Licht, ein geisterhaftes Licht. Lenis Vollmond, der durch eine kristallene Grotte in den Hochdolomiten fällt. Die Dorfbewohner ziehen ihre Vorhänge zu gegen dieses Blau. Blau bringt Nacht mit sich. Once in a blue moon. Tacitus berichtet uns von einer gespenstisch tätowierten Armee, den piktischen Britanniern, nackt, in der Farbe der Äthiopier, Ceruleum. Dunkelblau, nicht das knallige Blau aus der Farbtube. Die blauen Männer des Hohen Atlas sind so gefärbt durch das Indigo, das ihre Kleidung ausschwitzt. Blaue Flächen und Orte, der blaue Nil und die blaue Grotte. Die Grotte wird erhellt von Licht, das aus einer 1,50 Meter hohen kleinen Öffnung in die gewaltige Höhle einfällt und durch das Wasser gebrochen wird. Die Fährmänner singen O Sole Mio. Der stille Zauber ist gebrochen. Blau trügt. Die blauschwänzige Fliege tanzt den Blues in blauen Wildlederschuhen. Die himmelblaue Seejungfer schillernd huscht über die blaue Lagune. Der blaue Buddha lächelt im Reich der Freude. Dunkelblau, bestickt mit Gold. Im Lasurstein sind goldene Sprenkel. Blau und Gold sind auf ewig vereint. Sie sind für alle Ewigkeit Wahlverwandte. Der Buddha sitzt auf dem blauen Lotus, getragen von zwei blauen Elefanten. Die Blaus in Japan, die Arbeitskleidung, das Blau der Dächer seiner Häuser. Die blaue Arbeitskleidung in Frankreich. Die blauen Overalls hier in England und die blauen Levis, die die Welt eroberten. Der große Meister des Blau, der französische Maler Yves Klein. Kein anderer Maler ist so beherrscht von Blau, obwohl Cézanne mehr Blaus malte als die meisten. Blau ist Blau. Blau ist feuriger als Gelb. Blau ist kalt, eisig kalt, Curaçao mit Eis. Die Erde ist Blau. Der Mantel der Jungfrau ist der leuchtend blaue Himmel. Dies ist das lebendige Blau, das Blau der Göttlichkeit. Blue Movies, Blaubart. Daher die Notwendigkeit, in unsere durch die roten und gelben Farbtöne wiedergegebenen Lichtvibrationen eine genügende Menge von Blau zu mischen, um die Luft fühlbar zu machen, sagt Cézanne in Echtes Blau. Während ich dies schreibe, trage ich einen japanischen Arbeitskittel aus robustem Leinen in verblichenem Indigo. Indigo ist die Farbe für Kleidungsstücke, Kobalt für Glas, Ultramarin für Malerei. Indigo, Indikan aus Indien, findet man in Färberweid und der Indigofera Tinctoria. Marco Polo notierte den Vorgang der Indigo-Gewinnung in Kolam. Dieser wird aus einem Kraut gewonnen, das mit den Wurzeln ausgerupft wird, wenn es zu faulen anfängt. Dann presst man den Saft aus. Diesen lässt man in der Sonne verdunsten, bis eine Art Teigrückstand übrig bleibt, der in kleine Stückchen geschnitten wird. Die Einführung von Indigo nach Europa löste Bestürzung aus. Die Verwendung von Färberweid stand 1577 in Deutschland unter Strafe. Ein Erlass verbot das soeben erfundene, schädliche und trügerisch zerfressende und ätzende Färbemittel, des Teufelsfarbe genannt. In Frankreich mussten die Färber einen Eid ablegen, kein Indigo zu benutzen. 2 Jahrhunderte lang war Indigo gesetzgeberisch umzingelt. Das erste künstliche Blau war das Anfang des 18. Jahrhunderts entdeckte Preußischblau. Asao ya, ichibin fukaki, fuchinoivo. Ah, die blühende Trichterwinde, tiefblauer Teich. Von Yosa Busoi. Für die Japaner ist die Trichterwinde, was für die Engländer die Rose oder die Holländer die Tulpe ist. Tiefblau erblüht sie in der Morgendämmerung und verblasst im Sonnenschein. Die Japaner schliefen unter blauen Moskitonetzen, die ihnen die Illusion von Frieden und Kühle vermitteln sollten. Etwas Altes, etwas Neues, etwas Geborgtes, etwas Blaues. Du sagst zu dem Knaben, öffne die Augen, als er sie öffnet und das Licht sieht, lässt du ihn aufschreien, sagst, Blau, komm heraus, Blau, steig auf, Blau, flieg hoch, Blau, komm herein.

Ja, das faszinierende Blau in Vogelfedern, das entsteht fast nie durch echte blaue Farbstoffe, also Pigmente, sondern ist eine sogenannte Strukturfarbe. Beruht also auf physikalischen Effekten und dem Zusammenspiel von Licht mit der winzigen Struktur der Feder, also quasi eine optische Täuschung. In den Federn sind winzige luftgefüllte Hohlräume und spezielle Melaninstrukturen eingebettet. Und trifft das Sonnenlicht auf diese Federstrukturen, werden die Lichtwellen gebrochen. Und die Strukturen sind genau so angeordnet, dass sie fast alle Farben des Lichts schlucken und nur den kurzwelligsten Anteil, das blaue Licht, reflektieren und streuen. Tyndall-Effekt nennt man das. Gibt es bei verschiedenen blau gefiederten Vögeln wie Blaumeise oder dem Eisvogel und beim leuchtenden Blau an der Kehle des Blaukehlchens. Unser Vogel der Woche, ein wunderhübsches, erstaunlich, dass der hier noch nie aufgetaucht ist, ist ein Zugvogel, erscheint bei uns schon im April und zwar im Schilf und Sumpf und war mal ganz schön selten. Also in meiner Kindheit, Jugend, da habe ich nie ein Blaukehlchen gesehen. Der Trend ist so ein bisschen ein ansteigender, das heißt, die adaptieren so ein bisschen auch in der Landschaft, werden ein bisschen weniger anspruchsvoll. Und da der Vogel der Woche ja aus Halle kommt, lege ich Ihnen und Euch einen Besuch des salzigen Sees nahe. Dieser Tage, wenn möglich, denn hier wohnt ein Viertel aller sachsen-anhaltinischen Blaukehlchen. Also da ist quasi wirklich fast jedes mögliche Revier besetzt, wie man so sagt. Aber jetzt wird es bitter, liebe Tina und lieber Johnny und alle, die dieses Blaukehlchen einmal singen hören wollen. Sie heißt nämlich nicht nur wegen ihres eigentümlichen Gesangs, Nachtigall des Nordens. Nein, sie beginnt schon tief in der ja immer noch recht kalten Nacht ihren Gesang. Nur einzelne lassen ihre Stimme auch mal tagsüber ertönen, dann allerdings in der langsam auslaufenden Balzzeit sogar mal im Singflug oder von einer sichtbaren Warte aus kann man sie also auch mal entdecken. Ansonsten sind sie nämlich ganz schön heimlich, da wo sie so leben. Vor allen Dingen, wenn es dann um das Brüten geht und dann ist da nicht mehr viel drin mit Blaukehlchen gucken. Ja, beschreiben will ich den Gesang gar nicht, außer dass das so schleifend anfängt, ein bisschen wie bei der Nachtigall. Und dann ist da ein Haufen Mimikry drin.

0: und hat eben diese unglaublich leuchtende Kehle. Zumindest das Männchen. Beim Weibchen ist das alles etwas blasser. Darüber hinaus noch einen sehr schönen Überaugenstreif und auch einen Schwanz, der so an den Seiten so rötlich-braun gefärbt ist. Sehr hübsch. Ist etwa so groß wie unser Rotkehlchen. Also schon ein Hingucker. Ja, und dass dieses Blau jetzt häufiger wird in Sachsen-Anhalt und überall in Deutschland, vor allem da, wo so Wiedervernässungen stattfinden, was ja hoffentlich noch ein bisschen zunimmt, das ist total super. Und dieses andere politische noch Blau wird im Rückblick als ein hässliches Braun in den Geschichtsbüchern vor sich hin dümpeln, als letzter Versuch des kapitalistischen Nationalismus. Habt ihr denn immer noch nicht kapiert, dass Faschismus ein Suizidszenario ist? Naja, ciao, Loser. Dem endlosen Blau entgegen mit Hans Arp. Endlich darf ich dieses lärmende Land verlassen. Unzählige Peitschen knallen, bald vereinzelt, bald alle zugleich. Sie knallen Tag und Nacht. Ein starker Wind weht andauernd und lässt die Fahnen und Fähnchen des Landes, auf denen windbewegte Fahnen und Fähnchen abgebildet sind, prahlerisch knattern. Dazu kommt noch die eigentümliche Sitte, unaufhörlich riesige mit Luftprall aufgeblasene Säcke zum Zerplatzen zu bringen. Mit widerlichem, knallendem Schmatzen entlädt sich die Luft aus den zu Fetzen zerreißenden Säcken. Wie bin ich nur in dieses kindische, lärmende Land gekommen? Beim Überschreiten der Landesgrenze werde ich mit grimmig vorgetragenen, einfältigen Liedern verabschiedet. Ich eile fort. Ich ziehe in die Ferne, dem lautlosen Blau entgegen, nachdem ich mich krank sehne.
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2: Ich wünsche wieder einmal den hoffentlich halbwegs passablen Nachmittag. Wieder mal kein Kommentar auf Sendung. Am Mikrofon Herbert Auinger. Heute geht es um den zumindest vorläufig letzten Teil einiger Beiträge, die sich als kleine Serie entpuppt haben. Es hat begonnen mit der aktuellen Debatte über den Gender Pay Gap, nämlich anlässlich der sogenannten Transparenzrichtlinie für gleiche Gehälter der Europäischen Union. Dann ging es weiter mit Feminismus heute, dann eine sehr prinzipielle Auskunft über Freiheit und Gleichheit, und die heutige Folge trägt den etwas kryptischen Titel und nun zu etwas ganz anderem jenseits der Ungleichheit oder Gleichheit. Es gibt bekanntlich eine Abteilung in Sachen Gleichbehandlung von Frauen und Männern, da hat sich mittlerweile halbwegs herumgesprochen, wie Gleichheit auf Gleichgültigkeit, Rücksichtslosigkeit und Schädigung hinausläuft, nämlich in der medizinischen Diagnostik und Therapie. Da war die durchschnittliche männliche Physis die längste Zeit das Maß aller Dinge, weswegen bei Frauen manche Symptome systematisch falsch diagnostiziert und behandelt wurden. Angeblich ist es bei den sogenannten Crash-Test-Dummies noch immer so. Das sind die Puppen, mit denen die Automobilsicherheit getestet wird. Die sind an sie angeblich entlang der männlichen Physis, was Größe und Körperbau betrifft, konstruiert. Ja, mir ist schon klar, so war die Forderung nach Gleichheit natürlich nicht gemeint, aber wie war es denn dann gemeint? Der Hinweis soll schon besagen, dass es sich beim Fordern nach Gleichheit, dass sich da gar nichts von selbst versteht, weil angeblich ohnehin alles klar ist. Nein, das ist es nicht. Insofern würde ich gern dem häufigen gedankenlosen Gleichheitsgedöns eine kleine Aufgabe stellen. Wer unbedingt und gewohnheitsmäßig weiterhin nach Gleichheit seufzen oder deren Abwesenheit beklagen möchte, soll doch mal klären, wer denn warum und inwiefern und worin gleich sein soll, beziehungsweise auf welcher Basis wer gleich behandelt werden möchte. Gleich gemacht zu werden ist ja auch nicht identisch damit, gleich behandelt zu werden.

Klar, es geht mal in erster Linie um das liebe Geld, wenn von feministischer und journalistischer Seite die Gleichheit beschworen wird. Bloß wird in diesem speziellen Gleichheitsgefummel das, worauf es ankommt, gar nicht angesprochen. Also nochmal, wie viel Geld braucht Frau für einen anständigen Lebensstandard? Wie lange muss Frau dafür arbeiten? Wie viel Zeit bleibt ihr also? Und wie kaputt oder wie entspannt ist denn Frau nach der Arbeit? Stattdessen wird die schlichte Frage, warum verdienen Frauen wie viel, mit welchen Leitlinien für Leistung und Lohn sind Frauen konfrontiert, diese Frage wird vom Feminismus von vornherein unter dem Blickwinkel Gleichheit oder Ungleichheit gebeugt. Im Fortgang fällt der einschlägigen Debatte anscheinend nicht einmal auf, dass die Forderung nach mehr Geld gar nicht gleichbedeutend ist mit der Forderung nach Gleichheit. Denn gleicher Lohn ist auch durch die Nivellierung nach unten zu haben. Das beanstanden zumindest skeptische Postings zur aktuellen Diskussion über die neue Transparenzrichtlinie der EU. Denn, ich zitiere aus dem Gedächtnis, ab sofort kann bei jeder gerechtfertigten, Gehaltsforderung entgegnet werden, dass dies leider nicht möglich sei wegen des Gender Pay Gap Reportings. Der Kollege in derselben Position bekommt auch nicht mehr, daher kann ich Ihnen nicht mehr geben. Also so wird es im Moment diskutiert. Obendrein, die moralische Verdrehung von Unterschieden in Ungerechtigkeiten ist sowieso unabhängig von den Geschlechtern der Beteiligten auch in die andere Richtung zu haben. Frauen verdienen in dem Durchschnitt zu wenig, ja wieso nicht umgekehrt? Männer verdienen zu viel. Das ist doch ebenso plausibel. Seit wann ist denn ein aus Männerlöhnen extrahierter Durchschnitt sowas wie eine Norm? Und überhaupt, warum ist eine Aufregung anlässlich des Fat Cat Days am 9. Jänner 2026 laut österreichischer Arbeiterkammer, warum ist die Aufregung kaum wahrnehmbar verglichen mit den Equal Pay Days und wo bleiben die analogen Pseudorechnungen? Fat Cats, das sind die Spitzenmanager, die Vorstandsvorsitzenden. Das bedeutet also, normale Gehaltsbezieher würden ab dem 9. Jänner dieses Jahres im Vergleich unbezahlt arbeiten, weil die Fat Cats bis zum 9. Jänner das verdienen, was ein Durchschnittsarbeitnehmer das ganze Jahr verdient. Also, weg mit dem Fat Cat Gap, warum nicht? Und was nützt es denn einer Individualverdienerin, wenn in einer obskuren Gesamtstatistik eine pseudoberechnete Veränderung eines Durchschnittswerts um einen Prozentpunkt aufscheint, die an jedem realen Frauengehalt und an dessen Kriterien völlig vorbeigeht? Warum nicht gleich der Einheitslohn für alle? Immerhin sind die Preise auch für alle ganz gleich. Aber dass sich eine Feministin mit der Forderung nach dem Gleichheits- und Einheitslohn lächerlich machen und ins marktwirtschaftliche Abseits stellen würde, ist auch klar. Die Gap-Vorstellung lebt schließlich von einer sinistren Begeisterung für die Marktwirtschaft, nämlich vom Vorwurf, ausgerechnet die Kapitalisten würden unkapitalistisch vorgehen und würden von Vorurteilen daran gehindert, Frauen auch so bedenkenlos zu benutzen wie Männer. Der Vollständigkeit halber, es existiert im Kapitalismus auch kein Grundsatz, der einen gleichen Lohn für eine gleiche Tätigkeit dekretiert. Der sogenannte Biennalsprung etwa, der heißt so, weil in vielen Kollektivverträgen, zumindest in Österreich, eine automatische Gehaltserhöhung alle 2 Jahre ab Betriebszugehörigkeit erfolgt. Wer länger in der Firma tätig ist, erhält mehr für die gleiche Tätigkeit als ein Einsteiger. Das wird mit größerer Erfahrung begründet. Wenn ein Betrieb neue Leute einstellt, um einen neuen Auftrag zu bewältigen, dann wird für die Anwerbung notgedrungen auch mehr bezahlt als den bisher Beschäftigten. Ja, doch sogar wenn dieser fiktive Grundsatz in Kraft wäre, die durchschnittliche Differenz der weiblichen Einkommen ist Resultat der bekannten unterschiedlichen weiblichen Erwerbsbiografie, Stichworte Mutterschutz, Karenz, Teilzeit, Motherhood Penalty und unbezahlte Arbeit. Die Differenz kommt also unter Einhaltung aller Regeln der kapitalistischen Entlohnungskunst zustande und nicht,
in dem Frauen ein Lohn vorenthalten wird, der ihnen eigentlich zustünde. Die zwei Dauerthemen, die Geldfrage und die Gewaltfrage, die kommen in den üblichen feministischen Beschwerden unter den Stichworten Gleichheit und Ungleichheit, also verfremdet und verzerrt vor. Die Gleichheit ist da eine Art von Fetisch, der heraufbeschworen wird, als würde er denen, die an ihn glauben, einen Einfluss in Geldangelegenheiten verleihen, und die Ungleichheit dient der weltanschaulichen Einordnung disparater Phänomene, die Frauen zu schaffen machen, und da wird einfach vieles in den großen Topf der Ungleichheit geworfen. Zitat: Der Gender Pay Gap, die Pensionsschere, all diese ökonomischen Zahlen zeigen deutlich, wie stark die Ungleichheit in Österreich noch vorhanden ist. Deshalb überrascht es mich auch nicht, dass Österreich in anderen Feldern von institutioneller oder sexualisierter Gewalt weit hinten liegt. Zitat Ende. Wie immer, das alles ist nachzuhören und nachzulesen auf cba.media Podcast, kein Kommentar. Dort auch die Quellenangaben. Also nochmal, hinter dem Gap steht eine Gestalt namens Ungleichheit und die steht auch hinter der Gewalt. Sobald Frauen im Durchschnitt weniger verdienen, überrascht es nicht, hat es wörtlich geheißen, wenn eine Frau vergewaltigt oder vom Ex umgebracht wird. Echt jetzt? Die Gleichheit, die da von feministischer Seite thematisiert wird, die hat mit einer Kritik an Ökonomie, Politik, Familie nichts mehr zu tun. Da wird alles Mögliche, was Frau widerfährt, als Abweichung von einem Idealzustand gefasst. Dann kriegt dieser Idealzustand den Namen Gleichheit und dann wird, mehr resigniert oder mehr kämpferisch, ein ums andere Mal die Abwesenheit dieses Idealzustands registriert und mehr Gleichstellung verlangt. Was denn mehr Gleichheit auf den Feldern sexualisierter Gewalt bedeuten soll, will man da lieber gar nicht mehr wissen. Der ergänzende, omnipräsente Mängel solcher Beschwerden ist in der Regel das kleine Wörtchen noch, das hier nirgends fehlen darf, so als wären die unerwünschten Wirkungen von Arbeit und Familie längst in Auflösung begriffen. Bloß dauert das alles halt ein wenig zu lang. Eine kleine Erinnerung. 1978, also vor fast 50 Jahren, haben Cheryl Benard, Edith Schlaffer Texte über die ganz gewöhnliche Gewalt in der Ehe, das ist der Buchtitel, publiziert. Damals gab es allerdings noch kein Ausländerproblem und keine kulturfremde Migration, also keine Eignung der familiären Gewalt für Ausschlachtung und Hetze. Damals war das noch eine unaufgeregte Inländerangelegenheit, öffentlich sehr unaufgeregt, zumindest verglichen mit dem heutigen Dauerthema, dem ständigen Nachzählen der Wegweisungen und Femizide und des Migrationshintergrunds. Ziemlich hellsichtig notierten die Autorin damals, Zitat: In einer Konkurrenzgesellschaft nimmt der Privatbereich, dessen Kernstück Ehe und Familie sind, den Charakter einer Restkategorie an. Daraus folgt die Überfrachtung dieses Bereichs mit Erwartungen und Bedürfnissen, die von den gegebenen Zuständen aufgrund dieser Zustände unerfüllbar bleiben müssen. Die Ideologie der Liebe und die Institutionen von Männlichkeit und Weiblichkeit verhindern die Erkenntnis, dass die Erwartungen an eheliches Glück von vornherein zum Scheitern verurteilt sind. Enttäuschung und Aggression sind in die Beziehung einprogrammiert. Zitat Ende. Die Antwort auf die damit gestellte Frage, warum die Beteiligten es dann nicht bleiben lassen, wenn sie voneinander enttäuscht sind, beziehungsweise warum es in der Regel für die Frau erst recht gefährlich wird, sobald sie es endgültig bleiben lassen will, die ist den Autorinnen meines Erachtens mit dem Hinweis auf die Ideologie der Liebe nicht so gut gelungen. Denn der Hinweis auf Überfrachtung, der moniert nur ein zu viel an Erwartungen und nicht diese selbst. Erwähne das Buch aber, um neben der Erinnerung an sehr bezeichnende Veränderungen in diesen 5 Jahrzehnten
Es wurden Frauenhäuser, Wegweisungen, Annäherungsverbote, Beratungs- und Unterstützungseinrichtungen ziemlich ausgebaut. Warum wohl? Will aber das damalige Buch ein bisschen würdigen, zumindest im Unterschied zu neueren Darstellungen. Aus einem aktuellen Info, Femizide und Gewalt gegen Frauen in Österreich, stammt folgende Stellungnahme. Zitat: In Österreich werden Frauen ermordet, weil sie Frauen sind. Mittlerweile stehen wir an der traurigen Spitze in der EU bezüglich Frauenmorden. Auffallend ist, dass wir in Österreich mehr Frauenmorde als Morde an Männern überhaupt haben. In beinahe allen Fällen der Femizide war der Täter der Partner oder Ex-Partner. Gefährlich wurde es für die Frauen, wenn sie sich trennen wollten oder getrennt haben. Ja nun, das ist erstmal ein Versuch, über solche internationalen Vergleiche einen dringenden nationalen Handlungsbedarf anzumelden. Warum eigentlich? Weil ermordete Frauen wirklich erst in einer nationalen Bilanz öffentlich Gewicht gewinnen? In den Kommentaren und Forenbeiträgen zu solchen Meldungen kommen dann bezeichnenderweise immer einige Spaßvögel unter Anführungszeichen mit der Frage, ob nicht ein paar zusätzliche ermordete Männer wenigstens dieser Beschwerde das Material entziehen würden. Abgesehen davon wird der plakative Generalgrund ermordet, weil sie Frauen sind. Vom Hinweis auf die Partner oder Ex-Partner einerseits zwar schon konterkariert, aber andererseits bekräftigt, indem der offenkundige Grund der Gewalt, nämlich die Beziehung im weitesten Sinn, zur bloßen Häufigkeit herabgesetzt wird, die immerhin in beinahe allen Fällen gegeben ist. Und da wird's komisch, so als wollte der Täter ursprünglich irgendeine Frau umbringen, weil sie Frau ist. Er sucht dann aber nicht mühsam auf der Straße, sondern nimmt sich eine aus eher praktischen Gründen schon in der Nähe befindliche vor. Das ist eine krude Logik. Frauen würden ermordet, weil es Frauen, also nicht Männer sind. Wodurch dann so ein Mord als höchster Auswuchs der besagten, beklagten Ungleichheit bestimmt ist, den Männern passiert das nicht, in der Tat, zumindest nicht so häufig, dazu später. Die Betrachtung durch die Mann-Frau-Brille und nach dem Schema Gleichheit-Ungleichheit schafft es doch, sich um die entscheidende Frage herumzudrücken. Warum kippt ein ursprünglich zumindest aus freien Stücken eingegangenes Verhältnis ins Trostlose? Warum eskaliert die Angelegenheit in Mord und Totschlag, wenn sich Frau verabschieden will? Da waren beinahe Schlafer seinerzeit schon ein Stück weiter in dem von Erwartungen, Bedürfnissen und Enttäuschungen bezüglich Ehe und Familie die Rede war. Heute hingegen, Zitat, wieder aus der Lage des Femizid in Österreich. Zitat, seitdem die Medien den Begriff Femizid verstärkt verwenden, ist eine gewisse Sensibilisierung in der medialen Berichterstattung spürbar. Dieser Begriff verhindert die Verharmlosung der Gewalt und stellt eindeutig klar, dass ein Mord an einer Frau kein Beziehungsstreit oder eine Bluttat oder eine Familientragödie ist, sondern ein schweres Gewaltverbrechen an einer Frau. Zitat Ende, wie gesagt, Podcast, kein Kommentar, auf cba.media, alles zum Nachlesen. Die Gegenüberstellung ist jedenfalls absurd. Was heißt denn hier nicht, sondern, nicht Beziehungsstreit, sondern Gewaltverbrechen? Bezeichnungen wie Beziehungstat oder Familientragödie, das wären Verharmlosungen für den Mord an einer Frau, weil es sich um etwas ganz anderes, nämlich um ein schweres Gewaltverbrechen handelt. Ein ideologisches Bedürfnis ist da schon mit Händen zu greifen, nämlich die Trennung der Tat von ihren Umständen, von Familie und Beziehung und von den dazugehörigen Stufen der Eskalation. Und das sind vom Ort des Glücks über den Ort der unbezahlten Arbeit zum Ort des Psychoterrors, zum Ort des Amoklaufs. Dieser Freispruch von Beziehung und Familie wirkt insofern besonders absurd, als gleichzeitig vom Feminismus insistiert wird,
Es handelt sich gerade nicht um rein individuelle, durchdrehende Einzelfälle, sondern da seien gesellschaftliche oder strukturelle Gründe am Werk. Aber ausgerechnet, die maßgebliche Struktur, die Familie, die bleibt außen vor? Ja, offenbar schon. Ich diskutiere das jetzt noch ein bisschen weiter. Nächstes Zitat: Hauptursachen für Femizid und Gewalt liegen in unserer Gesellschaft und sind strukturell bedingt, nämlich fehlende Gleichstellungspolitik. Wir sind in Österreich noch weit entfernt von einer tatsächlichen und echten Gleichstellung von Männern und Frauen. Nochmal von vorn, fehlende Gleichstellung als Ursache heißt, Frau wird wegen ihrer Eigenschaft als eine Ungleichgestellte, als eine Variante von Mann umgebracht, was dann wieder tautologisch auf die fehlende Angleichung durch fehlende Gleichstellungspolitik zurückzuführen ist, die auch schon in der Geldfrage zu besichtigen ist, weswegen ein Mord dann eine gestandene Feministin auch nicht mehr verwundert. Wenn und weil einem Mann in der Regel das nicht passiert, zumindest nicht so häufig, daraus soll folgen, dass eine Frau wegen ihrer Eigenschaft als nicht männlich gleichgestellte Person getötet wird. Welche konkreten Gleichstellungen müsste denn die Politik vornehmen? Welches gleiche Recht fehlt denn der Frau? Möchte man da gern fragen. Die Diagnose lautet jedenfalls, das Patriarchat ist überall und zeigt sich vor allem auch in den sogenannten toxischen Männlichkeiten, gekoppelt mit negativen Verhaltens- und Denkmustern von Männern, die Machtmissbrauch, Kontrolle und Besitzdenken als normale Männlichkeit sehen. Genderstereotypien und die traditionellen Rollenmuster führen oft auch dazu, dass Frauen Gewalt erleben müssen. Ja, das alles gibt es und nicht zu knapp. Aber damit sollte doch die Vorstellung in Frage gestellt sein, das seien eigentlich überholte Verhaltensweisen am Werk. Gerade die erwähnten Phänomene namens Kontrolle und Besitzdenken sind doch als gar nicht sehr abseitige Varianten stinknormaler Beziehungsideale kenntlich. Denn wenn die zwei beiden füreinander da sind und füreinander da sein müssen, weil sie sich gebunden, weil sie sich verpflichtet haben, dann ist das das anerkannte, das normale Bedürfnis nach Exklusivität. Und das ist schwer von Kontrolle und Besitzdenken zu unterscheiden. Jenseits der Ungleichheit kommen wir zur Conclusio. Zitat: Was raten Sie Frauen? Diese Frage richtete Moderatorin Hayali an den Vorsitzenden des Bundes Deutscher Kriminalbeamter Dirk Peglow. Sie sprach mit ihm zuvor über Gewalt gegen Frauen, die aktuelle Kriminalstatistik und männliche Tatverdächtige. Dirk Peglows Antwort auf Hayalis Abschlussfrage lautete: Wenn man nach der statistischen Anzahl geht, besser keine Beziehung mit einem Mann eingehen. Da ist das Risiko erheblich höher, eben Opfer von psychischer und physischer Gewalt zu werden. Er erklärt auch, dass in Deutschland täglich mindestens zwei Frauen Opfer eines versuchten oder vollendeten Tötungsdelikts werden. Bei den Sexualdelikten sehe es nicht anders aus. Der fremde Täter, der hinter dem Busch wartet, oder im Stadtbild, um einen bekannten Politiker zu zitieren, das wäre ein falsches Bild. Die Täter kommen aus dem sozialen Umfeld, das ist ein ganz entscheidender Punkt. Das ist nicht neu und trotzdem wird es eher selten von Männern in hohen Positionen wie jener von Peglow öffentlich ausgesprochen. Diese Klarheit und ja, auch in dieser Überspitzung, wieso Überspitzung? Gut, diese Klarheit in einer reichweitenstarken Sendung ist wichtig. Das Risiko für psychische, physische oder sexuelle Gewalt für Frauen liegt zu einem weitaus größeren Teil im sozialen Nahraum. Insbesondere in oder nach Beziehungen, sagt der Kriminalbeamte, das sind die Fakten. In der Tat, das sind die Fakten. Der gefährlichste Ort im Leben einer Frau ist die Wohnung und der gefährlichste Moment ist die Trennung.
Eigentlich müssten allerdings Bedenkenträgerinnen die Bezeichnungen wie Beziehungstat und Familientragödie als Verharmlosungen missverstehen, diesem Beamten mit einer gewissen Skepsis begegnen, wenn der sagt, besser keine Beziehung mit einem Mann eingehen, da ist das Risiko erheblich höher. Denn der Beamte erinnert daran, dass auch Frauen, die heutzutage nicht zur Ehe oder Beziehung gezwungen werden, aus ihren Flausen von Liebe und Christmann heraus aktiv an der Herstellung der Situation beteiligt sind, in der sie im weiteren Verlauf nicht selten zum Opfer werden. Das wirft natürlich erst recht die Frage auf, warum sich die ganz gewöhnliche Gewalt in der Ehe so eindeutig ausdifferenziert, so eindeutig ein von Männern ausgeübtes Handwerk ist. Nun gut, bin bislang auf Folgendes gekommen. Wenn es um die Bewältigung des Scheiterns, des Lebensglücks und damit des ganzen Lebens durch das Scheitern von Liebe, Ehe, Familie geht, dann verteilen sich unterschiedliche Momente der Moral, so unterschiedlich wie eindeutig auf die Geschlechter. Der anständige und rechtschaffene, rechtsbewusste Mann ist der unerschütterlichen Überzeugung, dass die Familie das Wichtigste ist im Leben. Dieses Arrangement, dadurch ein Recht auf Zufriedenheit in einem gelungenen Leben, das verdient er sich seiner Meinung nach durch seine Leistungen für Frau und Kinder. Als wohl selbstverständliche Gegenleistung seiner Partnerin besteht er auf seinen wohlerworbenen Rechten auf Zufriedenheit und Glück im Rahmen seiner anerkannten und gesellschaftlich empfohlenen Wahnvorstellungen. Im Fall des Scheiterns wird er womöglich als schwarzer Pädagoge erzieherisch tätig, denn nicht nur wer sein Kind liebt, züchtigt es. Und er verleiht seiner Enttäuschung darüber Ausdruck, dass ihm da jemand viel schuldig bleibt. Recht muss nun einmal Recht bleiben und sie hat doch weiß der Teufel was genau, aber auf alle Fälle viel versprochen, nämlich für ihn da zu sein und ihn glücklich zu machen. Ein Standardsatz zum Femizid lautet: Die Täter stehen häufig in einem Beziehungs- oder Familienverhältnis zum Opfer und haben nicht gelernt, Konflikte gewaltfrei zu lösen. Ja, der Standardsatz negiert, dass der Täter gar keinen Konflikt lösen will, sondern Rache für sein verpfuschtes Leben übt, das er seiner Ex zur Last legt. Die anständige und rechtschaffene, pflichtbewusste Frau ergeht sich ergänzend lange in der Tugend der Toleranz und braucht deswegen, wenn man den damit befassten Beratungs- und Hilfseinrichtungen glauben darf, einige Anläufe, bis sie es schafft, sich endgültig zu trennen. Sofern sie das mit Hilfe der Unterstützungs- und Beratungseinrichtungen halbwegs unbeschadet übersteht, denn für sie ist die Familie ebenfalls das Wichtigste, das darf nicht scheitern, weswegen gegebenenfalls Opfer zu bringen sind. Die strukturelle Gewalt, die ihr eine Trennung so schwer macht, besteht in einer toxischen Mixtur. Erstens ist sie womöglich finanziell abhängig, sie kümmert sich um die Kinder und ist beim Gelderwerb behindert. Zweitens ist sie durch die Kinder moralisch unter Druck. Gemeint ist, sie weiß, wenn sie abhaut, dann geht's denen schlecht, es kümmert sich ja sonst niemand. Drittens ist sie über die Kinder erst recht an den Typen gekettet, der hat schließlich auch Rechte, über die er sich zumindest unangenehm bemerkbar machen kann. Und viertens steckt sie mitten im eigenen emotionalen Durcheinander mit dem Drang, sich ihre Zwangslage schöner zu reden. Da wird dann eine Anzeige wieder zurückgezogen, auch wenn das rechtlich schwer geht. Oder es wird vor Gericht die Aussage verweigert, was möglich ist, wenn es sich um Verwandte dreht. Das hat früher die beteiligten Beamten frustriert. Inzwischen wissen auch die, das gehört dazu. Denn das bei anderen Übergriffen, Tätlichkeiten und Gemeinheiten übliche Bedürfnis, den Täter wenigstens im Nachhinein zu belangen, das ist bei der Gewalt im sozialen Nahbereich eben gar nicht selbstverständlich. Der Stereotyp, Frauenfeindlichkeit und Frauenerniedrigung seien noch immer tiefsitzenden, eigentlich überholten Einstellungen zu verdanken,
Das speist sich in der Regel aus Vergleichen mit vergangenen Varianten weiblicher Drangsalierungen. Aber was, wenn diese vorgeblich überholten Verhaltensweisen möglicherweise sehr gut zu modernen Einrichtungen passen? In Österreich führt eine Partei in den Umfragen, deren Wortführer in einer Videobotschaft ein Frauenbild zwischen Steinzeitkeule und Mutterkreuz skizzierte. Herbert Kickl ist die Schützin des Patriarchats Wissen. Ihr managt den Haushalt, ihr besorgt die Einkäufe, ihr organisiert die täglichen Mahlzeiten, ihr übernimmt die Kinderbetreuung und Erziehung. Ihr lieben Frauen seid es, die den Männern zu Hause den Rücken frei halten. Das ist die Prämisse der Blauen und diese Familie muss heterosexuell, weiß und möglichst kinderreich sein. Für eine starke Zukunft unserer Heimat braucht es wieder mehr Mut zur Familie mit Kindern, heißt es auf einer Webseite der steirischen FPÖ. Ja, nun, das ist eine Zeitreise mitten in die Gegenwart und die Einweisung der Frau in die Familie und damit in den ihr gebührenden Platz in der Gesellschaft ist unmissverständlich. Frauen gehen einkaufen, machen den Haushalt, kümmern sich um das Essen und die Kinder, damit der Pater Familie den Rücken frei hat für seine Glanztaten außerhalb. Frau verzichtet auf ein eigenes Leben und ist für traditionelle Werte da, nämlich für Mann und Kinder. Dafür wird sie gelobt und bedankt am Muttertag. Ein österreichischer Olympiasieger ist übrigens durch ähnliche Ansprüche an seine persönliche Rückenfreihalterin bekannter geworden als durch seine sportlichen Leistungen. In der Vision der Kickl-FPÖ ist diese Kickl-Geschichte der Markt sogar durch Mutter Natur persönlich verbürgt und abgesichert, nämlich biologisch determiniert. Man übernimmt nicht eine Mutterrolle, sondern ist Mutter. Man übernimmt nicht eine Vaterrolle, sondern ist Vater. Eine Radikalisierung dieses Familien- und Frauenbildes besteht dann in der Anschauung, wonach Frau außerhalb nicht allzu viel verloren hat und einen Shitstorm abkriegt, wenn sie in Politik und Öffentlichkeit aus der Rolle fällt.

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Der Landkreis Görlitz will seine Kontakte zu Taiwan verstärken. Er strebt eine Partnerschaft mit einer konkreten Region auf der Insel an, dies sagte Landrat Stefan Meyer. Nach rund 2 Jahren umwirbt der Landkreis Taiwan in der Erwartung, dass die Asiaten in der Neiße-Region investieren. Am 7. Mai trifft sich der Landrat mit der Ministerin for Overseas Community Affairs Council, Xu Hia-Chang. Der Landrat zeigt auf die Hochschule oder auf die Forschungsinstitute wie das Deutsche Zentrum für Astrophysik und das Kasus in Görlitz sowie das Fraunhofer Institut in Zittau. Taiwan sei neben der Mikroelektronik auch sehr stark im Bereich der Datenverarbeitung sowie im Bereich der künstlichen Intelligenz. Sie sehen außerdem die Lage in der Region des Dreiländerecks als sinnvoll an, beziehungsweise als Vorteil, so Meyer weiter.

Die sanierte Spreebrücke in der Bahnhofstraße in Großpostwitz ist seit 28.04. wieder für den Verkehr freigegeben. Damit endet eine Bauzeit, die deutlich länger dauerte als ursprünglich geplant. Statt der angesetzten 6 Monate zog sich die Sanierung zuletzt fast ein Jahr hin. Grund dafür waren unerwartete Schäden am Bauwerk, die erst nach Beginn der Arbeiten sichtbar wurden. Zusätzlich sorgten Probleme mit dem Bauuntergrund in den angrenzenden Straßenabschnitten für weitere Verzögerungen. Auch die Montage des Geländers dauerte länger als ursprünglich vorgesehen. Die Baukosten stiegen auf rund 1,6 Millionen Euro. Rund 1,12 Millionen deckten die Fördermittel ab. Für die Gemeinde ist die Wiedereröffnung ein wichtiger Schritt. Die Verbindung zwischen Ortszentrum und dem Wohngebiet Spreetal ist direkt wieder nutzbar. Besonders für Familien und Sportler bedeutet das nun kürzere Wege im Alltag. Die Spreebrücke hat eine lange Geschichte. Sie wurde 1962 neu aufgebaut, nachdem sie am Ende des Zweiten Weltkrieges zerstört worden war. Seit rund 20 Jahren stand ihre Sanierung auf der Agenda, vor allem wegen undichter Stellen, über welche über die Jahre eindringendes Wasser eingedrungen ist. Ja, okay, dieser Text ist komisch geschrieben. Und auch Frost gab es da, was das natürlich weiter verschärft hat.

0: Gestern war der 1. Mai, der Tag der Arbeit. Ein Tag, der traditionell für Arbeitnehmerrechte, soziale Gerechtigkeit und gewerkschaftliche Forderungen steht. Gleichzeitig hat sich die Arbeitswelt in den letzten Jahren stark verändert. Digitalisierung, Fachkräftemangel und wachsende soziale Ungerechtigkeit. Ich spreche heute mit Mirko Schulze, Sprecher des Landesrates der Linken in Sachsen, sowie Mitglied des Görlitzer Kreistags, über die Bedeutung dieses Tages und darüber, welche Antworten die Politik heute geben muss. Schön, dass Sie da sind.
1: Ach schön. Ja, gerne.
0: Ich möchte einfach mal damit eröffnen, dass es ja in Görlitz jedes Jahr eine Veranstaltung gibt, der Sie ja auch beiwohnen. Und da wollte ich einfach mal fragen, wie es denn dieses Jahr gelaufen ist am Anfang.
1: Ja, in Görlitz haben wir ja traditionell die Maifeier des DGBs am Theater, wo alle Parteien und Vereine und Verbände aus der, zusammenkommen. Und war wie jedes Jahr ein buntes Fest vieler Menschen mit guten politischen Reden und der klaren Forderung. Das diesjährige Motto war ja sozusagen erst unsere Jobs und dann eure Profite. Und ich glaube, sozusagen die klare Ansage war auch deutlich zu hören. Und die Leute hatten wieder viel Spaß, obwohl eine kämpferische Stimmung war.
0: Unter welchem Oberthema stand denn die diesjährige Veranstaltung?
1: Also auch Görlitz hat das Thema wieder DGB gewählt. Erst unsere Jobs und dann eure Profite. Um nochmal darauf hinzuweisen, dass es natürlich erstmal darum geht, dass Menschen Arbeit haben, dass sie sozial abgesichert sind und es erst dann darum geht, ob man mit Aktien Gewinne machen kann. Und dass man natürlich die unglaublichen Einnahmen, die gerade oder die Gewinne, die gerade erzielt werden durch Spekulationen bei Öl oder bei Rüstungsindustrie, dass man die natürlich abschöpfen muss, um eben den Menschen erstmal ihre Jobs zu sichern. Gerade hier in der Region ist das ja nach wie vor ein sehr wichtiger Punkt, dass man einfach sagt, es geht erstmal darum, dass Menschen Arbeit haben. Und dann kann man gucken, wie man mit dieser Arbeit oder aus dieser Arbeit dann auch die Gewinne abschöpft und nicht umgedreht. Und das war dieses Jahr das Motto des 1. Mai vom DGB und wie gesagt, für Ostsachsen ist das sehr passend.
0: Welche Gruppen von ArbeitnehmerInnen stehen denn heute politisch am stärksten unter Druck?
1: Na, ich glaube, ganz viel stehen natürlich, also mal abgesehen von ArbeitnehmerInnen, die mit Migrationshintergrund zum Beispiel aus Syrien kommen, die ja zum Teil auch sehr wichtig sind, gerade in Krankenhäusern und Ähnlichem, die schon deswegen unter Druck stehen, weil natürlich die konservative Bundesregierung eine Abschiebeoffensive fährt. Aber unabhängig von denen, also das ist natürlich auch ganz wichtig, weil das die Existenz hier überhaupt von ganz vielen Dingen, von Infrastruktur, also gerade im Gesundheitsbereich sicherstellt, sind es natürlich die Industriearbeitsplätze, die hier in der Region gefährdet sind, wo man sagen muss, was passiert eigentlich mit den Autozulieferern in der Region, was passiert mit den Zulieferern oder mit den Herstellern. Wir haben ja hier in Görlitz die Situation, dass auch die Schienenfahrzeugproduktion nach 150 Jahren eingestellt worden ist und wir jetzt Panzer produzieren. Was ist eigentlich, wenn diese Panzer nicht mehr gebraucht werden? Beziehungsweise wie viele Menschen machen das schon? Das ist halt eine Zukunftstechnologie, wenn man in Rüstung investiert. Die Landesregierung hat sich geweigert, in das Schienentestzentrum zu investieren, was natürlich dann andere Sachen zur Folge hat. Und die Frage ist, wie kriegt der Fachkräftemangel hier? Und deswegen sind, glaube ich, Industriearbeitsplätze gerade das Gefährdeste neben denen im sozialen Bereich.
0: Was wäre ein realistischer Erfolg für ArbeitnehmerInnen in den nächsten 5 Jahren?
1: Oh, das ist schwer zu sagen, was ein realistischer Erfolg wäre. Ich glaube, es wäre schon mal ein Erfolg, dass wir darum reden, dass die Schere in Deutschland zwischen denen, die arbeiten gehen und und den ärmeren Teil dieser Bevölkerung und denen, die gerade wirklich unverschämt hohe Gewinne produzieren und nicht produzieren, tun sie ja gar nicht bekommen, dass diese Schere wieder ein Stück weit geschlossen wird, also dass es zu einer vernünftigen Umverteilung, zum vernünftigen Solidarprinzip kommt und dass man die Bundesregierung dazu zwingt, ihren Kurs des Neoliberalen immer mehr auf die Verteilung auf Aktien, auf private Vorsorge und Ähnliches wieder umzukehren und zu sagen, dieses Land ist groß geworden mit einer sozialen Marktwirtschaft, mit einem starken Sozialstaat, mit Solidarität und eben nicht mehr gegeneinander. Wenn das gelingen würde, dass man tatsächlich den Menschen wieder sagt, wir kämpfen um eine soziale Zukunft, dann wäre das schon ganz groß. Und das andere ist natürlich, wenn wir in erneuerbare Energien investieren könnten, würden und wenn wir sagen würden, wir wollen Spitzenreiter in erneuerbaren Energie werden, dann würde diese Branche natürlich auch ganz viele Arbeitsplätze auffangen, die der klassischen Industrie wegfallen, weil Autos mit Verbrenner brauchen nun mal mehr Teile als Autos mit Elektromotor. Aber in der erneuerbaren Industrie gäbe es genügend Arbeitsplätze für die Leute, aber dafür müsste man eben in diese Industrie investieren und nicht ewig darauf hoffen, dass irgendwie die fossile Zeit nochmal wieder zurückkommt.
0: Wenn wir jetzt mal schauen, der 1. Mai ist ja sehr stark historisch geprägt durch Gewerkschaften etc. Denken Sie, Gewerkschaften haben heute überhaupt noch die nötige Durchsetzungskraft, um solche Ziele umzusetzen?
1: Also erstmal ist, glaube ich, der 1. Mai geprägt durch die Proteste der Arbeitnehmerinnen und Arbeitnehmer und ihrer Gewerkschaft. Das ist so ein bisschen, glaube ich, die andere Sichtweise darauf, dass dieser Kampftag der Arbeiterklasse gehört und die Gewerkschaften nur ihre Organisationsstruktur sind. Es ist ja kein Gewerkschaftstag, sondern einer der Arbeitnehmerinnen und Arbeitnehmer. Aber ich glaube schon, dass die Gewerkschaften noch die Kraft haben und auch die Stärke haben und dass viele Leute auch in Zukunft nochmal sehen werden, wie wichtig Gewerkschaften sind. Wir sehen das ja so bei einigen Erfolgen, wenn es darum geht, ob man einen Betriebsrat bei Tesla hat oder wie sozusagen die Bedingungen bei Amazon sind. Oder wenn man in Riesa die Nudelfabrik sieht, bei der Herstellung von der Eierteig und anderen Sachen, wo es zu einer Reorganisation der Arbeitnehmerinnen und Arbeitnehmer kommt, da sind Gewerkschaften ja tatsächlich stark, wenn sie ihre Rolle als die Kraft der Arbeiterinnen und Arbeiter finden und eben nicht versuchen, eher Versicherungen oder andere Sachen zu verkaufen.
0: Sie hatten das vorhin ja schon mal kurz angeschnitten. Wie sieht für Sie ein gerechter Arbeitsmarkt im Jahr 2035 aus?
1: Es sieht zumindest so aus, dass es eine starke Arbeitnehmerinnen- und Arbeitnehmervertretung gibt, dass wir darüber reden, dass Berufe zukunftsorientiert und nachhaltig sind, dass wir darüber diskutieren, wenn wir das Jahr 2035 reden, dass natürlich wir nicht mehr über die 5-Tage-Woche mit über 40 Stunden Regelarbeitszeit reden, sondern über Arbeitszeitverkürzung reden und dass wir 2035 einfach das Bewusstsein haben, dass wir nicht für die Profite Einzelner arbeiten, sondern tatsächlich für das gesellschaftlich Notwendige. Und da gibt es noch eine Menge zu tun bis dahin, aber wir haben ja auch noch ein paar Jahre Zeit bis 35.
0: Und welche Botschaft würden Sie an junge ArbeitnehmerInnen richten?
1: Also die allererste Botschaft an junge ArbeitnehmerInnen ist, organisiert euch in Gewerkschaften, bringt euch ein, sucht euch sozusagen Wege der Selbstvertretung und seid mutig und lasst euch nicht einreden, dass es völlig normal ist, dass ihr Überstunden schiebt und euer Chef dreimal im Jahr in Urlaub fährt, währenddessen ihr es euch nicht mal leisten könnt, einmal im Jahr in Urlaub zu fahren.
0: Welche Rolle werden künstliche Intelligenz für Löhne, Arbeitsplätze und Arbeitszeiten in Zukunft spielen?
1: Das ist eine sehr schwierige Frage, weil ich glaube, wir stehen da noch vor der Kreuzung, an der sich das entscheidet. Die künstliche Intelligenz kann, glaube ich, dazu führen, dass wir Arbeitsplätze haben, die viel gesünder sind, die dazu in den Menschen nur noch das tun, was unbedingt Menschen machen müssen und nicht körperlich schwere beziehungsweise gefährliche Tätigkeit machen kann. Sie kann aber auch dazu führen, dass die Methoden der Ausbeutung, Unterdrückung und der Auspressung von Arbeitnehmerinnen und Arbeitnehmern noch mehr verfeinert werden. Und leider haben wir so ein bisschen die Tendenz in die letztere Richtung, aber ich glaube, es ist noch nicht entschieden. Wir sollten dringend darauf achten, dass künstliche Intelligenz dazu führt, dass wir am Ende einfach mehr Freizeit, mehr haben für Familie, mehr Zeit haben, um andere Dinge zu tun und weniger uns tagtäglich um den Broterwerb in Anführungsstrichen zu kümmern. Aber ich glaube, das ist noch gar nicht entschieden, wo die KI jetzt hingeht. Gerade deswegen auch, weil wir uns viel zu wenig damit beschäftigen, was die Vor- und Nachteile in der KI sind, sondern glauben, dass einfach mal eine Frage bei ChatGPT tatsächlich schon KI ist.
0: Dann eine letzte Frage noch. Sind Sie optimistisch, dass soziale Politik in Deutschland in Zukunft wieder stärker wird?
1: Ja, also da bin ich sehr optimistisch, weil ich glaube tatsächlich, dass die Leute sehen werden, dass sie, wenn sie jetzt sich selbst in den Alternativen hinterherrennen, dass sie damit sich wirklich nichts Gutes tun. Das mag jetzt noch irgendwie eine Option sein, weil man denkt, man kann denen da oben mal was zeigen, aber spätestens, wenn sich das dann konkretisiert und wenn man das genauer nochmal nachdenken und vielleicht noch ein bisschen die mediale Öffentlichkeit wieder wegkommt von der Skandalveröffentlichung hin zu wirklich auch hintergründigen Journalismus, der wirklich gut gemacht ist, dann glaube ich, die Leute erkennen, dass es einfach Sinn macht, dass man in einem sozialen Land lebt, dass man unter sozialen Rahmenbedingungen lebt, weil am Ende ist ein Staat, der in sich sozial ist, der sich auch um die Ärmsten in diesem Land kümmert, der sich um Bedürftige kümmert, natürlich immer einfach, indem sich die Mehrheit wohlfühlt. Und darum sollte es ja gehen. Und ich bin da sehr optimistisch, dass das die Menschen erkennen werden.
0: Mirko Schulze, Sprecher des Landesrats der Linkspartei Sachsen sowie Kreisrat des Landtags Görlitz, war das. Vielen Dank für das Gespräch.
1: Bitte, bitte.

das Spandau-Ballett mit True hier bei Das war die Woche, unserem Wochenendmagazin. Und das Schulgebäude in der Schliebenstraße in Zittau ist geräumt worden. Ein Schüler hatte am Mittwochvormittag

0: Peter Maffay hier und dieser Titel hat ja eigentlich eine tiefe Bedeutung. Das werden wir jetzt mal ein bisschen aushöhlen, denn wir haben jetzt als nächstes unseren Vogel der Woche im Programm, den man ja, ich sag mal, nicht ganz so ernst nimmt, aber das tut jetzt nichts zur Sache. Wer ist der Vogel der Woche? Was hast du denn heute Schönes für uns vorbereitet?
1: Heute Packstation. Pacmanus sessilis. Es ist gelb und frisst Monster. Und jeder Mensch hat es schon mal gespielt. Packstation. Pac-Man hieß das Spiel früher, in den 80er Jahren, als Computerspiele noch analog waren und rumquiekende gelbe Punkte auf der seit kurzem bunten TV-Mattscheibe noch als ernstnehmbare Gesprächspartner in Nachmittagsbelustigungsmaßnahmen

Magazinen für Kinder galten. Pac-Man war damals auch so ein gelber Punkt, der die ganze Zeit rumwuselte. Er hat dabei allerdings nie mit den grenzdebilen Fernsehmoderatoren zusammen Dialoge gequiekt, sondern die Monster einfach aufgefressen. In den letzten 40 Jahren ist Pac-Man derbe in die Breite gegangen und dabei ganz viereckig geworden. Er steht jetzt bräsig an allen möglichen Ecken rum und frisst immer noch Monster. Die Monster muss er allerdings nicht mehr selber jagen, die werden ihm gebracht. Entweder von gelben Autos oder von Passanten. Außerdem hat Pac-Man jetzt nicht mehr nur ein Maul, sondern ganz viele, verschieden große. Das sieht ganz ulkig aus, fast so wie eine Multifunktionsweste aus gelbem Blech. Auch das Spielprinzip hat sich etwas geändert. Es ähnelt jetzt eher diesen Förmchenspielkästen aus dem Kindergarten, wo die sternförmigen Monster in die sternförmigen Löcher rein müssen und die dreieckigen Monster in die dreieckigen Löcher. Ihr erinnert euch sicherlich. Oft kommen auch Leute und wollen gerne eins von den gefressenen Monstern haben. Das gab es bei früheren Pac-Man-Versionen auch nie. Dazu müssen die Leute mit Pac-Man, der jetzt Pac-Station heißt, über ein Smart-Device mittels einer App rumquieken, damit Pac-Station genau weiß, welches Maul er aufmachen soll. Auch die Monster sind heute anders. Sie sind immer ganz ordentlich eingepackt und haben ein Zettelchen obendrauf. Rumzappeln tun die auch nicht, nicht mal dann, wenn sie gefressen werden. Auch tragen die Monster heute komische Namen wie Päckchen oder Pack-It. Das alles hindert die Leute nicht daran, Street Pac-Man zu spielen. So richtig schön analog, aber immer nur mit ein Monster pro Person. Die meisten Menschen finden Street Pac-Man trotzdem viel cooler, als live Snake in der Postfiliale zu spielen.

Der Sonderkreistag im Landkreis Görlitz hat gestern über die Zukunft der medizinischen Versorgung im Süden der Region beraten. Im Mittelpunkt der rund dreistündigen Sitzung stand die geplante Neustrukturierung der Krankenhauslandschaft, insbesondere das Entwicklungskonzept für den Klinikstandort Ebersbach. Fachliche Einschätzungen lieferten VertreterInnen aus Gesundheitswesen und Rettungsdienst. Dabei wurde vor allem die enge Zusammenarbeit zwischen Kliniken und Notfallversorgung betont. Ein Antrag der Fraktion BSW-FWZ, strukturelle Veränderungen zunächst auszusetzen und ein unabhängiges Gutachten einzuholen, wurden im Laufe der Debatte zurückgezogen. Der Landkreis beschloss stattdessen einstimmig, das Entwicklungskonzept für Ebersbach umzusetzen. Gleichzeitig soll die Erstversorgung am Standort künftig regelmäßig überprüft werden, etwa im Hinblick auf Organisation, Finanzierung und rechtliche Rahmenbedingungen. Landrat Stefan Meyer begrüßte die Entscheidung, die Neustrukturierung sei notwendig, um die medizinische Versorgung langfristig zu sichern. Entscheidend sei dabei auch die Unterstützung des Freistaates Sachsen im Zusammenspiel mit Rettungsdienst und Krankenhäusern. Mit dem Beschluss ist der Weg für eine weitere Entwicklung des Klinikstandortes in Ebersbach nun frei.

Im Arbeitsagenturbezirk Bautzen, der die Landkreise Bautzen und Görlitz umfasst, ist die Arbeitslosigkeit im April leicht gesunken. Insgesamt waren 20.173 Menschen arbeitslos gemeldet. Das sind etwas weniger als im Vormonat und auch weniger als vor einem Jahr. Die Arbeitslosenquote liegt aktuell bei 7,4%. Gleichzeitig zeigen sich Unternehmen bei Neueinstellungen weiter zurückhaltend. Es wurden weniger neue Stellen gemeldet als im Vormonat. Insgesamt sind gut 4.100 offene Stellen registriert, die meisten davon außerhalb der Zeitarbeit. Die Arbeitsagentur betont, dass viele Stellen unbesetzt bleiben, weil Qualifikation und Anforderung nicht immer zusammenpassen. Gleichzeitig seien gefragt mehr Flexibilität und Weiterbildung. Auch Kurzarbeit spielt weiterhin eine Rolle, wenn auch auf einem vergleichsweise niedrigem Niveau.

0: Ein kleiner kultureller Hinweis: noch vom 26. bis zum 31. Mai lädt das Kunstbauer Kino zur 23. Ausgabe der Neiße Filmfestivals ein. In rund 20 Kinos in Deutschland, Polen und Tschechien werden insgesamt 100 Filme gezeigt. Das Trinationale Festival wird am 26. Mai im Gerhard-Hauptmann-Theater in Zittau mit dem Familiendrama Etwas ganz Besonderes von Eva Drobisch eröffnet. Ein besonderer Höhepunkt ist in diesem Jahr die Verleihung des Ehrenpreises an den polnischen Regisseur Jan Komasa am 29. Mai. Thematisch blickt das Festival unter dem Titel Transformations auf gesellschaftliche Umbrüche in den 90er Jahren im ehemaligen Ostblock zurück. Vergeben werden 11 Neiße Fische mit Preisen, die insgesamt mit 26.500 Euro dotiert sind.
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So, an dieser Stelle möchte ich mich verabschieden. Es ist gleich Sendungsende. Ich bedanke mich fürs dabei gewesen sein. Habt eine schöne Woche und alles Gute für nächste Woche. Schönes Wochenende und bis bald, beziehungsweise bis zur nächsten Sendung.

Einen schönen Samstag und damit herzlich willkommen bei Das war die Woche, dem Wochenendmagazin hier auf diesem Sender. Ich hoffe, ihr hattet einen schönen 1. Mai, das ist heute Thema bei uns. Und was sonst noch wichtig ist, erfahrt ihr im Themenüberblick. Großpostwitz feiert Freigabe der Spreebrücke. Bombendrohung auf Zittauer Schule und außerdem Klinikstandort Ebersbach ist gesichert. Das und mehr gibt's hier in der nächsten Stunde und wir starten mit Musik und die kommt heute von Udo Lindenberg.

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0: Lissabon stark bewölkt 12. Wien Schneefall 0. Prag Schneefall minus 3. Warschau Schneefall 1.
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Und die gibt sich heute mal wieder der Alliteration hin. Memorierende Mid-Mai-Mixturen sind versprochen. Aber keine Sorge, es gibt nicht nur Rückblick, wiewohl es Momente gibt, die sich aufdrängen. Beziehungsweise eben Außenaufstellungen, in die man sich begeben kann, um in der Erinnerungsarbeit befördert zu werden. Und so weiter und so fort. Viel Spaß.

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Ja, spread this information und genau das werden wir jetzt tun, die Informationen liefern zu dem gerade Gehörten. Das war ein Cloud Management und Vivian Goldman, eine ganz wichtige Stimme, nicht nur im Sinne der Artikulation über Musik, das war etwas, was sie über all die Jahre doch nur sehr pointiert gemacht hat, dazu kommen wir gleich, sondern eben auch eine wichtige Stimme der musikalischen Erörterung, der Background-Erkundung, denn Vivian Goldman zählt zu den wichtigsten Journalisten, gerade des Bereichs, den man so als Punky Reggae Party abgesteckt hat. Sie begleitete unter anderem die Aufnahmen zum Exodus-Album von Bob Marley, die ja in London passierten, sozusagen im Exil, nachdem es in Jamaika zu gefährlich geworden war für Bob Marley, und gehörte zu diesem Umkreis, der sich da so formierte zwischen Pill und anderen Formationen, die sich dann Schritt für Schritt mit Reggae und Dub beschäftigten. Und hat das sehr früh eben auch reflektiert in den britischen Medien und rutschte darüber dann, wiewohl sie vorher sowieso auch schon viel gesungen hat und dann auch immer mal so Background-Gesangsjobs angenommen hat. Im Übrigen auch interessanterweise bei dem letzten Album der grandiosen Belgrader Post-Punk-Band Idoli. Aber den Bogen schließen wir gleich nochmal. Jedenfalls rutschte sie dann auch weiter nach vorne und ans Mikrofon als tragende Sangesfigur, und da gibt es eine ganz wichtige klassische 7-Inch im Jahr 1981 veröffentlicht auf 99 Records, war ein ganz wichtiges Label in den USA für so Post-Punk, No-Wave-Kontexte, und zwar die Single Laundrette. Mit dem Hit Laundrette, der jetzt aber meinerseits hier mal vernachlässigt wird, sondern das Stück Private Armies wird jetzt hier nach vorne gezogen. Und zwar auch deshalb, weil das dann auch diese Erweiterung in die dann sich findenden Dub-Kontexte, frühen Dub-Kontexte im britischen Post-Punk oder im Erweiterungs-Dub Sound dann schlägt, und zwar zu den grandiosen New Age Steppers, die ja so ein Sammelbecken waren von Mitgliedern der Popgroup, von Pill und allen möglichen anderen Konstellationen, die sich da zusammenfügten unter der mixenden Anleitung von Adrian Sherwood, der natürlich das Label On You Sound dann schon gegründet hatte, und bei On You Sound kam dann auch diese Dub-Version, die wir jetzt hier hören, als New Age Steppers Stück, aber es ist auf anderen Ebenen dann, wie gesagt, Vivian Goldman zugeschrieben, die auch sehr interessante Erkundungen gemacht hat, was so die Beziehung zwischen Judentum und Reggae angeht, aber dazu jetzt mal nicht vertiefend, das ist dann ein anderen schwer thematischen Erkundungsgang wert, der dann auch irgendwann mal eingelegt werden muss. Jetzt erstmal Private Armies, ebenfalls aus dem Jahr 1981. Was heißt ebenfalls? Es sei ja noch zu erläutern, dass das Stück, das davor zu hören war, ein ganz aktuelles ist. Und zwar eben Vivian Goldman zusammen mit Cloud Management. Cloud Management ist so ein Hamburger Projekt, das sich im weitesten Sinne eben mit Elektronika, Dub beschäftigt. Thomas Korff und Sebastian Kokus und Ulf Schütte sind diejenigen, die sich dort versammeln, die diverse Backgrounds auch dort einschleppen, und diese ganz aktuelle Veröffentlichung heißt Whoops, Wrong Planet und ist erschienen beim Leipziger Label Alton Village and Mine. Und davor hörtet ihr, und das ist dann dieser kleine Bogen, vielleicht auch nochmal zum jugoslawischen Postpunk, ein Stück von Katharina der Zweiten, Kat Krenem K, von der einzigen Veröffentlichung unter diesem Namen. Dann hat sich das umbenannt in Ekaterina Velika, was aber eben eine Annäherung an die noch slawischere Ausformulierung des Namens der gleichen Gemeinden russischen Zaren deutscher Abstammung
betrifft. Eine Band, die eben ja den Bogen auch hineingeschlagen hat, dann in so Darkwave-Sounds, aber eben auch eine Groove-Linie zurück hat zu den grandiosen Jalo Acrobata, die ja auch mit Dub und Reggae experimentiert haben und dieses Stück viben. Sozusagen das Reggae-Stück auf dieser ganz grandiosen Platte des Jahres 1984. Und ja, dunkle Schatten werfen sich voraus. Das Wave-Gotik-Treffen steht an. Auch diesbezüglich ist diese Sendung vielleicht ein bisschen vorgeprägt, nicht nur durch den metrologischen Tiefgang, der jetzt hier zu bemerken ist. Und für die, die sich gefragt haben, was die Sounds waren, die ganz am Anfang liefen, das waren Stars of the Lid mit dem Stück Before Top Death Center, was ja auch schon mal ganz gut in der Betitelung zum Wave-Gotik-Treffen passen würde. Music for Nitrous Oxide war die Veröffentlichung vor genau 30 Jahren, die jetzt remastert beim Label Artificial Pine Arc Manufacturing erschienen ist, ja, so eine Freifeld, Freiform, Flächenmusik, die eben sehr atmosphärisch ist und darin aber eben auch in dunkle Täler leitet, um das jetzt mal so ganz schnell interpretatorisch hier abzubügeln. Und wir machen weiter, und zwar, wie angekündigt, mit Private Armies.

Vivian Goldman mit Private Armies, und zwar einerseits in der Vocal Version und dann in der, die dann auch auf dem New Age Steppers Album unter demselben Titel dann lanciert wurde. Auf der davorgehenden EP war es noch als PA Dub Vivian Goldman zugeschrieben, aber das mag in dieser Sessionhaftigkeit dann vielleicht auch freies Zuschreibungsmaterial gewesen sein. Sie wird auf der Platte natürlich als Urheberin auch genannt, aber eben sozusagen subsumiert unter dem Kollektiv, eingebunden in die New Age Steppers, beides aus dem Jahr 1981. Und damit sind wir vielleicht auch schon ein bisschen durch mit dem Reggae- und Dub-Part, der sich oftmals in der Sonic Radio Show erst nach hinten heraus ergibt. Aber nun hat es sich nach vorne geschoben, und das bietet aber trotzdem gute Anschlussmöglichkeiten für die anderen angerissenen Themen. Memoriertes, nun ja, es ist ja wenig Prophetie hier am Start, insofern balanciert das ja alles immer am Archiveingang und zieht dort die Erinnerungslinien und versucht dann heutige Anknüpfungsmomente. Und ein sich äußerst anbietender Weg, das nächste zu moderieren, wo auch nochmal zwei Linien, die hier schon genannt wurden in der Sendung, die sich schon mal nach vorne gedrängt haben, zusammenkommen, ist das folgende Stück, das da von einer Formation aus Mazedonien kommt, damals jugoslawische Teilrepublik, heute als Nordmazedonien unabhängig, und Teil dieser Bewegung hin zur Unabhängigkeit war eben auch eine Identitätsfindung über Subkultur, wie sie ja zum Beispiel auch in Slowenien mit der neuen slowenischen Kunst eine Gewichtigkeit hatte, die sich auch dann international über Laibach auswirkte, über die Streuung der Produkte, dann vor allen Dingen eben auch seit 1984, dann wirklich unter diesem ausgerufenen Klammerlogo der neuen slowenischen Kunst, die ja auch wirklich Kunst und Theater und alles Mögliche subsumierte, und Laibach, die ja zum Anfang Laibach Kunst hießen, und ja, gerade dieser Tage mit einem ja, Europop-Trash-Album höchster Konzeptionalität auffällig geworden sind, das ich aber mir noch nicht arbeiten konnte. Ich muss auch gestehen, dass ich da eine gewisse Scheu habe, aber wie dem auch sei, es gab eine Art Dunkel-Post-Punk-Welle, die Anfang der 80er Jahre schon in Mazedonien eigenwillige Formen fand, mit Punkbands wie den Saraceni, aus denen dann unter anderem Pardon na Byzantie wurde, der Fall von Byzanz, alles Dinge, die so eine Art ernsthaftes Spiel mit der orthodoxen

neue makedonischen Kunst zusammengefügt wurde. Da gab es eben auch persönliche Beziehungen, die eine gewisse Rolle spielten. Eine der Hauptfiguren wurde dann später eben auch Bischof von Skopje. Und aus dieser Formation heraus hat sich dann Anastasia gegründet. Und Anastasia haben unter anderem eine Mini-LP aufgenommen, auf die wir gleich zugreifen werden. Und dann später auch noch einen ziemlich schönen Soundtrack für den Film Before the Rain, der Mazedonien als eben kurz vor einem Bürgerkrieg stehend einfängt, 1994, der dann dankenswerterweise dann doch nur aufflackerte, aber nie so wirklich stark ausbrach wie in den anderen Teilrepubliken. Und das erste Stück auf dieser EP von Anastasia ist der 137. Psalm, und das ist natürlich der Psalm, der auch in der Rasta-Identifizierung eine ganz große Rolle spielt, aber eben auch von Bonnie M., die ja wiederum zum größten Teil aus karibischen Sängerinnen bestanden, gecovert wurde. Es ist natürlich Rivers of Babylon, die in diesem 137. Psalm artikuliert werden, also die Sehnsuchtsmomente zurück zu den Flüssen von Babylon, die natürlich falsche Sehnsuchtsmomente sind. Und mit diesem Bezugsmoment, der ja auch noch viele, viele Konfliktebenen auch heutzutage leitet, lasse ich euch jetzt mal alleine und wir hören uns jetzt Anastasia an.

By the Rivers of Babylon, der 137. Psalm. Einmal etwas anders als bei den Melodians oder Bonnie M., aber es gibt ja auch noch diverse andere Vertonungen. Hier also aus Mazedonien, veröffentlicht 1990 auf dem Label Dorm. Und das in gewisser Weise vielleicht auch als Einstimmung Richtung Viv Gotik treffen, das ja in dem Rhythmus der Zonic Radio Show also dazwischen liegt. Und es gibt auch zumindest zwei Events, auf die diesbezüglich zu verweisen sei, die auch ohne einen ja doch zu einem erklecklichen Betrag zu erstehenden Bändchen besucht werden können, die mit Zonic in Verbindung gebracht werden können. Einerseits am Sonntag in der Galerie KK5 um, ich glaube, 15 Uhr gibt es ein Gespräch zwischen dem Künstler Bernhard Schipper und mir über die Kontexte der neuen sorbischen Kunst. Wir waren jetzt schon bei der neuen slowenischen und den parallelisierten Momenten einer neuen mazedonischen Kunst. Und hier gibt es also einen ganz wunderbaren Moment, der das sozusagen den heimischen Boden anheimfallen lässt. All dieweil wir uns ja hier auch auf sorbischem, historischem, sorbischem Grund bewegen in Lipsk, wie Leipzig ja slawisch heißt. Und was all das mit der neuen sorbischen Kunst zu tun hat, mit dem Punk-Underground in Bautzen und den Post-Punk-Kunstformationen, die sich dann daraus ergeben haben und Fusionierungsmomente, die sich vor nun auch schon ein paar Jahren hier in Leipzig dann unter anderem in ehemaligen Räumen der Galerie Eigenart abgespielt haben. All das ist zu erfahren in der Galerie KK5, das ist in der Käthe-Kollwitz-Straße 5. Dafür steht diese Abkürzung. Und dort ist auch eine sehr gut bestückte, große Ausstellung von Bernhard Schipper zu sehen, der eben vielleicht so der Künstler ist, gerade wenn es um ältere, neue sorbische Kunst geht, der diesbezüglich eine Referenz mittlerweile darstellt. Es gab ja schon diverse Ausstellungen, unter anderem im Salon Similde. Und das ist das eine. Und das andere ist am Montag, dann eher so folgend auf diesen Sonntag, und zwar ab 11 Uhr im Ballsaal Markleberg. Dort gibt es ja eine ganze Kette an Vorträgen, die auf englischer Sprache sich mit verschiedensten Themen in Sachen Wave Gothic beschäftigen. Das geht von Gothics und Katzen über Vampirfilme bis hin zu einer Annäherung an osteuropäische Sounds. Da wären wir jetzt ja schon mal dabei gewesen und da geht es auch noch ein bisschen weiter. Also gerade dieser Kontext der Makedonska Strba, wie sie genannt wurde, die mazedonische Welle, wird zumindest meinerseits dort mit hineingeworfen in ein Zwiegespräch oder ein gegenseitiges musikalisches Vorstellen mit Xavier aus Belgien, Xavier Kruth, der seit mehreren Jahren dort eben auch immer Vorträge macht und auch eine große Leidenschaft hat für osteuropäischen Underground, und wir werden uns ein bisschen die Bälle zuspielen. Und nach diesem Ping-Pong in Sachen Dunkel-Underground Behind the Iron Curtain gibt es dann ein, ich glaube, etwa 15.20 Uhr, 15.30 Uhr startenden Talk mit zwei wichtigen Aufbereitern, und zwar Henrik Gericke und Mike Reichenbach, die vor einigen Jahren schon die Punk-Compilation Too Much Future in Sachen DDR-Underground verfertigt haben und jetzt einen Nachfolger ins Land stellen, und zwar in einer Kooperation der von Henrik Gericke gemachten Edition Teptopia und der unter der Zonic-Flagge beim Major-Label lancierten Edition Iron Curtain Radio. Und zwar United States of Melancholia, Post-Punk GDR, wird dort vorgestellt und unter anderem diskutiert mit Thorsten Füchsel, der bei einer Vielzahl von Bands des Kontextes spielte, unter anderem bei Rosengarten, später dann auch bei Be Crown und Campanella's Dead und Kashmir und Herbst in Peking und heute auch bei der Schlagzeuger von Zwitschermaschine und.
Aber dazu kommen wir später. Denn jetzt werden wir diese Linie, die sich mit Anastasia hier angeboten hat, sozusagen christlich grundierte Sounds vor dem Wave Gothic treffen, das sich ja manchmal auch so prononciert heidnisch gibt, zu platzieren, diese Linie ein bisschen weiterziehen und zwar auch auf einen Zielpunkt hin, der eine sehr große Gewichtigkeit in meiner Audiobiografie hat, aber dazu kommen wir dann gleich. Ihr hört jetzt nach Anastasia, die klar auch so etwas von Dead Can Dance hatten, aber eben im balkanischen Charakter. Wir hören jetzt die großartigen Swans aus ihrer, nun ja, christlichen Phase, könnte gesagt sein. Children of God hieß dieses markierende Album für eine Phase, die von 1987 bis vielleicht so 93, 94 ging. Und ihr hört jetzt das Stück Blind Love.

Ihr hörtet hintereinander die Swans mit Blind Love von Children of God, 1987 erschienen auf Product Incorporated. Ein Album, das auch seine starken Prägungsmomente für mich hatte, vorgestellt natürlich im Paroktikum und dann auf der inneren Sehnsuchtseinkaufsliste, so lange bis dann der Mauerfall es möglich machte, dann auch wirklich das Produkt von Product Incorporated einzureihen in die anderen Sehnsuchtsplastikscheiben. Und danach eine Art Coverversion, also im freien, in der freien Bedienung bei dem Ausgangsmaterial, aber sich dazu bekennt, die polnische Punkband Armia in der 1994 einsetzenden Phase einer starken Verchristlichung des Gesamtcharakters der Band. Nicht, dass es vorher schon auch eine gewichtige Rolle gespielt hätte, aber mit diesem Album Trio Dante, das ein Dante-Tributalbum war, war das Ganze dann doch in einer Eineindeutigkeit lanciert, mit einem Erzengel auf dem Cover, aber nach wie vor gab es dort diverse Texte, die zum Beispiel bei Samuel Beckett zitiert wurden, also diese Arbeitsweise, diese Offenheit, aber vielleicht ist bei Beckett ja auch die Gottsuche eines der grundlegenden Momente oder die Suche nach der Ausfüllung der Lehre des Daseins, wie dem auch sei. Tomasz Brudzinski wird gewusst haben, was er dort tat. Es war die erste Platte ohne Robert Brilewski, der wiederum ja auch die Reggae-Band Israel als Hauptgestalt mit antrieb, die teilweise deckungsgleich Ende der 80er Jahre mit Armia waren, die ja im Jahr 1985 sich gründeten und diesbezüglich also im letzten Jahr ihr Jubiläum hatten, in diesem Jahr aber ganz offensiv jetzt das Jubiläum der Veröffentlichung ihrer, das darf behauptet werden, Krönungsplatte, das Opus Magnum der Armia oder in der Frühphase eben auch Anti-Armia, nämlich die Platte Legenda, vor genau 35 Jahren veröffentlicht. Etwa eine Woche ist dieses Jubiläum jetzt her. Ich habe es auf den diversen Kanälen auch ein wenig getriggert, weil dieses Album mich unglaublich begleitet hat. Vielleicht das Album, das ich in der Quantität am meisten rezipiert habe und auch immer wieder eben herausgeholt, um Leuten vorzustellen, was es denn so an aufregenden Dingen da im Weiten Osten gibt. Und da waren Armia immer ganz weit vorne, eine Punkband mit Waldhorn und eben den schon angedeuteten poetischen Hintergründen und mystizistischen Umspielungen, die da ihre Rolle hatten. Und Armia, die zwischenzeitlich musikalisch etwas absackten, haben sich auch wieder gefangen. Die letzten Alben waren auch irgendwie okay, aber nichts reicht an dieses legendäre Legende-Album heran. Sie touren ganz stark mit diesem Programm und die Hoffnung könnte ja auch mal bestehen, dass auch das mal im Rahmen des WF-Gotik-Treffen passiert. Sei es eben mit diesem stürmischen Punk-Material oder eben vielleicht eine konzeptionelle Wiederaufführung des Trio Dante-Materials, wie dem auch sei. Es wäre auf jeden Fall passend und ich hoffe, das jetzt gewählte Stück ist auch das passende, um das auch nur einigermaßen zu verdeutlichen. Es passt auch ein wenig in die Abkühlung meteorologisch, denn es ist eine Wintergeschichte, die hier erzählt wird. Opowieść Zimowa von Legenda, das vor 35 Jahren beim polnischen Label Vifon erschien.

Die Wintergeschichte von Armia hier in der Zonic Radio Show, die heute eine memorierende Mid-Mai-Mixtur anrührt und das unter viel Beimengung dunklerer Farben in gewisser Weise vorgreifend auf das sogenannte Wave Gothic treffen, allerdings eben auch im Sinne von Black Culture großgeschrieben zum Anfang und das Ganze natürlich auch gerne fusionierend gedacht. Ich habe es ja schon erwähnt, dass diese großartige Band Armia eigentlich vollständig auch mitgewirkt hat bei verschiedenen Veröffentlichungen der großartigen polnischen Punky-Reggae-Band Israel. All das gebe ich jetzt mal der Erkundung preis und hoffe damit ein wenig Neugier geweckt zu haben. Wenn das nicht ausreicht, sei auch noch auf Literatur natürlich verwiesen. Und da geht es jetzt nicht nur um all die Zonic-Ausgaben, in denen Armia und der Polenpunk oder der polnische Reggae eine Rolle gespielt hat oder die Zonic-Spezials, die meinerseits gestreut wurden, sondern es gibt ja zwei Veröffentlichungen, gerade aktuell bei Ventil Verlag, die sich dem 50-Jährigen von Punk widmen, angesetzt eben mit der Veröffentlichung des Punk-Fanzines damals in New York, beziehungsweise der ersten Platte der Ramones, beides eben 1976, im Anfang des Jahres, wiewohl die Dinge vorher natürlich schon brodelten und wann Punk denn nun wirklich begann, auch das kann diskutiert werden und wird diskutiert auch in diesen beiden Veröffentlichungen. Bored Teenagers heißt die eine und ist international und Angriff aufs Schlaraffenland heißt die andere und die ist deutschsprachig im Sinne von beiden Systemhälften sozusagen des geteilten Germaniens und die Schweiz und Österreich noch sozusagen als Garnierung mit hinzugezogen. Beide in einem leichten Abstand, veröffentlicht das eine gleich zur Leipziger Buchmesse und das andere dieser Tage. Die deutschsprachige Ausgabe wird auch noch garniert mit einem Doppelvinyl bei Tapete Records und ich bin in beiden sozusagen auch präsent, ja, als langjähriger Ventilautor, immer so mit den, naja, den ostzonalen Zuschreibungen als Spezial-Kleingartensparte, die ich da zu beackern habe, mal mit mehr und mal mit weniger Ertrag, aber es könnte schlimmer sein, als in dieser Zuweisung zu arbeiten. Und was ich getan habe, hat aber diesbezüglich kein anderer getan. Ich habe nämlich dasselbe Lied, denselben Song in beiden Büchern besprochen. Und zwar eben eins von Armia, die Hymne der Band Nivitziana Armia und die Coverversion getätigt von der DDR-Punkband Die Firma, und zwar bereits 1987 auf einer Kassette, wenn die Überlieferung stimmt. Und das ist insofern ziemlich interessant, weil das eben eine Coverversion direkt in der Zeit ist. Also das Stück ist gerade erst 1987 in Polen auf der ersten, leider sehr unterproduzierten, ersten Armia-Platte veröffentlicht, die dann konsequenterweise Anfang der 90er nochmal neu eingespielt wird unter dem Titel Chassis Beat. Und wird dann später eben auch beim offiziellen, sondern die Firma, nicht Vinyl, sondern es ist dann leider eben eine CD gewesen bei der ersten Veröffentlichung, dann offiziellen Veröffentlichung nach diversen Tape-Ausgaben, Kinder der Maschinenrepublik, dann eben nochmals zugänglich gemacht. Zonic hat das Ganze schon mal eingesammelt für die Warsaw Punk Pact EP, die im Rahmen der Warschauer Punk Pact Aufbereitung in die Öffentlichkeit gesetzt wurde Ende 2017 zu einem Event, wo eigentlich Armia spielen sollten und dann aber aus sehr blöden Gründen nicht auftauchten. Es gibt jetzt so ein bisschen Bemühungen, das vielleicht nochmal zu probieren, aber der Termin ist leider schon mal gescheitert. Der Wille ist auf beiden Seiten da. Gucken wir mal, ob es sich diesbezüglich fügt. Was ich aber auf jeden Fall jetzt hier einfügen werde, ist genau eben jene Coverversion, über die ihr dann mehr nachlesen könnt, eingereiht in die Germanisierungsbemühungen, die im offiziellen DDR-Pop passierten.
in den 70er Jahren und das sozusagen in Beziehung gesetzt zu diesem späteren Geschehen. Zu die Firma ließe sich noch sehr viel sagen, aber das könnt ihr dann ja auch in gewisser Weise nachlesen. Es sei aber auf jeden Fall darauf verwiesen, dass jene CD des Jahres 1993 wiederveröffentlicht wurde auf Vinyl mit diversen Stücken von der gleichnamigen Kassette des Jahres 1988, und zwar von meiner Kassette gezogen, die ich 1988 bei einem Die Firma-Konzert im Jugendclub am Tierpark gekauft habe. Kinder der Maschinenrepublik auf Major-Label erschienen, und dort findet ihr auch dieses Stück Anti-Armia, die Coverversion der Bandhymne von Armia.

Ja, und das war die Band, aus der der Armia-Sänger Tomasz Budzinski hervorging, um dann zusammen mit dem zu jedem Zeitpunkt eigentlich nur noch Reggae

Und unter anderem einer der Begegnungsmomente war auch für die Firma und dann vor allen Dingen auch die Band Feeling B, die vorher schon im Land war und die Firma mitgenommen hatte, für den polnischen Punk. Es darf sozusagen zumindest projiziert werden, dass diese Übertragung von Armia auf die Firma sozusagen symbolisch zumindest dort in Jarocin passiert ist, wo Armia natürlich 1987 schon als Sensation des Sikiera folgenden auf der großen Bühne spielten, während die Firma und Feeling B auf zurückgesetzten Bühnen bzw. Feeling B sogar auf der Wiese spielen mussten. Und Sikiera zu dem Zeitpunkt waren schon gar nicht mehr aktiv, meines Wissens, sondern hatten ihre zweite Phase dann auch schon beendet, in der sie eben so klang. Also stark elektronisch beeinflusst. Killing Joke ist da etwas, was auf jeden Fall mitschwingt, aber das schwingt auch bei Armia eigentlich, wie ich finde, in diesen Breitwaldstrukturen ganz stark mit. Und wurden als solche erstmal von der Punkszene abgelehnt, weil sie sich eben abgewandt hatten vom Hardcore-Punk, wurden danach aber, als die Band dies sozusagen schon wieder aufgelöst hatte, diese Phase hinter sich gebracht hatte, dann zum Kult und in eben jedem Status verharren sie seitdem und bis heute. Wer mehr dazu wissen will, kann dann unter anderem doch nachlesen in Zonic 20, 2013 ja erschienen beim Ventilverlag, wo es das allerdings nicht mehr gibt. Also wer das beziehen will, der muss sich dann irgendwie an mich wenden. Es gibt auf jeden Fall noch ein paar Exemplare, die im Keller darauf warten, verteilt zu werden. Viktor Skok aus Łódź hat sich diesen drei Phasen, die es dann doch gab, von Sikiera gewidmet und das mit großer Detailtiefe und einer großen Nähe zu dieser wirklich extrem prägenden Band für die polnische Punk- und Postpunk-Geschichte. Sikiera können also nicht mehr abgerufen werden. Zumindest ist das der derzeitige Stand, um beim WFG-Gotik-Treffen vielleicht mal ein bisschen Ostumgewichtung zu machen, die wir versuchen mit einerseits diesem kurzen Rundlauf zusammen mit Xavier Krut und dem Talk 15.30 Uhr am Montag, dem Pfingstmontag. Und dann gibt es ja noch drei Bands, die an eben jedem Tag spielen und sozusagen die Ostseite präsentieren, und zwar die Freunde der Italienischen Oper, die schon erwähnten Rosengarten und Sando, ein Schwerpunkt, der sich abspielen wird im Parkschloss Markkleeberg, für die, die eben ein Ticket des nur nicht ganz billigen Gesamtkontextes WF Gotik treffen haben, sei das vielleicht mal als Lenkung hier auch noch gestreut. Und Rosengarten hören wir jetzt gleich, aber ich finde noch viel passender zu Sikiera sind davor noch Grabnost, wo ja auch eine Ostneigung im Namen schon transportiert wird, also das Grab verbunden mit der Glasnost, für viele gar nicht mehr zu lesen, wenn es dann in Kyrillisch gefasst ist, und auf United States of Melancholia Part 1. Eine Compilation, die jetzt bereits erhältlich ist als Kassette und die möglicherweise pünktlich noch aus dem Presswerk kommt für eben jene Präsentation, aber ich will hier nichts versprechen. Und auf der sich eben jenes Stück von Grabnost findet, eines Projekts, das unter anderem von Jörn Schulz mitbetrieben wurde, der früher bei der Hardcore-Band da schlägt sich wirklich ganz wunderbar der Bogen zu den frühen Sikiera, wenn ihr das mal so nebeneinander hört. Der Hardcore-Band Antitrott aus Frankfurt-Oder, der dann mit der Band Wartburgs für Walter mit so einer Dark-Punk-Variante reüssierte. Und die Sängerin von Wartburgs für Walter, Ina Pallas, ist hier auch zu Gang. Und die dritte Person war Igor Tatschke, der wiederum die AG Mauerstein betrieb, eine Art ja, Graffiti-Punk Projekt, die Hinterlassenschaften dieser AG Mauerstein, die gerettet werden mussten. Er war eher der Künstler, der gerne schafft und dann abschafft. Die sind unter anderem auf den drei, denn es ist eine Dreifachserie, den drei Covern
der

Serie United States of Melancholia, die jetzt mit dem ersten Part, nämlich dem Post-Punk-GDR-Part, in die Öffentlichkeit gegangen ist und auch noch nachrückt, zu sehen. Und jetzt hören wir Grabnost mit Suicide und danach Rosengarten mit Holy Money.

Rosengarten mit Holy Money, entnommen der Compilation United States of Melancholia Part 1 Post-Punk GDR 1982 bis 1990, um gleich mal den zeitlichen Rahmen hier auch nämlich anzudeuten. Und ich wiederhole es gerne nochmal, am Pfingstmontag 15.20 Uhr circa gibt es ein Roundtable-Gespräch mit Henrik Gericke und Mike Reichenbach, den beiden hinter dieser Zusammenstellung, und Thorsten Füchsel, dem Gründungsmitglied von Rosengarten und meiner Wenigkeit im Ballsaal Mark Kleberg. Und dann gibt es Rosengarten im Parkschloss Mark Kleberg für die, die eben ein WGT-Ticket haben. Die, die kein WGT-Ticket haben, müssen ein bisschen warten, aber vielleicht jetzt auch nicht so lange, zumindest wenn man die lange Abwesenheit von Rosengarten hier mit einberechnet, die ja eine Wiederaufbereitungswelle hinter sich jetzt gebracht haben, einerseits auf dem Label Rundling, wo diverse Kassetten als Vinylausgaben, wie ich gehört habe, auch ziemlich erfolgreich in die Lande gestreut wurden. Und dann gab es natürlich die große Vierfach-Rosengarten-LP-Box, ebenfalls auf Major-Label. Und das Major-Label natürlich auch als Dachorganisation für die Edition Iron Curtain Radio, die wiederum mit der Edition Tip Tobi von Henrik Gericke, die wiederum getragen wird vom Label Aufnahme und Wiedergabe, da kooperiert. Also ihr seht schon, ein nicht ganz einfaches Konstrukt, und das ist es manchmal auch hinter den Kulissen nicht, aber so läuft das Leben. Und ein Nicht-Zufall hat es natürlich jetzt ergeben, dass das Stück von Rosengarten, das nun wiederum auf dieser Compilation ist, genauso heißt wie eine EP der Swans aus dem Jahr 1986, aus der Phase vor Children of God, wobei sich die Beschäftigung mit Heiligkeit auch diesbezüglich bei den Swans also schon abgespielt hat. Das Stück heißt Screw in Klammern Holy Money und ist eben auf der EP Holy Money, die da erschien beim mir bis dato nicht bekannten Label K.422 oder 422. Und da sich diese Kopplung nun mal schon ergeben hat, hören wir da natürlich auch gleich mal rein.

Auch diese Band mit damals gewaltiger Durchschlagskraft wird beim sogenannten Wave Gothic-Treffen antreten. Das waren natürlich, ich denke mal, es war erkennbar. Die einstürzenden Neubauten allerdings mit einem Stück, das, glaube ich, so im Umfeld der Produktion von Zeichnungen des Patienten OT entstand, später auch auf erweiterten Versionen dieser Platte dann enthalten war. Hier aber entnommen der Compilation Strategien gegen Architektur, Volume 2, erschien auf Mute Records. Und ja, leider hören sie sich heute nicht mehr so an. Ich bin versucht, es mir trotzdem anzuschauen. Mal sehen, die Kombination ist eine relativ lockende. Schließlich spielen sie in einem Line-Up zusammen mit Anja Huwe von X-Mal Deutschland. Und ja, Kim Wilde, das klingt doch zumindest nach einer leicht obskuren Reihung und mal gucken, wie sich das so abspielt. Aber vielleicht steuert es einen auch ganz woanders hin und das ist dann vielleicht auch okay, so sich auch treiben zu lassen und zu versuchen, Dinge zu entdecken. Und vielleicht war ja auch das eine oder andere zu entdecken in dieser Zone Grio Show, die deine memorierende Mid-Mai-Mix-Tour anrührte. Nachlesen könnt ihr das Ganze unter www.zonik-online.de. Nachhören natürlich in der Mediathek oder bei den übernehmenden Stationen FSK Radio 98.1, Radio Korax und Pi Radio, die natürlich gegrüßt sind. Und mein Name ist und bleibt wahrscheinlich auch Alexander Pelemann. Ich war für Wort und Musikwahl verantwortlich. Das letzte Stück kommt von einer Veröffentlichung, deren Verursacher, zumindest auf dem Kanal, wo ich es jetzt herhole, als in Leipzig ansässig markiert wird. Gellert Szabo ist sein ganz offenbar ungarischer Name. Live at Berghain heißt die Veröffentlichung. Ob das jetzt eine Art witziger Bezug ist oder sich wirklich dort abgespielt hat, das könnt ihr versuchen, selbst herauszufinden. Das Stück heißt Wunderschön wie heute und geleitet euch hoffentlich gut in die Nacht. In diesem Sinne, gehabt euch wohl.

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0: Hallo, hallo, hallo. Schön, dass ihr einschaltet bei uns bei Luft und Wasser und bei Radio Blau. Hier spricht Laura und ich sitze zusammen im Studio.
1: Mit Ralf. Hallo alle zusammen. Auf Radio Blau. Und was hören wir jetzt als erstes?
0: Na, heute ist ja ein bisschen die Besonderheit, sag ich mal, dass du die Musikkuration eigentlich übernommen hast. Genau, deswegen freue ich mich ganz besonders auf deine Auswahl und wir starten mit Jojo Ma and the Silk Road Assemble und Avas Edashti. Ich hoffe, ich habe es korrekt betont. Genau, damit wünschen wir euch erstmal viel Spaß mit dem ersten Track.

0: Ja, wir sind jetzt ein Stück die Seitstraße lang gegangen. Ja, ich hoffe, es hat gefallen. Und ich mache jetzt einen dicken Cut. Beziehungsweise die Straße ist zu Ende und ein Sprung ins kalte Wasser. Ja, ich habe was wieder zum Besten zu geben. Gab es einen Hilferuf der Gesellschaft? In der Gesellschaft. Die Gesellschaft besteht aus jedem einzelnen Menschen. Und immer wenn ein Mensch krank wird, ist es ein Hilferuf der Gesellschaft. Ich bilde mir ein, ich bin ein Beispiel dafür. Ein anderer Hilferuf ist auch die Einsamkeit. Aber so anders ist das gar nicht. Das ist eine, sehr verbreitete Aussage, aber letztlich eine Diagnose. Eine Diagnose der Gesellschaft. Ja.
1: Ja, auf jeden Fall sehr tiefende und ergreifende Worte, Ralf. Möchtest du den Zuhörern ein bisschen mehr über dein Leben auch erzählen, damit sie so ein bisschen einen Hintergrund dazu bekommen?
0: Von meinem Leben? Boah, wo fange ich da an? Ich spüre sehr stark, wie jetzt wie die Gesellschaft, wie die Menschen gesteuert werden, sehr stark auf mich wirkt und das macht mich ganz schön kaputt. Und da bleibt es mir nichts anderes übrig, als ganz, ganz ehrlich zu mir zu sein und mit anderen zu reflektieren. Das Ehrlichsein und das Reflektieren, das hilft ungemein. Ja, so geht's mir.
1: Okay, möchtest du auch noch irgendwie genauer drauf eingehen, was du vor allem so spürst und was du so reflektiert hast an der Stelle?
0: Na, was ich so spüre, so wie es mir geht mit meiner Behinderung und wovon ich, Hilfe brauche und dass ich Hilfe brauche, ist unglaublich viel mit Bürokratie verbunden. Und ich bilde mir ein, das ist vielen Menschen, die angeblich gesund sind, gar nicht so klar, gar nicht so bewusst, weil sie das nicht merken, nicht mitbekommen. Aber das ist eine unglaubliche Belastung, die ganze Bürokratie, und die tut mich sehr, sehr niederdrücken. Ja, das ist so ein schwerwiegendes Detail. Ja.
1: Ja, Ich bekomme es ja nur in kleinen Teilen mit und ich habe mich schon genug, glaube ich, auch über die, naja, wie sagt man, über die physischen Barrieren aufgeregt, immer wieder in unterschiedlichen Kontexten. Oder die waren mir auch schon bevor wir zusammengearbeitet haben, irgendwie bewusst und sichtbar, aber es ist schon auch einfach sehr intensiv und ja, es tut mir auch einfach immer wieder weh, wenn du das erzählst. Einfach auch unmenschliche Hürden einem da oder dir in den Weg gestellt werden und Menschen mit Behinderungen und man sich eigentlich auch denken würde, okay, ihr Menschen arbeitet jetzt schon eine Weile mit Menschen mit Behinderungen und solltet eigentlich auch wissen, was dazugehört und nicht noch extra Schikanen auferlegen. Also ich fand es ja so krass, als du das mit dem Termin gesagt hast oder mir erzählt hast, mit den Terminen, die so ganz kurzfristig dich immer eingeladen wurden. Und da habe ich mich ja auch sehr, sehr doll aufgeregt und ich will gar nicht wissen, wie sehr du dich aufgeregt hast. Also ich habe es nur im zweiten Moment mitbekommen und ich finde es ja unsagbar und auch super frustrierend, dadurch, dass sich ja Deutschland doch dann immer ganz anders positioniert, als es eigentlich am Ende aussieht, genau in dieser Thematik.
0: Du musst gleich ein bisschen witzig werden. Du hast gesagt, gerade Deutschland. Ich liebe das Wörtchen Ditchland. Ja, und du hast vorhin gesagt, mit Barrierefreiheit, es gibt eine, also da findet sich ja die Politik ganz toll, wenn sie von physischen Barrierefreiheiten spricht, aber die ist, naja, sehr, sehr mangelhaft. Aber mir kommt es gar nicht so drauf an, auf eine physische Barrierefreiheit, sondern wie man miteinander umgeht. Und das ist mir viel, viel wichtiger. Und die ganze Bürokratie, das ist eine riesengroße Barriere. Das ist echt ein ganz großes Hindernis, überhaupt leben zu können, sein Leben zu führen. Ja, so geht's mir. Da bin ich ganz schön frustig.
1: Ja. Das ist auch mehr als fair, ja, da gefrustet zu sein. Ich würde sagen, wir machen da später weiter und vielleicht machen wir jetzt mal mit einem Lied von, oder möchtest du noch was gerade dazu sagen? Ansonsten können wir gerne mit dem Lied bestimmt ganz viel.
0: Was ich sagen will. Na, ich könnte jetzt, glaube ich, eine Woche lang reden. Nee, ich sag gerade nichts weiter dazu.
1: Okay, sollen wir dann mit dem nächsten Lied weitermachen?
0: Ja.
1: Mhm.
0: Ja.
1: Und zwar heißt das Testament von Sarah Lesch. Und zwar ist es die Live-Version.
0: Ja, schön.

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0: Falls es mich dann nicht mehr gibt, hinterlasse ich ein Kind, das sich selbst gehört und dies unhandliche Lied.
1: Dankeschön, Mann!
2: Das gefällt mir immer wieder. Ich habe es immer wieder gehört. Das spricht's so direkt aus. Echt schön. Ja. Wie geht's dir damit?
3: Ja, wirklich stark auf jeden Fall. Ja, es fasst einfach sehr gut die Gesellschaft zusammen und was passiert. Und ja, neulich hatte ich auch wieder ein Gespräch mit einer Freundin und da sind wir dann auch drauf gekommen, glaube ich, dass so 80% der gesellschaftlichen Krankheiten wahrscheinlich einfach nur durch Stress ausgelöst werden. Hm. Und dieser Stress ist ja nicht mal, also in, sage ich jetzt, klar, es gibt auch Stress, der echt ist, aber ganz viel kommt ja einfach aus diesem Leistungsdruck und man denkt, man muss schneller und ich brauche mehr und weiter und höher und ja, fährt sich damit irgendwie gegen die Wand und macht sich damit aber auch handlungsunfähig, denke ich ganz oft. Also auch so im Sinne, was politisches Engagement angeht. Zum Beispiel, ja, da bin ich auch immer wieder an, ja, da kommt man dann so an seine Grenzen, wenn man irgendwie dann doch mit diesem Bewusstsein aufgewachsen ist oder man möchte dann ja auch was, man sieht es jetzt leider nicht, ich sag mal erreichen in Anführungszeichen. Und gleichzeitig ist so ein innerer Kampf und man denkt sich, eigentlich müsste ich gerade ganz andere Sachen noch viel mehr machen. Jeden Tag auf irgendeine andere Demo gehen eigentlich am besten und gar nicht mehr arbeiten oder andere Arten und Weisen sich zu organisieren. Ja. Aber ja, schönes Lied, sehr, sehr schön. Sarah Lesch, Testament, gut. Das ist eine gute Wahl, Ralf.
2: Ich will mal doch auf einen Inhalt von dem Lied eingehen. Ich sag mal die Textzeile nochmal. Alle finden es scheiße und alle machen mit. Ich habe da noch was hinzuzusetzen. Alle machen mit. Alle sind genötigt, mitzumachen. Naja, da fällt mir ein, ich ziehe mich raus an meinem eigenen Kragen aus dieser Scheiße. Ich ziehe mich raus und setze mich ganz, ganz oben auf eine Wolke und glotze runter. Ich glotze runter und gucke so, was machen die denn da unten? Die machen das kaputt, wovon sie leben. Und da ziehe ich meine beste Freundin oder Freund am Kragen nach oben und frage, setze dich neben mich, kochst du uns einen Kräutertee? Und er sagt, dieser Mensch, na wie soll ich den kochen? Ist doch nicht hier auf der Wolke. Naja, da musst du schon improvisieren. Na, wie soll ich denn improvisieren? Hier oben ist nichts. Ach, da müssen wir wieder runter, da unten ist was. Wie, runter in die Scheiße? Na klar, ich will einen Tee trinken. Ja, mach mal das nächste Lied.
3: Ja, dann würde ich sagen, machen wir mal mit Bandits vielleicht weiter, All Along the Watchtower,
2: ja.
3: Weil du hast mir von dem Film erzählt und ich habe so das Gefühl, er strahlt zumindest sehr viel Rebellion gegen das System auch aus und deswegen, vielleicht ist es ja ganz passend.
2: Da ist so richtig die Gitarre drin.

hast mich vorhin gefragt, wie es mir geht, nach ein paar Details oder so. Also ich tue mich schwer, das irgendwie, oder ich habe es schwer, das anderen zu erklären. Was ist ein

0: zu erkennen, wo ich herkomme. Erkennen, was die Ursache von dem ist, wie es mir geht, wie es mir jetzt geht. Dieses Erkennen, das hat mal jemand so beim Frühstückscafé gesagt, dieses Erkennen, das ist schon sich auf den Weg begeben des Gesundwerdens. Das hat irgendwer gesagt bei seinem Morgenkaffee. Ich glaube, das war Buddha. Bitte rein. Ja, was kommt jetzt für ein Lied?
1: Wir können gerne mit Herbert Grönemeyer Kinder an die Macht weitermachen.
0: Ah.
1: Was sagst du dazu?
0: Ja.
1: Ja. Ich frage mich jetzt aber trotzdem noch ein bisschen, wie kommen die denn jetzt an ihren Tee am Ende?
0: Na, indem dann der Freund oder die Freundin improvisiert und das gibt's nur da unten. Also, ja, irgendwie vielleicht so ein kleinen Herd klauen, eine Gasflasche klauen, sich auf die Wiese setzen, naja, Wasser mitnehmen, Tee kochen, Decke ausbreiten und in den Himmel gucken und nicht vergessen, den Tee trinken.
1: Und dann, oder ganz schnell wieder mit hochnehmen, nachdem er den fertig gekocht hat.
0: Ah, stimmt. Ja. Stimmt. Jetzt müssen wir Stay Away to Heaven spielen.
1: Stay Away to Heaven.
0: Okay, ja, jetzt können wir spielen was anderes.
1: Wir machen mal Herbert Grönemeyer, Kinder an die Macht.

0: fällt mir gleich noch was ein zu dem Lied. Wie Kinder, ein Kind ein Spiegel ist. Da hatte ich letztens, schon eine Weile her, da war ein Helfer, ich sage gerne Helfer oder Helferin, anstelle von Assistenten, also eine Helferin ist mir viel, viel lieber. Und da war ein Helfer mit mir im Park und der hat seinen Sohn mitgenommen. Also voll das Vertrauen zu mir. Ich habe mich geehrt gefühlt. Und da waren wir im Park und da hat er gesagt zu seinem Sohn, na, du kannst jetzt spielen. Und da hat er gemeint, naja, wie soll ich spielen? Hier ist doch nichts. Naja, da meinte der Vater, du musst jetzt spielen. Und der Sohn meinte, na, ich kann nicht spielen, hier ist nichts. Und da war immer das irgendwie so, dass der Vater ihm etwas geben musste, damit Action ist. Naja, und da hat dann der Sohn repetiert. Und der Vater hat gemeint, jetzt reicht's. Du musst spielen. Hier ist nichts zum Spielen. Naja, und da hat der Vater noch mehr rumgemeckert. Und da ging der Sohn zu seinem Vater und hat ihn vors Schienbein getreten. Das ist der Spiegel. Fand ich echt spitze.
1: Okay. Ja, das ist auf jeden Fall, klingt nach einer wilden Interaktion.
0: Ja, ja.
1: Ich musste gerade so ein bisschen, und ich glaube, da haben wir beim letzten Mal auch schon drüber geredet, über Momo.
0: Über?
1: Momo, ach ja. Das Buch Momo von Michael Ende, ja?
0: Ja.
1: Genau, und da finde ich es ja eben auch so schön, wie, die Kinder durch Momo wieder die Fantasie erlangen, aufs Nichts irgendwas zu machen und sich da in eine imaginäre Welt rein zu überlegen und denken. Aber ich glaube, das würde bei mir auch nur funktionieren, wenn niemand zu mir sagen, ich muss das jetzt machen.
0: Oh.
1: Aber da haben alle so ihre anderen eigenen Erziehungsmaßnahmen. Ich bin kein Elternteil. Ich werde mir nicht anmaßen, darüber ein Urteil zu fällen. Aber ja.
0: Ja, ich muss mir das mal wieder reinziehen. Das war echt gut.
1: Ja, das ist wirklich sehr schön. Und ich finde da auch, weil du es vorhin mit Ehrlichkeit und Reflektiertheit und ich glaube, ein ganz großes Ziel in meinem Leben war immer, dass ich gesagt habe, ich möchte so sprechen, wie es Kinder tun, also zumindest von der Ehrlichkeit und Ungefiltertheit. Damit habe ich auch schon ein paar, glaube ich, ein bisschen baff gemacht, weil es natürlich in unserer Erwachsenengesellschaft auch diese Ungefiltertheit manchmal ein bisschen vor den Kopf stoßen kann. Und ich habe auch gelernt, in manchen Situationen sollte man vielleicht auch nochmal einen netten Filter drauflegen und nicht komplett nur direkt raus. Aber an sich finde ich das eigentlich einen guten und wichtigen Ansatz und fände die Welt, glaube ich, einiges schöner, wenn mehr Leute diesen Ansatz hätten. Genau.
0: Kinder. Kinder, Kind sein. Wow, vorhin in dem Lied von Sarah Lesch, da kam drin vor Naivität. Also naiv sein ist echt was Schönes. Und ich weiß nicht mehr, wie sie es gemeint hat. Hat sie es positiv oder negativ gemeint? Was meinst du?
1: Ich glaube, das ist Auslegungssache. Ich glaube, gesellschaftlich wird naiv immer als was Negatives gesehen. Mhm. Aber ich denke sie jetzt schon eher auf was Positives gesehen. Ich glaube, es kommt ja drauf an, aus welcher Sichtweise man das sieht. Und ich meine, ich glaube, wir wären auch gerne, oder ich wäre gerne auch ein bisschen naiver, aber manchmal, aber durch gewisse Erfahrungen und ja, Dinge, die man im Leben erlebt, lernt man ja auch nicht naiv zu sein, um sich selbst zu schützen. Genau, weil eine Naivität kann natürlich auch vom Gegenüber ausgenutzt werden.
0: Oh, ja.
1: Und was ich auch gerade neulich wieder dachte, dass ich es ja irgendwie so spannend finde, dass als Kind, wenn ich so zurück überlege, ich wollte unbedingt so sein wie die Erwachsenen. Hab irgendwann angefangen, Kaffee zu trinken, den ich total eklig fand, mit einem halben Liter Milch und 3 Kilo Zucker gefühlt.
0: Und ich bin jetzt ein Erwachsener und will am liebsten ein Kind sein.
1: Genau, und da habe ich nämlich auch wieder dran gedacht. Und da tatsächlich, als es so viel Schnee lag und ich dachte, wie schön, das ist so richtig Wetter, um Unfug zu treiben und einfach mal wieder Kind zu sein. Und da hast du irgendwie gesehen, dann schmeißen da Leute Schneebälle und fahren Schlitten und albern irgendwie ganz anders nochmal rum. Und da habe ich, ja, fand ich irgendwie total schön, weil ich bin ein paar Mal rumgelaufen und dachte, ach, da sind ein paar innere Kinder kurz mal freigesetzt. Genau, das fand ich sehr schön. Und gleichzeitig, ja, finde ich es dann auch wieder ein bisschen beängstigend. Also gerade wenn man, auch vor allem, glaube ich, weiblich gelesene Personen werden einfach dazu gezwungen, sehr früh nicht mehr Kind zu sein aufgrund von schwierigen Gesellschaftsverhältnissen und ja, Verantwortung zu übernehmen, die sie meiner Meinung nach nicht sollten. Genau.
0: Mhm. Ja.
1: Mhm. Ich habe, oder kommt, magst du noch was sagen dazu?
0: Ja, bestimmt ganz viel, aber nee, gerade nicht.
1: Gerade nicht, okay.
0: Nee.
1: Dann würde ich sagen, wir machen mit dem nächsten Song, den du ausgesucht hast, mit Gerhard Gundermann, korrekt? Ja.
0: Mhm.
1: Keine Zeit mehr weiter. Viel Spaß euch beim Hören.

0: Wie?
1: Ich glaube, bevor du was sagst, wollte ich noch einhaken, was man, also
0: Ach.
1: Um das nicht unvollständig stehen zu lassen, die Kinderthematik, wo ich schon auch immer gerade wieder drüber nachdenke, wie vielen Kindern gerade auch in Kriegsgebieten und einfach eine Kindheit geraubt wird und von denen wird so viel erwartet und ich kriege gerade Gänsehaut, wenn ich drüber nachdenke wieder. Das darf man mit all dem Ganzen nicht so vergessen. Ne?
0: Ich hatte immer die Vorstellung, oder ich habe sie manchmal, eine Vorstellung, wie sich ganz kleine Kinder, die vielleicht gerade laufen gelernt haben, sich verhalten haben auf einem Todesmarsch von einem KZ. Und da hatten ja, da waren auch Kinder dabei. Was die gemacht haben, das frage ich mich manchmal. Also die hatten eine Wahrnehmung für sich selber und nicht die Wahrnehmung des Schreckens, der da auf diesem Todesmarsch war. Naja, ich möchte einfach Kind sein.
1: Ja, ich denke, es kommt aufs Kind drauf an. Ich glaube, manche Kinder nehmen schon wesentlich mehr mit und wahr, als wir vielleicht so
0: uns sehr wahrscheinlich
1: bewusst sind. Und dann, gibt es, glaube ich, andere, die sich vielleicht auch, nicht nur vielleicht, sondern aus Schutz irgendwie in eine andere Realität flüchten.
0: Oh, da fällt mir ganz, ganz viel ein. So wie es uns geht und wie es jetzt gerade ist, da macht sich irgendwie bemerkbar, ich traue mich das kaum zu sagen, aber ich habe irgendwie den Eindruck, dass die Geschichte sich wiederholt. Und das sieht eben keine Zeit mehr. Das hat mir irgendwie, so eine Traurigkeit gegeben. Aber auch wieder eine Zuversicht. Die Zuversicht ist, dass ich keine Zeit mehr haben will für irgendwelchen Mist. Ich möchte Zeit haben zu genießen. Ich möchte Zeit haben, wahrzunehmen, wie Kinder ihren Finger voll in die Wunde von Erwachsenen stecken. Ja. Das möchte ich gerne wahrnehmen. Letztens, da saßen wir mit an einem Tisch und da sprachen zwei Leute über ihre Arbeit und die sprachen nur über Bürokratie. Das war erschreckend. Und schön wäre, einfach nur über die Möhre zu quatschen, die man dann auf den eigenen Teller legt und sich gut schmecken lässt. Ja.
1: Das stimmt allerdings. Ja, es wäre, glaube ich, für viele Leute schön, auf der ganzen Welt sich über andere Dinge Gedanken zu machen. Und nicht mal nur, wo die Möhre überhaupt herkommt. Ja, als... Aber, oder wie man an die nächste Möhre kommt, sagen wir es mal so. Ja, jetzt sind wir ganz schön,
0: Abgeschwungen. abgeschweift.
1: Ja, auf jeden Fall.
0: Mutter, voll reingegangen.
1: Voll reingegangen, ja. Wir haben auch gar nicht mehr so lange Zeit, sehe ich gerade, beim Blick auf die Uhr. Und deshalb, ich würde gerne anlässlich dazu noch als letztes Lied Takira Yamaya, und zwar ist es von einem palästinensischen Künstler, und zwar Mukata. Ja, und dann würde ich mich auch von meiner Stelle verabschieden. Schön, dass ihr zugehört habt. Danke fürs Einschalten bei Radio Blau und bei Luft und Wasser. Und wir hoffen natürlich, dass ihr euch beim nächsten, dass ihr euch beim nächsten Mal wieder einschaltet. So.
0: Haben wir jetzt noch die Zeit für ein Lied?
1: Ja, ein bisschen.
0: Ah, okay. Na dann, ich sage auch mal Tschüss und viele Grüße von der Wolke.

0: Du hast Glück hier auf den blauen Wellen, denn hier sind sie, die Once Lohan Sounds, auf deinen blauen Wellen im blauen Radio, heute mit einem schwarzen Rahmen, denn heute ist es wieder soweit, Pfingstwochenende. Ganz viele schwarzes und dunkles Treiben in Leipzig. Es gibt heute wieder bezaubernde Voices hier zu hören, die Stunde, und klappig ankommende Schmankerls, da hereinspaziert aus unserer hessischen Außenstelle. Ich habe Ausgehtipps innerhalb und neben dem Wave Gothic Treffen für Samstag, für heute, Sonntag und Montag auch. Lasst euch da also gerne informieren und mit einer guten Musik berieseln. Wer hat denn heute Geburtstag? Welches Musikinstrument erhielt heute vor 197 Jahren das Privilegium und ist dieses Jahr zum Instrument des Jahres gewählt worden? Wenn du Lust hast, schreib deine Lösung an slowhand-dj@web.de und kannst heute noch, wenn du das möchtest, einen Gruß an deine Liebste oder deinen Liebsten oder deine Liebsten hier übers Radio von mir verlesen lassen. Wie gesagt, slowhand-dj@web.de. Ja, jetzt legen wir mal los. Ganz soft wie immer beginnen wir. Und ich wünsche viel Spaß bei den One Slowhand Sounds auf Radio Blau 99,2 MHz.
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Mit meinen Veranstaltungstipps starte ich heute mal mit was ganz, ich will nicht sagen profanem, aber mit der Bierbörse. Die ist also heute, und zwar am Völkerschlachtdenkmal die Tage, heute bis 24 Uhr und morgen am Sonntag bis 21 Uhr und am Montag bis 20 Uhr geöffnet. Aus aller Welt kann man da Schnecks und Bier zu sich nehmen und ausprobieren. 50 Bierstände lese ich da. Eintritt ist frei. Ja, dann machen wir mit dem Sonntag und dem Montag weiter nach Sinéad O'Connor. Wie man das so kennt bei den One Slow Hand Sounds, bisschen in anderen Versionen. Und damit bewegen wir uns dann auch ein bisschen schneller und gehen später dann auch in die elektronische Richtung, wie das ja auch so typisch für die One Slow Hand Sounds ist. Hier auf Radio Blau, heute mit schwarzem Rahmen auf 99,2 MHz.

Passend zum schwarzumrahmten Pfingstwochenende spiele ich nachher auch noch weitere zwei Songs von Sinead O'Connor, zum Beispiel I Am Stretched on Your Grave. Natürlich auch Spezialversion Brightness Mix in diesem speziellen Falle. Und jetzt noch ein paar Hinweise oder erstmal ein Hinweis für morgen, für den Sonntag. Wenn ihr noch nicht so genau wisst, was ihr da nachmittags machen wollt oder abends, gibt es um 19.30 Uhr am morgigen 24.05. Lädt nämlich das Gewandhaus zur Orgelstunde zum Pfingstsonntag ein. Michael Schönheit, der Resident-Organist, der schon vor der Wende ja Resident war, ich ihn bewundern konnte an der Orgel, wird aufspielen. Wichtig für alle, die in Leipzig besuchen kommen, wenn ihr mit dem Auto kommen müsst, besser ist es mit den Öffis. Ganz tricky, unter der Oper ist die Einfahrt zum Parkhaus. Da solltet ihr also mit dem Auto vom Bahnhof kommen und dann nicht vorbeifahren aus Versehen an der Oper, nämlich rechts rein und runter ins Parkhaus. Sonst ist es ziemlich, ziemlich schwierig, egal wie ihr euch verfahrt. Wenn ihr euch verfahren habt, das kann 30, 40, 50 Minuten dauern, je nach Parkhaus, bis ihr wieder an dieselbe Stelle kommt. So ist es mir jedenfalls gegangen, denn ich war vor 2 Jahren zum zur Orgelstunde. Und da haben wir es gerade so geschafft, weil wir einen großen, großen zeitlichen Spielraum eingeplant haben. Das als kleiner Tipp, aber im Zweifel sowieso lieber zu Fuß in Leipzig. Das Bild spielt sich ja alles ziemlich citynah ab. Ansonsten ist die Adresse fürs Navi 04109 Leipzig, Augustusplatz 8. Ja, jetzt hier weiter im Schwarzen in eurem heutigen Radio mit dem schwarzen Rahmen mit Sinead O'Connor. Gott hab sie selig, die Liebe und ihre schöne Stimme und ihren schönen Sounds hier heute zu Pfingsten nur für dich. Also aufgehört und zugepasst. Hier geht's jetzt weiter mit den One Slow Hand Sounds.

Jeanette O'Connor hier beim schwarzen Pfingstwochenende. Und hier gibt es jetzt noch ein paar schöne Tipps. Zum Beispiel Kriminalbiologe Dr. Mark Benniger hat mehrere Auftritte. Es geht um eine dunkle Vergangenheit. Natürlich wieder die typischen Sachen, die ihn beschäftigen. Und zwar 14.30 Uhr bis 16 Uhr auf der Accra. Das ist die Halle 4.2. Die könnt ihr auch mit der Drum erreichen, mit der Tram Nummer 11 oder mit dem Bus Nummer N9, Dölitz Straßenbahnhof. Morgen am 25. Montag und 19.30 Uhr lädt wieder das Gewandhaus ein, und zwar mit dem Gewandhaus Chor. Und wer Lisa Eckert hören will, um 13.45 Uhr schon, auch in der Halle 4.2 auf der Accra in der Bonnerischen Straße 210. Auch da natürlich mit der Tram 11 oder mit dem Bus N9 zu erreichen. Ja, wenn ihr Grüße loswerden wollt, dann könnt ihr die ganz schnell mir noch schreiben unter slowhand-dj@web.de. Heute mal Ausnahme-Grußsendung für das Pfingstwochenende. Und wir machen jetzt weiter mit viel guter Musik.

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Faceless. Neunundneunzig Komma zwei.

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Das waren sie schon wieder, die Once Lohan Sounds. Eine schöne, bunte Stunde im blauen Radio mit schwarzen Rahmen heute. Mit ein paar Tipps fürs WGT. Und die Auflösung gibt es jetzt gleich. Das schaffe ich leider nicht mehr innerhalb der einen Stunde. Aber wer sich auskennt, kann ja in der Wiederholung noch die 2-3 Minuten hören, wo dann auch die Auflösung zu hören sein wird. Und der Titel, der jetzt hier läuft, nämlich R.E.M. Viel Spaß und schönes Pfingstwochenende. Euer Once Lohan. Radio Blau. Ciao, ciao.

0: Demokraten hat seinen Reichskanzleramt dem Abgeordneten übergeben. Alles für das Volk, alles durch das Volk. Seid einig, treu und pflichtbewusst. Die Monarchie ist zusammengebrochen. Es lebe das Neue, es lebe die deutsche Republik.
1: An das deutsche Volk. Seit der Reichsgründung ist es durch 43 Jahre mein und meiner Vorfahren heißes Vermögen gewesen, der Welt den Frieden zu erhalten.
2: Behaupten, das deutsche Volk wehrt sich gegen die totale Kriegsmaßnahme der Regierung. Man will nicht den totalen Krieg dauern, der Engländer, sondern die Kapitulation.
3: Einfach, Deutschland ist ein starkes Land. Und das Motiv, in dem wir an diese Dinge herangehen, muss sein, wir haben so vieles geschafft, wir schaffen das.
4: Berlin, Sommer 1930. Die Weimarer Republik befindet sich in einer tiefen politischen Krise. In den Monaten zuvor hat sich die Lage drastisch zugespitzt. Der sozialdemokratische Reichskanzler Hermann Müller ringt von Beginn an darum, die Große Koalition zusammenzuhalten. Doch die Gegensätze zwischen den Parteien verschärfen sich. Misstrauen wächst und politische Kompromisse werden immer schwieriger. Schließlich bringt ein Konflikt um die Finanzierung der Arbeitslosenversicherung die Regierung zu Fall. Hinter diesem Streit steht jedoch mehr als eine einzelne Sachfrage. Es ist der Ausdruck eines grundlegenden Zerfalls politischer Zusammenarbeit. Im März 1930 tritt mit Hermann Müller der letzte demokratische Reichskanzler zurück. An seine Stelle tritt auf Entscheidung des Reichspräsidenten Paul von Hindenburg der Zentrumspolitiker Heinrich Brüning. Seine Ernennung markiert einen Wendepunkt. Brüning verfügt über keine stabile Mehrheit im Reichstag und ist daher von Beginn an auf die Unterstützung des Reichspräsidenten angewiesen. Statt auf parlamentarische Mehrheiten wird Heinrich Brüning auf Notverordnungen setzen und mit seiner Scheinkoalition am Reichstag vorbeiregieren. Währenddessen wird der Reichspräsident Paul von Hindenburg im Hintergrund mitregieren und die Politik von nun an stark beeinflussen.

Die vergessenen Kanzler. Folge 10. Heinrich Brüning. Ein Kanzler im Schatten der Demokratie. Heinrich Aloysius Maria Elisabeth Brüning wird am 26. November 1885 in Münster geboren. Er wächst in einem katholisch geprägten Elternhaus auf. Sein Vater, Friedrich Wilhelm Brüning, ist Essigfabrikant und Weinhändler. Er verstirbt früh, sodass Brüning unter vergleichsweise bescheidenen wirtschaftlichen Verhältnissen aufwächst. Die religiöse Prägung seines Umfelds beeinflussen ihn nachhaltig und spielen auch für seine spätere politische Orientierung eine wichtige Rolle. Nach dem Besuch des Gymnasiums nimmt Brüning 1904 ein Studium auf, das ihn an mehrere Universitäten führt. Er studiert Geschichte, Staatswissenschaften und Nationalökonomie, unter anderem in München, Bonn und Straßburg. Während seiner Studienzeit setzt er sich intensiv mit wirtschaftlichen und politischen Fragen auseinander, insbesondere mit Themen der Finanz- und Sozialpolitik. Geplant ist, dass Heinrich Brüning 1911 sein Staatsexamen im Bereich für höheres Lehramt abschließen soll, welches er allerdings nicht antritt und sich schließlich dem Studium der Nationalökonomie an der Universität Rostock hingibt. Anschließend führt er sein Studium bis 1913 in England fort. Danach wechselt Brüning an die Rheinische Friedrich-Wilhelm-Universität in Bonn, wo er 1915 sein Studium endlich abschließt. Im selben Jahr promoviert Brüning in Bonn mit einer Arbeit über die Verstaatlichung der englischen Eisenbahn. Anschließend tritt Brüning in den Militärdienst ein und nimmt am Ersten Weltkrieg teil. Er dient als Offizier und wird an der Westfront eingesetzt. Für seine Leistungen wird er ausgezeichnet und steigt im Verlauf des Krieges zum Leutnant der Reserve auf. Die Erfahrungen des Krieges prägen sein späteres politisches Denken, insbesondere seine Haltung zur staatlichen Ordnung und wirtschaftlichen Stabilität. Die Fronterfahrungen prägen ihn nachhaltig. Brüning entwickelt eine hohe Wertschätzung für die militärische Führung, insbesondere für Paul von Hindenburg und Erich Ludendorff. Gleichzeitig steht er der politischen Entwicklung im Reich zunehmend kritisch gegenüber. Die Rolle von Matthias Erzberger lehnt er allerdings entschieden ab und die fortschreitende Parlamentarisierung bewertet er bereits 1917 als Zeichen eines grundlegenden politischen Niedergangs. Vor diesem Hintergrund erlebt er das Kriegsende, den Waffenstillstand sowie die Revolution von 1918 und den Sturz der Monarchie als tiefgreifende Zäsur, die er als persönliche und nationale Krise empfindet. Nach Kriegsende kehrt er nach Münster zurück und entscheidet sich gegen eine akademische Laufbahn, obwohl ihm eine Habilitation in Aussicht gestellt wird. Stattdessen orientiert er sich politisch. Eine prägende Rolle spielt dabei eine Rede des Zentrumspolitikers Adam Stegerwald, die ihn nachhaltig beeindruckt und zu seinem Eintritt in die Zentrumspartei führt.

Durch die Vermittlung seines Schulfreundes Hermann Platz erhält Brüning 1919 eine Anstellung im Sekretariat sozialer Studentenarbeit in Berlin unter Leitung des Großstadtseelsorgers Karl Sonnenschein. Diese Tätigkeit verschafft ihm erste praktische Erfahrungen im sozialpolitischen Bereich und eröffnet ihm wichtige Netzwerke. Sie bildet zugleich den Ausgangspunkt für seinen weiteren politischen Aufstieg. Bereits im Herbst 1919 wechselt Brüning in das preußische Wohlfahrtsministerium, wo er als Referent unter Adam Stegewald arbeitet. In diesem Umfeld sammelt er administrative Erfahrungen und knüpft politische Kontakte. Dort begegnet er auch Helene Weber, mit der er fortan eine enge politische Zusammenarbeit verbindet. Im Jahr 1920/21 übernimmt Heinrich Brüning die Geschäftsführung des von Adam Stegewalds geführten Deutschen Gewerkschaftsbund DGB. In dieser Funktion bewegt er sich im Umfeld der christlichen Gewerkschaften und entwickelt politische Vorstellungen, die ihn stark von einem staatsorientierten, konservativ geprägten Denken beeinflusst sind. Gemeinsam mit Heinrich Braun und Adam Stegewald zählt er zu den Befürwortern einer überkonfessionellen christlichen Volkspartei, die katholische und evangelische Kräfte politisch zusammenführen soll.

Während des Ruhrkampfs im Jahr 1923 beteiligt sich Brüning an der Organisation des passiven Widerstands gegen die Besetzung des Ruhrgebiets. In diesem Zusammenhang wirkt er auch zeitweise an der Redaktion der gewerkschaftsnahen Tageszeitung Der Deutsche mit. Sein eigentlicher politischer Aufstieg beginnt 1924, als er für die Zentrumspartei im Wahlkreis Breslau in den Reichstag einzieht. Dort profiliert er sich rasch als Fachmann für Finanz- und Steuerpolitik und übernimmt innerhalb der Fraktion eine Sprecherrolle auf diesem Gebiet. An einem 1925 verabschiedeten Steuergesetz ist er maßgeblich beteiligt, weshalb es in der politischen Öffentlichkeit als Lex Brüning bezeichnet wird. Neben seiner Tätigkeit im Reichstag gehört Brüning zwischen 1928 und 1929 auch dem Preußischen Landtag an. Innerhalb seiner Partei gewinnt er weiterhin Einfluss und wird am 5. Dezember 1929 mit Unterstützung des Parteivorsitzenden Ludwig Kahrs zum Vorsitzenden der Zentrumsfraktion im Reichstag gewählt. In dieser Position rückt Brüning zunehmend in den Fokus politischer Entscheidungsträger. Besonders Kurt von Schleicher sowie der konservative Politiker Gottfried Trevanius fördern ihn und bringen ihn in das Blickfeld des Reichspräsidenten Paul von Hindenburg. Mehrere Faktoren machen ihn aus Sicht dieses Umfelds zu einem geeigneten Kanzlerkandidaten. Seine Zugehörigkeit zum Zentrum, das im parlamentarischen System eine Schlüsselrolle spielt, sein Ruf als kompetenter Finanzpolitiker, seine eher konservative staatspolitische Haltung sowie seine Kontakte zu bürgerlich-rechten Kreisen und seine Nähe zum Militär. Seit einigen Monaten gibt es starke Auseinandersetzungen innerhalb der Regierung um Reichskanzler Hermann Müller, der Koalition aus SPD, DDP, DVP und Zentrum gelingt es immer seltener, Kompromisse für Konflikte zu finden. Schon von Beginn an vereinen diese Koalition sehr unterschiedliche politische Strömungen. Von sozialdemokratisch und wirtschaftsliberal bis hin zu bürgerlich-konservativ. Zunächst profitiert die Regierung noch von einer relativen wirtschaftlichen Stabilisierung. Doch mit dem Einsetzen der Weltwirtschaftskrise nach dem Wall Street Crash verschärfen sich die Probleme drastisch. Arbeitslosigkeit steigt, Staatseinnahmen brechen ein und der politische Druck wächst. Der entscheidende Konflikt entsteht Anfang 1930 über die Finanzierung der Arbeitslosenversicherung. Es geht konkret über die Frage, ob die Beiträge erhöht, Leistungen gekürzt oder staatliche Zuschüsse ausgeweitet werden sollen. Innerhalb der Koalition stehen sich dabei unvereinbare Positionen gegenüber. Die SPD will vor allem soziale Einschnitte vermeiden, während bürgerliche Parteien auf Sparmaßnahmen drängen. Es kommt kein Kompromiss, keine Lösung zustande. Besonders SPD und DVP tragen ihre unterschiedlichen Ansichten über die Finanzierung der Arbeitslosenversicherung heftig aus. Dem sozialdemokratischen Reichskanzler Hermann Müller gelingt es nicht, die Koalition zusammenzuhalten und eine Lösungsstrategie auf den Weg zu bringen. Am 27. März 1930 tritt Hermann Müller vom Amt des Reichskanzlers zurück. Mit ihm ist der letzte demokratische Kanzler aus dem Amt ausgeschieden. Die bürgerlich-konservativen rechten Kreisen toben vor Freude, denn endlich ist die GroKo unter dem Kanzler Müller gestürzt.

Am 30. März 1930 ernennt der Reichspräsident Paul von Hindenburg den bisherigen Fraktionsvorsitzenden der Zentrumspartei im Reichstag, Heinrich Brüning, zum neuen Reichskanzler. Hindenburg und Brüning verbindet seit Jahren eine enge Freundschaft. Heinrich Brüning bildet zwar ein Minderheitskabinett, bindet dennoch in seine sogenannte Scheinkoalition immerhin 8 Parteien ein. Er geht eine Koalition aus Zentrum, Deutscher Demokratischen Partei DDP, Deutsche Volkspartei DVP, Bayerische Volkspartei BVP, Wirtschaftspartei WP, Deutsche Nationale Volkspartei DNVP, Christlich-Nationale Bauern- und Landvolkpartei CNBL und Konservative Volkspartei KVP ein. Dennoch, trotz einer Minderheitskoalition, ist sein Kabinett nur zum Schein da. Denn Brüning ist entschlossen, auch ohne Mehrheit mit Hilfe des Reichspräsidenten und der Notverordnungen am Reichstag vorbeizuregieren und so seine Politik durchsetzen zu können. Am 18. Juli 1930 kommt es zu einem entscheidenden Verfassungskonflikt in der Weimarer Republik. Die Regierung von Heinrich Brüning hat zuvor eine Notverordnung zur Sicherung von Wirtschaft und Finanzen erlassen. Diese Maßnahme basiert auf Artikel 48 der Verfassung und dient dazu, Sparmaßnahmen und finanzpolitische Eingriffe ohne Zustimmung des Reichstags durchzusetzen. Ein deutliches Zeichen dafür, dass die Regierung keine stabile parlamentarische Mehrheit besitzt. Der Reichstag reagiert darauf mit Widerstand. Auf Initiative der Sozialdemokratischen Partei Deutschlands, SPD, wird ein Antrag eingebracht, der die Aufhebung dieser Notverordnung verlangt. Eine Mehrheit des Parlaments stimmt diesem Antrag zu. Damit nutzt der Reichstag ein verfassungsmäßiges Recht. Notverordnungen des Reichspräsidenten können durch das Parlament wieder außer Kraft gesetzt werden. Diese Entscheidung bringt Reichspräsident Paul von Hindenburg in eine Schlüsselrolle. Anstatt die Entscheidung des Reichstags hinzunehmen, greift er ebenfalls auf seine verfassungsmäßigen Befugnisse zurück. Noch am selben Tag löst er den Reichstag auf und setzt Neuwahlen an.

Dieser Schritt hat weitreichende Folgen. Er zeigt, dass sich die politische Macht zunehmend vom Parlament auf den Reichspräsidenten verlagert. Die Regierung ist nun weniger von parlamentarischen Mehrheiten abhängig als von der Unterstützung Hindenburgs und dem Instrument der Notverordnung. Gleichzeitig führt die Auflösung des Reichstags zu Neuwahlen im September 1930, bei denen insbesondere radikale Parteien erhebliche Zugewinne erzielen. Der 18. Juli 1930 markiert dabei einen wichtigen Moment im Übergang von der parlamentarischen Demokratie zu einem präsidial geprägten Regierungssystem innerhalb der Weimarer Republik. Am 14. September 1930 findet daraufhin die Wahl zum 5. Deutschen Reichstag statt. Die SPD wird mit 24,5% stärkste Kraft, verliert allerdings im Vergleich zur Wahl 1928 ganze 5,3 Prozentpunkte. Die NSDAP wird erstmals zweitstärkste Kraft und kommt auf 18,3%. Ein Plus von 15,6 Prozentpunkten zur vergangenen Wahl. Die Kanzlerpartei Zentrum bleibt mit 14,8% zwar stabil, rutscht allerdings auf Platz 3 ab. Die übrigen Regierungsparteien verlieren alle im Vergleich zur Wahl 1928. Nach der Wahl sind im Reichstag nun 577 Sitze an 16 Parteien vergeben. Nun sitzen im Reichstag die Parteien SPD, NSDAP, Zentrum, BVP, KPD, DNVP, DVP, WP, DDP, CNBL, CSVD, DBP, KVP, LB und DHP, wobei letztere nur einen Abgeordneten mit 0,4% der Stimmen stellt. Nach der Wahl bleibt die Regierung Brüning I weiterhin im Amt und wird überraschend von der SPD toleriert.

Die Regierung von Heinrich Brüning verfolgt ab Ende 1930 eine strikt auf Haushaltskonsolidierung ausgerichtete Wirtschaftspolitik. Ziel ist es, die Staatsfinanzierung zu stabilisieren und einen ausgeglichenen Haushalt zu erreichen. Dieses Konzept wird in der Forschung als Deflationspolitik bezeichnet. Der Staat senkt Ausgaben, kürzt Leistungen, erhöht teilweise Steuern und versucht so, das Haushaltsdefizit zu beseitigen und das Vertrauen von Gläubigern auch im internationalen Kontext wiederherzustellen. Diese Politik stößt jedoch im Reichstag auf breite Ablehnung. In der Weimarer Republik sind die Parteien in der Frage der Krisenbewältigung tief gespalten. Vor allem die Sozialdemokratische Partei Deutschlands lehnt drastische Kürzungen im Sozialbereich ab, während auch andere Parteien eigene wirtschaftspolitische Vorstellungen verfolgen. Eine stabile parlamentarische Mehrheit für Brünings Sparpolitik kommt daher nicht zustande. Um dennoch handlungsfähig zu bleiben, greift Brüning auf das Notverordnungsrecht des Reichspräsidenten nach Artikel 48 zurück. Diese Notverordnungen werden formal von Paul von Hindenburg erlassen, ermöglichen es der Regierung aber, Maßnahmen ohne Zustimmung des Reichstags durchzusetzen. Der Reichstag kann solche Verordnungen zwar aufheben, doch dies führt, wie im Sommer 1930, häufig zur Auflösung des Parlaments und zu Neuwahlen. Auf diese Weise verschiebt sich das politische System. Die eigentliche Gesetzgebung erfolgt nicht mehr im Parlament, sondern über die Exekutive. Der Reichstag verliert zunehmend an Einfluss und wird faktisch auf eine kontrollierte und beratende Rolle reduziert. Brünings Politik steht damit exemplarisch für den Übergang von einer parlamentarischen Demokratie zu einem präsidial geprägten Regierungssystem innerhalb der Weimarer Republik.

0: September 1931. Der Reichspräsident Paul von Hindenburg greift nun aktiv in die Kabinettsbildung der Regierung Brüning ein. Reichsinnenminister Josef Wirth, Zentrum, und Reichsaußenminister Julius Curtius, DVP, sind Hindenburg zu links. Er erwartet nun eine Aufstellung eines neuen, deutlich konservativen bis rechten Kabinetts. Zunächst widerspricht Kanzler Brüning dem Präsidenten, der daraufhin das Kabinett Brüning I auflöst und zugleich Heinrich Brüning mit einer neuen Regierungsbildung beauftragt. Dieser kommt der Anordnung nur zögerlich nach, ehe er sich dem doch hingibt. Am 10. Oktober 1931 bildet Brüning nun sein zweites Kabinett aus. Zentrum, DDP, BVP, CNBL und KVP. Die SPD toleriert auch diese Regierung als kleineres Übel. Nachträglich werden beide Kabinette als sogenannte Präsidialkabinette bezeichnet. Präsidialkabinette sind Kabinette mit einer Scheinkoalition, die am Reichstag mit Notverordnungen vorbeiregieren und dem Reichspräsidenten eine Menge politischen Einfluss erlauben. Der Reichspräsident beruft sich dabei auf die Artikel 25 und 48 der Verfassung, indem er x-beliebig oft den Reichstag auflösen kann und mit Notverordnungen den Kurs der Regierung bestimmt. Artikel 53 regelt ebenso, dass nur der Präsident die Minister entlassen und ernennen darf und der Reichskanzler alle Befugnisse abtritt. Wir hören nun Reichskanzler Heinrich Brüning in einer Rede vom 16. Oktober 1931, in der er sich gegen eine rechte Regierung ausspricht.
1: Und im Übrigen, wenn man glaubt, einfach so in dieser schwierigsten außenpolitischen Zeit Wechsel in den Regierungen vornehmen zu können, dann muss ich etwas sagen, was ich aus eigenster Erfahrung, bitterer Erfahrung habe kennengelernt. Jedes neue Kabinett mit einer anderen Etikette oder Firma hat zunächst für einige Zeit mit stärkstem Misstrauen im Auslande zu kämpfen. Und dieses Mal können wir keine Zeit verlieren. Wir können alle das, Herr Kollege Dingeldey, in den Zeiten, wo Sie mir vielleicht vorwerfen, zögernd gewesen zu sein, zusammengearbeitete und erreichte in einer doch sehr starken Veränderung der ganzen außenpolitischen Situation nicht aufgeben, um in diesen entscheidenden Monaten von Grund aus wieder neu anzufangen. Und nehmen wir einmal den theoretischen Fall einer Rechtsregierung. Meine Damen und Herren, wenn die den Weg, der zur Freiheit und Rettung führen muss, gehen will, dann wird sie den Weg fortsetzen müssen, den wir gegangen sind. Aber ich fürchte, meine Damen und Herren, die wird Erklärungen gegenüber dem Ausland erst abgeben müssen, die diese Regierung nicht abzugeben braucht. Und meine Damen und Herren, lassen Sie mich... Meine Herren, damit ich nicht missverstanden habe, ich habe kein Wort von einer Kapitulationserklärung einer solchen Rechtsregierung gesprochen. Ich glaube, dass es keine Partei in diesem Hohen Hause gibt, denen es jemals in Gedanken kommen würde, eine solche Kapitulationserklärung abzugeben.
0: Weiter hören wir eine Ansprache im Berliner Sportpalast vom 13. März 1932.
1: Wenn es möglich wäre, Freiheit und Gleichberechtigung eines Volkes nur auf angenehmen Wegen und mit Hilfe großer Proklamationen und tönender Phrasen zu erringen, dann, meine Damen und Herren, dann allerdings hätten diejenigen, die uns wegen unseres Handelns angreifen in den vergangenen 2 Jahren, sehr leicht sich billige Lorbeeren zu erwerben. Aber darin besteht der Unterschied. Und wenn man jetzt dazu übergeht, immer und immer wieder in tausendfacher Wiederholung dem Volke das Wort vom Kampf gegen das System einzuhämmern, dann muss ich gegenüber diesen Dingen das eine aussprechen. Je länger der Wahlkampf dauert, desto widerwärtiger wird er von den anderen Seiten geführt. Aber desto gedankenarmer wird auch die Form der Agitation. Wollte man uns nicht lieber sagen, von derjenigen Seite aus, die den Herrn Reichspräsidenten jetzt bekämpft, wie man sich denn das Durchkommen durch diese vergangenen schweren 2 Jahre und durch die kommenden Monate denken könnte oder gedacht hätte, mit anderen Maßnahmen, als wie sie in den Notverordnungen niedergelegt worden sind. Will man uns doch einmal endlich klare Antwort auf die Frage geben, wenn ihr von der Opposition, ihr den Herrn Reichspräsidenten wegen der Notverordnung angreift, mit dem Schlagwort Kampf gegen das System, wollt ihr uns endlich einmal sagen, wie steht ihr denn zu dem anderen nur möglichen Wege? Wie steht ihr nun endgültig einmal zu der Frage, stabile Währung oder Inflation?
0: Im Verlauf des Jahres 1932 verschlechtert sich das Verhältnis zwischen Heinrich Brüning und Reichspräsident Paul von Hindenburg zunehmend. Während Brüning weiterhin auf eine Zusammenarbeit mit der Sozialdemokratischen Partei Deutschlands, SPD, setzt, um seine Regierung abzusichern, bevorzugt Hindenburg immer stärker ein rein konservatives Kabinett ohne sozialdemokratische Duldung. Brüning versucht vergeblich, den Präsidenten von einem solchen Kurs abzubringen und warnt vor schwerwiegenden politischen Fehlern. Zugleich betont er öffentlich, seine Politik stehe kurz vor dem Erfolg. Ein wichtiger Bestandteil von Brünings Strategie ist die Reparationspolitik. Er verfolgt das Ziel, die deutsche Reparationsverpflichtungen vollständig zu beenden. Diese Haltung dient jedoch auch innenpolitischen Zwecken. Sie soll Zustimmung im nationalen Lager sichern und seine harte Sparpolitik legitimieren. Tatsächlich sind die Erfolgsaussichten auf internationaler Ebene begrenzt, was auch von diplomatischer Seite kritisch angemerkt wird. Im April 1932 wird Hindenburg erneut zum Reichspräsidenten gewählt. Er setzt sich im zweiten Wahlgang mit 53,5% gegen Adolf Hitler mit 36,8% durch. Ernst Thälmann von der KPD kommt auf nur 10,3% der Stimmen. Dass er dabei entscheidend auf Stimmen aus dem republikanischen Lager angewiesen ist, insbesondere von Sozialdemokraten und Katholiken, belastet jedoch sein Verhältnis zu Brüning. Hindenburg nimmt ihm diese politische Konstellation persönlich übel, auch weil konservative Kreise, darunter Teile seines Umfelds, stattdessen Adolf Hitler unterstützt haben. Zusätzliche Spannungen entstehen durch das im April 1932 verhängte Verbot der SA. Diese Maßnahme wird von Innenminister Wilhelm Groener verantwortet und bringt Hindenburg in Konflikt mit einflussreichen Militärkreisen, insbesondere mit Kurt von Schleicher. Schleicher verfolgt eigene politische Ziele und trägt durch Intrigen dazu bei, dass Groener im Mai 1932 zurücktreten muss. Dabei wird auch Brünings Position weiter geschwächt. Parallel dazu verschärfen innenpolitische Maßnahmen die Lage. Die Regierung arbeitet an einer weiteren Notverordnung, die zusätzlich Sparmaßnahmen vorsieht und die wirtschaftliche Situation vieler Menschen verschärfen dürfte. In diesem Zusammenhang entstehen Pläne, Arbeitslose durch staatlich organisierte Ansiedlungsprogramme wieder in die Landwirtschaft zu integrieren. Diese Vorstellungen beruhen auf der Annahme, dass eine Rückkehr zu stärker agrarischen geprägten Strukturen eine langfristige Lösung der Krise sein könnte.

Besonders konfliktträchtig ist die geplante Einschränkung der sogenannten Osthilfe, also staatliche Unterstützungsmaßnahmen für hochverschuldete Großgrundbesitzer im Osten Deutschlands. Brüning beabsichtigt, diese Subventionen teilweise zu beenden und unrentable Güter im Rahmen von Zwangsversteigerungen neu zu organisieren und für Siedlungsprojekte zu nutzen. Dies stößt auf heftigen Widerstand konservativer Kreise, insbesondere aus dem Umfeld der Deutschnationalen Volkspartei, die diese Politik scharf ablehnen. Da auch Hindenburg persönlich als Gutsbesitzer betroffen ist, verschärft sich der Konflikt weiter. Am 29. Mai 1932 erklärt er schließlich, künftig keine Notverordnungen der Regierung mehr zu unterzeichnen. Damit entzieht er Brüning die zentrale Grundlage seiner Regierungsführung. Am Folgetag, dem 30. Mai 1932, tritt Brüning zurück. Seine Entlassung erfolgt in knapper und wenig feierlicher Form und markiert das Ende seiner Kanzlerschaft. Die Auseinandersetzungen um die Agrarpolitik und die Osthilfe gehen weiter als Teil der sogenannten Osthilfeskandals in die Geschichtsschreibung ein und verdeutlichen die enge Verflechtung von wirtschaftlichen Interessen, politischer Macht und persönlichen Beziehungen in der Endphase der Weimarer Republik. Auf ihn folgt der parteilose Franz von Papen im Amt des Reichskanzlers. Am 6. Mai 1933 wird Heinrich Brüning Vorsitzender der Zentrumspartei im Reich. Dieses Amt behält er bis zur Selbstauflösung der Partei am 5. Juli 1933. Brüning kann sich einer Verhaftung durch die Nazis entziehen und flieht 1934 in die Niederlande. Ehe

0: von Januar 1952 über seinen Eindruck von Deutschland nach 1945.
1: Welchen Eindruck hatten Sie während Ihrer Anwesenheit in Deutschland?
2: Die Arbeitslust, Schaffenskraft und Anpassungsfähigkeit, die das deutsche Volk seit der Währungsstabilisierung gezeigt hat, erscheint mir einzigartig in der Welt zu sein und wird auch vor allem in den Vereinigten Staaten rückhaltlos anerkannt. Ich habe allerdings auch gewisse bedenkliche Erscheinungen schon vor 2 Jahren hier festgestellt. Was mir besonders Sorge macht, ist die Schwierigkeit von nahezu einem Drittel der Bevölkerung, die von öffentlichen Unterstützungen leben und deren Kaufkraft so weit hinter dem Rest der Bevölkerung zurückhinkt.
1: Und noch eine Frage, Herr Professor, welchen Eindruck hatten Sie von der deutschen Studierendenjugend?
2: Ich hatte den Eindruck einer großen Aufgeschlossenheit, Interesse, Wissbegierde und Fähigkeit zur Konzentration. Ich habe denselben Eindruck zu meiner großen Freude auch schon gehabt, als die ersten deutschen Studenten vor 3 Jahren nach Harvard kamen. Ich habe mich besonders gefreut, weil ich während der Jahre der Abgeschnittenheit vom Vaterlande befürchtete, dass das Nazi-Regime die große alte Tradition der höheren Erziehung völlig unterbunden hätte. Aber vor 3 Jahren hatte ich schon die Überzeugung, die sich jetzt noch weiter gefestigt hat, dass dem nicht so ist, dass die Tradition fortlebt und dass die besonderen Eigenschaften des deutschen Akademikers in Bezug auf sorgfältige Forschung und leidenschaftlichen Interesse an dem Gegenstand ihrer Forschung heute doch noch so stark vorhanden ist wie in den Glanzzeiten unserer Universitäten.
0: Am 30. März 1970 stirbt Heinrich Brüning in Norwich, USA. Kurze Zeit später erscheinen seine Memoiren 1918 bis 1934.

meiner Sendungsbeschreibung stehen wieder ausführlich meine genutzten Quellen. Diese lauten wie folgt. Braun Bernd, die Reichskanzler der Weimarer Republik. 12 Lebensläufe in Bildern. Stiftung Reichspräsident Friedrich Ebert Gedenkstätte. Heidelberg 2003. Insgesamt 120 Seiten, davon genutzt Seite 82 bis 88. Für die Reden Stimmen des 20. Jahrhunderts. Die Reichskanzler der Weimarer Republik in Originaltonaufnahmen. Eine CD der Friedrich-Ebert-Gedenkstätte und des Deutschen Rundfunkarchivs. Eine Lemo-Biografie des Deutschen Historischen Museums online zu Heinrich Brüning. Der Wikipedia-Artikel zu Heinrich Brüning. Die Wikipedia-Artikel zu den Kabinetten Brüning 1 und 2. Ein Lemo-Artikel zur Reichstagswahl vom 14. September 1930 vom Deutschen Historischen Museum online. Einen Lemo-Artikel vom Deutschen Historischen Museum online zur Wahl des Reichspräsidenten im Jahr 1932. Wir hören uns ganz bald wieder.

Zu Die vergessenen Kanzler, Folge 11. Franz von Papen, ein Kanzler im Spiel um die Macht. Und nun hören wir abschließend zu dieser Radiosendung wieder einige Stücke aus dieser Zeit und darüber hinaus. Wir hören nun Comedian Harmonist. 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
1: Und nun hören wir Max Rabe. Erstens küsse ich nicht.
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Als nächstes hören wir Michael Cherry und Kammertanzvokalisten. Ja, Musik wie noch nie macht die schöne Melanie.

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3: Einen wunderschönen guten Abend zur DJ-Nacht hier bei Radio Blau. In den nächsten 3 Stunden gibt es Hip-Hop zu hören und passend dazu möchte ich noch einen kleinen Veranstaltungstipp loswerden. Am nächsten Freitag, den 29. Mai, ist in der Iltis Erika eine Hip-Hop-Party. Und zwar Conny Beats, Old School means Meets New School, ist das Motto. Auflegen werden Fresh Green und Mr. Turbulence und der DJ Full Contact. 22 Uhr ist Beginn und ihr findet ja sicher irgendwie im Netz, wo die Iltis Erika ist. Ich sag mal so Bernhard-Göring-Straße, irgendwie am Ende. Haus der Demokratie. Genau. Und von besagten DJ Full Contact hören wir jetzt gleich einen Mix. Er hat so 90 Minuten neue Hip-Hop-Platten für uns zusammengestellt, aus so einem Bereich Boom-Bap. Dann hört erst mal rein und ich melde mich dann nach 90 Minuten nochmal.
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Das war der Mix von DJ Full Contact und für alle, die diesen Sound mögen, den sei der nächste Freitag empfohlen, der 29. Mai in Ilses Erika im Haus der Demokratie in Connewitz gibt's passend zum Ort die Party Conne Beats. Motto ist Old School means Meet New School. Es werden unter anderem noch auflegen Fresh Green und Mr. Turbulence. Und musikalisch wird's ja etwa so, wie der Mix es halt war. Also nächsten Freitag, den 29. Mai, Ilses Erika im Haus der Demokratie. Wird bestimmt schön. Die nächsten 90 Minuten bis 0 Uhr hört ihr einen Mix von DJ Malcolm. Der Mix lief schon mal, ich würde sagen, im März bei einer Sendung. Es passte halt einfach thematisch zu Full Context Mix so gut und deswegen spiele ich ihn nochmal. Also bis Mitternacht noch Boom Bap, der neu ist, aber alt klingt.

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Schönen guten Abend bei Radio Blau. 21 bis 0 Uhr, wie jeden Samstag, die DJ-Nacht. Heute mit Downtown Lyrics. Im Hintergrund hört ihr es schon, es wird sehr britisch heute, zumindest die ersten zwei Stunden. Bis 23 Uhr hört ihr ein Dubstep Grime, Double Time, wie auch immer, Mix von DJ Malcolm. Ab 23 Uhr dann DJ Full Contact im Mix mit seinem DJ Crush Special. Er hat die besten Tracks vom DJ Crush im Mix zusammengestellt für euch. Aber jetzt erstmal mit britischem Zeug weiter, wie gesagt. Downtown Lyrics, Radio Blau und erstmal zwei Stunden DJ Malcolm. Viel Spaß!

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So, fast 2 Stunden. DJ Malcolm im Mix. Waren das? Dubstep Grime. Ich hoffe, es hat gefallen. Jetzt werden wir die Geschwindigkeit etwas erhöhen. Und Full Context einen Mix einlegen. DJ Crush hat er gemixt. Ausschließlich. Allerdings auch Remixe anderer Artists von Crush-Stücken. Und ja, Hip-Hop, Trip-Hop, Drum-Bass. Halt gut gefächert, wie DJ Crush so ist. Also dann viel Spaß mit Full Contact im Mix. Downtown Lyrics, Radio Blau, die DJ Nacht.